0: 4. A46 Brilon-Arnsberg-Neheim ist zwischen Wennemen und Freienohl wegen Tunnelwartungsarbeiten bis ca. 5 in beiden Richtungen zu. Und die A71 Schweinfurt Richtung Erfurt ist zwischen Suhl, Zellamelis und Oberhof wegen Tunnelwartungsarbeiten zu bis ca. 6 umgeleitet wird über die U9.
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0: So schaut's wohl aus. Der Kotta hier, ich grüße euch. BTS haben nicht nur Riesenerfolg, sondern natürlich auch Stalker. Und eine solche Stalkerin wurde tatsächlich jetzt verurteilt. Die Details kriegt ihr in dieser halben Stunde. Oh boy.

0: 2:13 Uhr, die junge Nacht hier.
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0: Ey, gleich 20 nach 2 am frühen Donnerstag, die junge Nacht hier. Es ist ja schon ein bisschen eine gruselige Nummer, muss man schon mal sagen. Wenn Menschen andere Menschen verfolgen, Stalker. Letzte Woche, da hat sich Sabrina Carpenter vor Gericht noch mit einem Stalker rumgeschlagen. Und jetzt gibt's News von einer Stalkerin von ihm hier.
1: This is Jungkook. 보고를 보고 계신 여러분, 안녕하세요.
0: Jungkook von BTS. Brinya Becker aus dem jungen 8-Team. Was ist da vorgefallen?
2: Also eine Frau, die schwört, dass sie Jungkook von BTS über alles liebt, ist jetzt in Südkorea verurteilt worden. Das ging alles letztes Jahr im Dezember los. Da hat sie mehrmals versucht, in seine Wohnung zu kommen, hat Geschenke über den Zaun geworfen, hat Briefe durch die Türschlitze gesteckt und sie soll 133 Mal bei ihm geklingelt haben.
0: Alter, sie ist aber nicht reingekommen, oder?
2: Zum Glück nicht, obwohl sie es versucht hat. Sie hat versucht, mit einem Lieferanten zusammen durch so einen Nebeneingang in das Gebäude zu kommen. Mhm. Danach wurde sie aber verhaftet. Es gab eine einstweilige Verfügung. Daran hat sie sich aber nicht gehalten. Insgesamt 22 Mal soll sie zu dem Gebäude gegangen sein.
0: Was ist stärker? Meine Liebe oder die einstweilige Verfügung? Allein sich diese Frage zu stellen irgendwann sollte ein Alarmsignal für einen selber sein. Was ist jetzt das Urteil?
2: Also sie ist zu 2 Jahren Haft auf Bewährung verurteilt worden und sie soll ausgewiesen werden aus Südkorea. Bet? Die kommt ursprünglich aus Brasilien und die soll jetzt halt das Land verlassen.
0: Okay, Südkorea greift also durch, wenn es um ihre Kulturschätze geht. Naja, irgendwo verständlich.

0: Hey, die junge Nacht hier. Es gibt 6 Meldungen um 2:30. A1 Lübeck Richtung Hamburg zwischen Moorfleet und Norderelbbrücke. 1 Kilometer Stau wegen eines Schwertransports. A4 Görlitz Dresden ist zwischen Kodersdorf und Niederseifersdorf in beiden Richtungen wegen Wartungsarbeiten zu bis ca. 5. A8 München Richtung Salzburg ist zu zwischen Bad Reichenhall und Schwarzbach wegen Sanierungsarbeiten. Dauert bis 6. Die A44 Kassel-Eisenach ist zwischen Waldkappel und Sontra West in beiden Richtungen wegen Tunnelwartungsarbeiten zu bis ca. 4. Die A46 Brilon-Arnsberg-Neheim ist zwischen Wennemen und Freienohl wegen Tunnelwartungsarbeiten zu bis ca. 5 in beiden Richtungen. Und die A71 Schweinfurt Richtung Erfurt zwischen Suhl-Zellermehlis und Oberhof, da Tunnelwartungsarbeiten bis ca. 6 Uhr ist gesperrt. Die Umleitung ist die U9.
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0: Einer der besten Sänger Europas, Schottlands und gleichzeitig einer der witzigsten Entertainer überhaupt hat neue Musik draußen und wir haben einen kleinen Eindruck davon bekommen, wie Louis Capaldi im Jahre 2026 klingt. Kotaro Dürr ist mein Name und so fühle ich mich, wenn ich höre, es gibt neue Musik von Louis Capaldi.

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1: Du lieber in der jungen Nacht, 2.39 Uhr. Sam Fender kriegt ihr jetzt mit Rain Me In. Sam Fender hat ja sowas wie einen besten Freund im Pop, nämlich Louis Capaldi, von dem es einen neuen Songschnipsel gibt. Wenn die beiden übereinander reden, dann klingt das häufig so. Zum Beispiel Sam Fender über Louis Capaldi.
2: Hey. Ah, Bastard.
3: Ja.
1: Da ist auf jeden Fall eine Menge Bro-Love vorhanden. Und wenn Louis Capaldi über Sam Fender redet, dann klingt das so.
3: His album is out today and it's, of course, it's fucking great. And
1: sein Album
3: boils
1: ist draußen.
3: My blood.
1: Und natürlich ist es doch verdammt gut.
3: Fucking talented and
1: das macht mich wahnsinnig.
3: Fucking Critics' Choice Loser. So Sam, if you're watching, I hope you're going to show me this.
4: Yeah, yeah.
3: I love you, but also fuck you.
1: Ah, nur Freunde können so miteinander umgehen. Das ist Sam Fender mit Olivia Dean, Rain Me In, hier in der jungen Nacht.

0: So spektakulär weiß ich nicht, weil es ist 2.50 Uhr und noch relativ dunkel. Was es auf jeden Fall die Tage ist, Louis Capaldi, was ist es?
1: Fucking warm.
0: Ja,
1: warm.
0: Ja. Ja, als würdest du im Ofen stecken und damit hat er nicht Unrecht, ne? Also vielleicht war das der Grund, warum er was Wichtiges verraten hat. Und zwar auf der Bühne. Brynja Becker aus dem Jugendnachtteam. Komm, sag du's.
2: Also er arbeitet an neuer Musik. Er sagt, er hat jetzt noch ein paar Festivals und Konzerte, aber dann ist er erstmal weg und macht das Album fertig, an dem er schon gearbeitet hat.
3: I'm gonna go away for a bit and I'm gonna make a new album.
2: Ja, und jetzt wirst du sagen, oha, ein Musiker macht Musik. Wie überraschend.
0: Schon ein bisschen, aber für Louis Capaldi ist das was Besonderes, weil der war länger weg aus dem Business.
2: Genau, der hat jetzt nämlich bei Konzerten diese Woche auch immer wieder auf der Bühne, hat er das thematisiert. 2023 hatte er ja bei einem Festival so einen kleinen Zusammenbruch. Danach hat er sich eine Pause für seine Mental Health gegönnt. Dann hat er diese Zeit auch mit einer EP verarbeitet. 5 Songs waren da drauf. Aber dass er jetzt wieder so richtig auf der Bühne steht und an einem neuen Album arbeitet, ist für die Fans halt immer noch das Wichtigste. Und auch, dass er sich dabei wohlfühlt. Und er sagt, er liebt es wieder.
3: My mental is no longer broken down. I'm feeling good and I feel good to be back here with you.
0: Oh.
2: Ja, seine Mental Health ist nicht länger broken, sagt er.
0: Oh, sehr, sehr gut. Also, er hat ein bisschen es geschafft, seine psychischen Probleme so zu kontrollieren, dass er wieder Freude an der Musik hat. Wie cool ist es. Louis Capaldi wieder zurück, ey.
2: Voll. Ja. Und er hofft, dass seine Fans jetzt auch wieder voll dabei sind und auch Bock haben, auf sein Album jetzt zu warten.
3: Yeah, I don't know how long it'll take me, but I hope that you're here when I get back and I'm finished and I'll see you all soon.
2: Ja, er wird nämlich ein bisschen brauchen, aber wir sollen auf ihn warten.
0: Oh. Für Louis Capaldi würde ich alles tun. Wie gesagt, einer der lustigsten und stimmgewaltigsten Typen im Pop-Business. Sobald es was Neues von ihm zu hören gibt, dann hört ihr es natürlich hier. Die junge Nacht hier.

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1: Um 3 Uhr mit Cedric Bies. Ein starkes Erdbeben hat Venezuela erschüttert. Die US-Erdbebenwarte meldet eine Stärke von 7,1. Das Zentrum soll etwa 160 Kilometer von der Hauptstadt Caracas entfernt gelegen haben. Berichte über Opfer gibt es bis jetzt nicht. Der Innenminister von Venezuela, Cabello, hat aber bestätigt, dass in Caracas Gebäude eingestürzt sind. Auf Social Media gibt es Videos von Schäden unter anderem am Flughafen der Hauptstadt. Knapp 2 Wochen vor dem NATO-Gipfel in Ankara hat Generalsekretär Rutte versucht, die Beziehungen zu US-Präsident Trump zu entspannen. Bei einem Besuch im Weißen Haus hat Rutte betont, dass der Verteidigungsbeitrag der europäischen Partner wachse. Anne Schneider berichtet aus Washington.
2: Seit Trumps erster Amtszeit hätten die europäischen NATO-Staaten und Kanada ihre Militärausgaben massiv erhöht. Neben dem Krieg in der Ukraine sieht Rutte dafür auch den anhaltenden Druck aus Washington als entscheidenden Faktor. Ein großer Teil dieses Geldes fließe in die amerikanische Rüstungsindustrie. Dadurch würden in den USA Hunderttausende Arbeitsplätze gesichert oder geschaffen. Mit Blick auf den bevorstehenden NATO-Gipfel erklärte Rutte, dass er weitere Impulse von Trump erwarte, den er wörtlich als Führer der freien Welt bezeichnete.
1: Der Bundestag hat heute in einer ersten Lesung über die Speicherung von IP-Adressen diskutiert. In Zukunft könnten Internetanbieter verpflichtet sein, solche Kundeninformationen 3 Monate lang zu speichern. Bundesjustizministerin Hubig hat gesagt, zu viele Täter kämen davon, weil ihre digitalen Spuren zu schnell gelöscht werden. Die Grünen haben angekündigt, sich gegen den Gesetzentwurf zu stellen. Ihr rechtspolitischer Sprecher Limburg hat die Pläne eine flächendeckende, anlasslose Massenüberwachung von Menschen genannt. Bei der Fußball-Weltmeisterschaft stehen Brasilien und Marokko in der K.O.-Runde. Marokko hat Haiti mit 4:2 besiegt und die Brasilianer sind Gruppensieger nach einem 3:0-Sieg gegen Schottland. André Siems berichtet.
3: Es war die große Vini-Junior-Show bei den Brasilianern, der beim 3:0 gegen Schottland 2 Tore geschossen hat. Schottland spielte zu verhalten und nutzte die Räume nicht. 2 Kopfballchancen hatte McTominay, mehr gab's nicht. Im Parallelspiel hat Marokko Haiti geschlagen. Allerdings war es keine leichte Nummer. Haiti ging gleich 2-mal in Führung. Erst dann drehten die Marokkaner das Spiel. Brasilien schließt die Gruppe C auf Platz 1 ab. Vor den punktgleichen Marokkanern. Schottland ist mit 3 Zählern Dritter.
1: Vorher hatte am Abend schon die Schweiz Kanada mit 2:1 besiegt und Bosnien-Herzegowina hat Katar 3:1 geschlagen. Schweiz und Kanada sind damit sicher in der K.O.-Runde und Bosnien hat auf Platz 3 noch gute Chancen aufs Weiterkommen. Das Wetter, den Rest der Nacht ist es meistens klar und die Temperaturen liegen zwischen 24 und 14 Grad. Am Tag dann wieder viel Sonne und wenig Wolken und es bleibt heiß mit Temperaturen zwischen 20 Grad auf den ostfriesischen Inseln und bis maximal 39 Grad werden es am Oberrhein. Die Zeit, es ist jetzt 3:03 Uhr.
4: Jedes Mal beim Wetter frage ich mich dann, habe ich da gerade wirklich 39 oder 37 Grad gehört? Und so, ja, hast du. Naja, hier sind 6 Verkehrsmeldungen. Um 3:15 in der jungen Nacht. 1 Lübeck Richtung Hamburg zwischen Moorfleet und Norderelbbrücke. 1 Kilometer Stau wegen eines Schwertransports. A4 Görlitz Dresden ist zwischen Kodersdorf und Niederseifersdorf. Bis ca. 5 Uhr zu in beiden Richtungen wegen Wartungsarbeiten. A8 München.

0: Ein Song ist draußen. Einer. Und schon kennt die ganze Welt den Song Self-Aware und die Band Tempest City dazu. Das sind drei Israelis, die wohnen in den USA und die haben halt, wie gesagt, Self-Aware rausgehauen, Platz 1 in den US-Chart. Was geht? Die kennen sich schon sehr lang, haben auch schon viele, viele Songs geschrieben für andere Künstlerinnen und Künstler, erzählt Sänger Eitan.
1: Bevor es mit Tempest City losging, haben wir mehrere hundert Songs für andere geschrieben. Dann haben wir uns für eine Band entschieden. Das fühlte sich natürlich an. Wir haben eine starke Verbindung im Studio gespürt und den gemeinsamen Traum, die Welt zu bereisen. Und jetzt machen wir die Musik erstmal für uns.
0: Ja, sie sind ja viral gegangen. Das mit der Welttournee könnte klappen. Tempest City in der jungen Nacht.

0: Die junge Nacht hier. Es gibt 7 Meldungen um 3:30. A1 Lübeck Richtung Hamburg zwischen Murfleet und Norderelbbrücke. 1 Kilometer Stau wegen eines Schwertransports. A4 Görlitz Dresden ist zwischen Kodersdorf und Niederseifersdorf in beiden Richtungen wegen Wartungsarbeiten zu bis ca. 5 Uhr. Die A8 München Richtung Salzburg ist zwischen Bad Reichenhall und Schwarzbach wegen Sanierungsarbeiten zu bis ca. 6. A9 Nürnberg Richtung München ist zwischen Dreieck Nürnberg Feucht und Allersleben wegen eines brennenden Fahrzeugs zu. Die A44 Kassel-Eisenach ist zwischen Waldkappel und Sontra West in beiden Richtungen wegen Tunnelwartungsarbeiten gesperrt bis um 4. Die A46 Brilon-Arnsberg-Neheim ist zwischen Wennemen und Freienohl wegen Tunnelwartungsarbeiten zu bis ca. 5 Uhr in beiden Richtungen. Und die A71 Schweinfurt Richtung Erfurt ist zwischen Suhl, Zellamelis und Oberhof wegen Tunnelwartungsarbeiten bis ca. um 6 gesperrt und umgeleitet wird über die U9.
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0: Miley Cyrus hat ein Geheimnis und lässt alle wissen, dass sie ein Geheimnis hat. Und sie lässt auch alle wissen, dass am 30. Juni irgendwas kommen wird. Was ist es nun? Wir sind alle gespannt und erfahren Sie diese

muss ehrlich sein jetzt hier in der jungen Nacht. Es zieht mich wenig nach Ibiza. Wirklich, wirklich wenig. Und da werden einige von euch wohl jetzt... Was ist mit ihm los? Ibiza, saugeil. Was ist mit ihm? Nur für eine Sache würde ich nach Ibiza. Für ein Live-Set in einem Club von Calvin Harris. Das will ich mal sehen. Weil Calvin Harris, der macht seit den Mid-2000er einfach saugeile Musik. Ist immer elektronischer geworden. Aber der kann so viele Styles und der kann live so gut sein, ich würde das gerne sehen. Und vor allem seitdem dieser neue Track draußen ist, den würde ich gerne abfeiern. Ich sag's, wie es ist, das ist Satisfy. Vielleicht geht's euch ja ähnlich um 3.38 Uhr. Hier ist die junge Nacht.

0: Hey, die junge Nacht hier, 3.47 Uhr. Miley Cyrus hat ein Geheimnis. Aber sie wird es lüften. Am 30. Juni. Also nächste Woche. Wir wissen noch nicht, was es ist. Brinja Becker aus dem Junge Nacht-Team. Jetzt lass mal ein bisschen spekulieren. Neue Musik vielleicht.
1: Ja. Ja, könnte. Anfang des Jahres hat sie noch in einem Interview gesagt, sie arbeitet immer an neuen Songs.
2: More songs.
3: Okay.
2: Yeah, it's always.
1: Also da hat sie bestimmt schon was auf Lager, aber ich glaube, das ist es nicht.
0: Ja, du glaubst, das ist... Ja, was glaubst du denn?
1: Ich glaube, dass sie ihre eigene Barbie bekommt, also die so aussieht wie sie.
0: Okay, bisschen Special Interest, warum denkst du das?
1: Weil sie so ein Foto gepostet hat von ihrem neuen Stern auf dem Walk of Fame in Hollywood und Beinen. Und diese Beine, wenn man ganz genau hinguckt, die sehen irgendwie ein bisschen aus wie Plastik.
0: Okay, bin ich jetzt mal ehrlich, ich wäre überrascht vielleicht, aber auch ein bisschen enttäuscht, also weil neue Musik wäre schon geil gewesen, ne?
1: Ja, ist vielleicht für dich nichts Besonderes, aber für die Fans von Miley Cyrus, die warten nämlich schon seit Jahren darauf, ist für die wie so ein kleiner Ritterschlag. Und es gab auch schon immer mal wieder so über die Jahre Fotos und Videos, die die angebliche Barbie zeigen sollten. Also für die Fans geht da gerade ein richtiger Traum in Erfüllung.
0: Die junge Nacht, 3.48 Uhr, wir halten euch auf dem Laufenden, falls Miley Cyrus Plastikbeine bekommt. Fingers crossed, Beine crossed.

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1: Um 4 Uhr mit Cedric Bies. In Venezuela hat es kurz hintereinander zwei schwere Erdbeben gegeben. Das erste mit einer Stärke von 7,1, das zweite mit 7,5. Das meldet die US-Erdbebenwarte. Die Behörde befürchtet viele Tote. Offizielle Meldungen über Opfer gibt es bisher noch nicht. Der Innenminister von Venezuela, Cabello, hat aber bestätigt, dass es in der Hauptstadt Caracas eingestürzte Gebäude gegeben hat. Das Zentrum soll etwa 160 Kilometer von Caracas entfernt gelegen haben. In vielen Ländern von Europa gibt es durch die anhaltende Hitze zum Teil große Probleme. In Spanien wurden gestern die heißesten Temperaturen an einem Junitag seit mehr als 70 Jahren gemessen. Auch in Deutschland hat die Hitze Folgen. Aus unserer Nachrichtenredaktion berichtet Leo Eder.
2: In Hamburg fällt der Halbmarathon am Sonntag wegen der extrem hohen Temperaturen aus. Meteorologen rechnen damit, dass es am Wochenende in der Hansestadt bis zu 36 Grad werden. Die Organisatoren wollen daher kein Risiko eingehen und den Lauf wann anders nachholen. Auch im Südwesten kommt es zu Beeinträchtigungen. Der Württembergische Fußballverband hat sämtliche Amateurspiele am Wochenende abgesagt. Noch heißer als in Deutschland ist es aktuell in Frankreich. Dort gilt für mehr als 70 Departements inzwischen die höchste Warnstufe. In der Hauptstadt Paris wurden gestern 40,9 Grad gemessen, in der spanischen Region Kantabrien sogar 43,7 Grad.
1: Die US-Regierung unter Präsident Trump hat den Kongress um knapp 88 Milliarden Euro Dollar zusätzliches Geld gebeten. Das meiste davon für Projekte im Zusammenhang mit dem Irankrieg. Von dem Geld soll neue Munition besorgt und die Rüstungsindustrie gestärkt werden, steht in dem Antrag aus dem Weißen Haus. Die USA haben im Irankrieg viel Munition verbraucht. Ein kleinerer Teil des Geldes soll außerdem in die US-Landwirtschaft und die Bekämpfung des Ebola-Ausbruchs in Afrika gehen. Außenverteidiger Nathaniel Brown wird der deutschen Fußballnationalmannschaft wohl im letzten WM-Gruppenspiel gegen Ecuador fehlen. Der 23-Jährige von Eintracht Frankfurt hat wegen muskulärer Probleme das Abschlusstraining gestern verpasst, meldet der DFB. Und an dieser Stelle müssen wir kurz unterbrechen. Es gibt eine wichtige Gefahrenmeldung. Achtung, Falschfahrer auf der B42 Bonn-Koblenz. Zwischen Neuwied und Engers kommt ein Falschfahrer entgegen. Bitte ganz besonders rechts fahren, nicht überholen. Auf der B42 Bonn-Koblenz zwischen Neuwied und Engers ist ein Falschfahrer unterwegs. Hier bitte besonders vorsichtig fahren in beide Richtungen und nicht überholen. Also der 23-Jährige von Eintracht Frankfurt, Nathaniel Brown, wird fehlen dem DFB im letzten Spiel gegen Ecuador. Das Wetter, zum Morgen hin ist es meistens klar und die Temperaturen liegen zwischen 24 und 14 Grad. Am Tag dann wieder viel Sonne und wenig Wolken und es bleibt heiß mit Temperaturen zwischen 20 Grad auf den ostfriesischen Inseln und bis 39 Grad am Oberrhein. Die nächsten Tage bleibt es dann weiterhin heiß. Die Zeit, es ist jetzt 4.03 Uhr.
3: Hier ist die junge Nacht, es ist kurz nach vier. Seid bitte vorsichtig. Achtung, ein Falschfahrer ist unterwegs auf der B42 Bonn-Koblenz zwischen Neuwied und Engers. Bitte fahrt äußerst rechts, überholt nicht. Auf der B42 Bonn-Koblenz zwischen Neuwied und Engers ist aktuell ein Falschfahrer unterwegs. Seid vorsichtig in beiden Richtungen. Wir melden es, wenn die Gefahr vorüber ist. Es gibt noch 6 Meldungen. A4 Görlitz, Dresden ist zwischen Kodersdorf und Niederseifersdorf in beiden Richtungen wegen Wartungsarbeiten zu bis ca. 5. Die A8 München Richtung Salzburg ist zwischen Bad Reichenhall und Schwarzbach wegen Sanierungsarbeiten zu bis ca. 6. A9 Nürnberg Richtung München ist zwischen Dreieck Nürnberg-Feucht und Allersberg wegen Löscharbeiten zu. A44 Kassel-Eisenach ist zwischen Waldkappel und Sontra-West in beiden Richtungen wegen Tunnelwartungsarbeiten immer noch zu. Die A46 Brilon-Arnsberg-Neheim ist zwischen Wennemen und Freienohl wegen Tunnelwartungsarbeiten zu bis ca. 5 Uhr in beiden Richtungen. Und die A71 Schweinfurt Richtung Erfurt ist zwischen Suhl, Zellamee

Es muss so fies gewesen sein. Für den Sänger von Coldplay mit Beyoncé im Studio zu sein und einer Person zuzuhören, die wirklich singen kann. Hey, deswegen gibt's nur einen Song von den beiden.

0: Raven Lanay, Love Me Not, hier in der Jünger, an einem frühen Donnerstag, an dem die Temperaturen noch nicht 1000 Grad heiß sind. Der Sommer erknallt momentan. Ja, vielleicht habt ihr vor, an den See zu gehen oder ins Freibad oder eine Woche lang seid ihr komplett weg und dann wird es noch heißer als hier. Ach ja, aber wenn ihr hier bleibt und mit den Friends soll es nicht langweilig werden, hat Johanna Leindecker aus dem jungen Nachtteam ein paar Spiele für euch rausgesucht. Sie hat nämlich was für alle Wizard-Gläubiger und es spielt in folgender Welt. Das Herr der Ringe Stichspiel. Holt mich ja schon mal ab, allein wegen der Flöte. Ah nee, wegen des Spiels. Johanna, wie geht das?
1: Wie sich das für Hobbits und die Gefährten gehört, spielen wir hier als Gruppe zusammen. Also jeder spielt einen Charakter aus der Herr der Ringe, zum Beispiel eben Gandalf. Und wir alle müssen unsere Handkarten loswerden, indem wir die richtigen Karten spielen. Mhm. Also wenn du grün spielst, muss ich auch grün spielen und so weiter, kennen wir. Aber wir dürfen uns dabei nicht absprechen.
0: Boah, aber da ist die Chance ja relativ hoch, dass man sich ja richtig fetzt während des Spiels, ne? Also irgendjemand legt eine Karte ab, die mir dann meine ganze Strategie zerschießt, ne?
1: Also. Richtig, aber ich muss ganz ehrlich sagen, genau das macht's halt so spaßig. Und so spielt man dann so nach und nach in 18 Kapiteln diese Geschichte vom ersten oder mittlerweile auch vom zweiten Herr der Ringe Buch nach.
0: Also dann könnt ihr euch so richtig so süß ärgern, wie so Hobbits halt, ne? Also, wenn ich das jetzt mit in den Park nehme, ist das ein Ding, das man sofort spielen kann, ist schnell erklärt oder ist das eine kompliziertere Nummer?
1: Also es ist ein bisschen komplizierter als jetzt Uno oder so, weil pro neuem Kapitel kommen neue Charaktere oder Fähigkeiten dazu. Aber ehrlich, es ist richtig flott erklärt und man checkt es auch schnell.
0: Mhm. Vielleicht sind euch die 20 bis 30 Euro halt ein bisschen teuer für ein Kartenspiel, aber naja, Herr der Ringe-Fans werden es holen, ne? Sowieso. Johanna sagt, es lohnt sich. Noch ein Spiel hätte ich in der nächsten halben Stunde für euch. Hier ist

0: Ihr hört die junge Nacht um 16:30. Es gibt 6 Meldungen. A4 Görlitz, Dresden ist gesperrt zwischen Kodersdorf und Niederseifersdorf in beiden Richtungen wegen Wartungsarbeiten. Noch eine halbe Stunde circa. A8 München Richtung Salzburg ist zwischen Bad Reichenhall und Schwarzbach wegen Sanierungsarbeiten bis circa 6 Uhr zu. A9 Nürnberg Richtung München ist zwischen Dreieck Nürnberg-Forch und Allersberg wegen Löscharbeiten gesperrt. A44 Kassel-Eisenach ist zwischen Waldkappel und Sontra-West in beiden Richtungen wegen Tunnelwartungsarbeiten immer noch zu. Die A46 Brilon-Arnsberg Berg-Neheim ist zwischen Wennemen und Freienohl wegen Tunnelwartungsarbeiten bis ca. 5 Uhr in beiden Richtungen zu. Und die A71 Schweinfurt Richtung Erfurt ist zwischen Suhl, Zellermeles und Oberhof wegen Tunnelwartungsarbeiten zu bis ca. 6 Uhr. Umgeleitet wird über die U9.
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0: Wie heißt nochmal dieses Spiel mit dem kleinen Ball, den man auf ein Trampolin wirft, dem, was man so rad... Spikeball. Habt ihr euch totgespielt mit? Habt ihr keinen Bock mehr? Keine Sorge. Unsere Game-Checkerin Johanna hat Tipps für euch, welche Spiele, ob Kartenspiele, Brettspiele, ihr mit nach draußen nehmen könnt. In dieser halben Stunde,

hier der Song, der einen dermaßen nach vorne pusht. Egal zu jeder, zu welcher Uhrzeit. Weil was auch immer Lady Gaga und Doechii gemacht haben als Atemübung, bevor sie Runway aufgezeichnet haben, die waren danach so fit, als könnten sie gerade komplett Marathon laufen. Ihr hört sicher gleich, was passiert.

0: Ego und Volltreffer. Auch der, ja, Drop Dead, um 4:47 Uhr hier gehört, in der jungen Nacht aus unserem Team, die Joanna. Sie stellt uns kleine Gesellschaftsspiele vor, die wir easy mitnehmen können. In den Park, an den See, zum Beispiel auch auf dem Festival. Hm, Festivalsaison ist ja mitten am Laufen. Wir hatten ja schon Herr der Ringe, das Kartenspiel. Jetzt geht's um ein Verräterspiel. Also sowas wie Imposter, wo alle den Begriff kennen, nur einer nicht. Erzähl mal, Joanna, was passiert jetzt hier?
1: Beim Spiel Fake Artist Goes to New York muss reihum jeder auf Papier so ein Bild weitermalen. Mhm. Mit jeweils einem Strich. Alle wissen, was es am Ende werden soll, nur eben dieser Fake Artist nicht. Ist super kurzweilig, ist wirklich spaßig und gibt's für knapp 15 Euro.
0: Okay, ich bin künstlerisch so komplett unbegabt. Was hast du noch?
1: Ja, dann wäre vielleicht das Kartenspiel Muffin Time mehr was für dich. Das offizielle Spielziel ist, sammle als erster 10 Tantenkarten. Das inoffizielle macht deinen Mitspielern das Leben zur Hölle.
0: Das ist, ja, sowas lieben wir ja.
1: Hier gibt es nämlich keine Zahlen oder Farben auf den Karten, sondern die sind aufgeteilt in 3 Kategorien. Wir haben Actionkarten, wir haben Konterkarten und Karten zum Fallenstellen. Zum Beispiel kann ich dann so eine Fallenkarte verdeckt vor mich hinlegen. Zum Beispiel der Spieler, der zuerst deinen Namen sagt, muss 3 Karten ablegen. Und irgendwie durch diese ganz vielen Karten ist einfach richtig viel los. Irgendwann misstraust du deinen Mitspielern, wenn sie dich nach der Uhrzeit fragen oder so. Also du weißt gar nicht mehr. Es ist super chaotisch, es ist super lustig und kriegt man auch für knapp 16 Euro.
0: Ja, das klingt doch schon mal günstig. Und günstiges Chaos ist immer noch das beste Chaos. Ne? Also einen komplett chaotischen Nachmittag im Park oder auf jeden Fall draußen mit einem schönen neuen Kartenspiel könnt ihr haben. Muffin Time heißt das, dessen Regeln ich nicht verstanden habe, aber es auf jeden Fall super interessant klingt. Und Fake Artist Goes to New York. Also besseren Titel für ein Kartenspiel habe ich noch nie gehört. Die junge Nacht hier.

50. Meine Laune ist miserabel, mein Tag ist ruiniert. Liegt nicht an euch, liegt nicht an Crow, liegt nicht an High Kids, nein. Liegt daran, dass mein Tipp wieder kaputt ist, weil Südafrika es dann doch geschafft hat, ein Tor zu schießen gegen Südkorea. Jetzt ist Nachspielzeit, es steht immer noch 1-0. Ich habe unentschieden getippt, genauso übrigens bei Tschechien gegen Mexiko. Aber da war relativ klar, dass Mexiko das Ding gewinnt, das war mir dann klar. Aber die WM geht noch ein bisschen, liebe Freunde, lasst euch nicht aufregen. Lasst euch gediegen in den Tag reinbringen. Von sehr wachen und äußerst deodorierten Menschen bei 1 Live, bei Das Ding, bei Fritz, bei MDR Sputnik und bei Enjoy. Ich bin der Kotter. Ich wünsche euch was. Bis bald.

0: Um 5 Uhr mit Cedric Bies. Venezuela ist von zwei heftigen Erdbeben erschüttert worden. Innerhalb von einer Minute haben sie starke Schäden angerichtet. Jennifer Barken berichtet.
1: Die US-Erdbebenwarte USGS gab die Stärke mit einer Erschütterung von 7,2 bis 7,5 an. In der Hauptstadt Caracas sind Gebäude eingestürzt. Videos aus den sozialen Netzwerken zeigen verheerende Zerstörung und Panik. In einem zentralen Viertel von Caracas ist ein 22-stöckiges Hochhaus zusammengebrochen. Genaue Angaben zum Ausmaß der Schäden oder zu Opferzahlen sind noch nicht bekannt. Venezuelas Interimspräsidentin hat den Notstand ausgerufen. Viele Gebiete sind ohne Strom und Internet. Tausende warten außerhalb der Gebäude aus Angst vor Nachbeben. Auch der internationale Flughafen Simón Bolívar wurde beschädigt. Bis auf Weiteres sind alle Flüge gestrichen und der Flughafen geschlossen.
0: Das Social-Media-Verbot für unter 16-Jährige in Australien ist bisher nicht besonders erfolgreich. Zu diesem Ergebnis kommt eine Studie ein halbes Jahr nach der Einführung. 85% der befragten Jugendlichen haben gesagt, dass sie noch bei mindestens einer Plattform angemeldet sind. Jennifer Johnston mit Details.
2: Viele Kinder und Jugendliche unter 16 Jahren sagen, es sei leicht, die Alterskontrollen zu umgehen. Es habe sich seit dem Social-Media-Verbot nicht viel für sie geändert. Am Anfang wurden rund 5 Millionen Konten gesperrt. Doch viele Jugendliche haben sich einfach ein neues Konto angelegt. Häufig wurde wohl nicht nach dem Alter gefragt. Gibt es eine Gesichtserkennung, kann diese leicht mit Fotos, Videos, Masken oder der Hilfe älterer Freunde und Geschwister ausgetrickst werden. Mehrere Experten in Australien sagen, die Plattformen hätten ein Interesse daran, dass das Social-Media-Verbot scheitere, damit andere Länder nicht nachziehen und ebenfalls Verbote verhängen.
0: Im Bundestag wird heute darüber diskutiert, wie mehr Menschen zu einer Organspende bewegt werden können. Eine fraktionsübergreifende Gruppe von Abgeordneten setzt sich für die Einführung der Widerspruchslösung ein. Das heißt, dass Erwachsene nach dem Tod automatisch als Organspender gelten sollen, außer sie widersprechen vorher aktiv. Bei der Fußball-Weltmeisterschaft haben es die nächsten Teams in die K.O.-Runde geschafft. Die Schweiz, Kanada, Bosnien-Herzegowina, Brasilien, Marokko, Mexiko und Südafrika. Schottland und Südkorea haben noch Chancen, als Gruppendritter weiterzukommen. Haiti, Katar und Tschechien sind sicher ausgeschieden. Die Ergebnisse der Nacht waren Schweiz-Kanada 2:1, Bosnien gegen Katar 3:1, Schottland gegen Brasilien 0:3. Marokko gegen Haiti 4:2, Tschechien gegen Mexiko 0:3 und Südafrika gegen Südkorea 1:0. Das waren die Nachrichten mit Cedric Bies. Das Wetter: Am Morgen ist es meistens klar und die Temperaturen liegen zwischen 24 und 14 Grad. Am Tag dann wieder viel Sonne und wenig Wolken und es bleibt heiß mit Temperaturen zwischen 20 Grad auf den ostfriesischen Inseln und bis 39 Grad am Oberrhein. Die nächsten Tage werden dann die 40 Grad nochmal geknackt. Die Zeit, es ist jetzt 5.03 Uhr.
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1: 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Benji, kurzer Outfit-Check.
2: Ja.
1: Was hast du an?
2: Ich habe ein Deutschland-Trikot angezogen.
1: Da wurde das Deutschland-Trikot rausgetan.
2: Ich sag aber so, es ist eine Vorgabe gewesen auch bei uns heute.
1: Ja, heute ist Trikot-Tag bei das Ding.
2: Ja.
1: Bei mir ist ein bisschen gefällt, weil ich habe natürlich festgestellt, dass ich als guter Fußballfan kein einziges
2: Deutschland-Trikot.
1: Ja, Fußball ist nicht meins. Aber ich hatte ein Trikot von Crow.
2: Ja, herzlichen Glückwunsch.
1: Das habe ich jetzt mal angezogen.
2: Man muss Prioritäten setzen im Leben.
1: Und ich meine, der ist ja auch Deutscher. Das ist quasi
2: so.
1: Das Gleiche.
2: Passt.
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0: Gleich haben wir Shows mit Love Tonight hier bei Das Ding. Guten Morgen zusammen.
1: Hallo.
0: So, warten Sie mal ganz kurz. Wir müssen ja gucken, was da heute Abend los ist.
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0: So, deutsche Fußballfans, die sind wirklich in den USA, weil heute Abend ist ein Spiel, Ecuador. Die sind auch sehr gut drauf, alle schon.
4: Atemberaubend, im wahrsten Sinne des Wortes. Also das ist schon heftig.
5: Man weiß gar nicht, wo man hingucken soll. Irgendwo passiert immer irgendwas. Man dreht sich eigentlich nur im Kreis die ganze Zeit.
6: Das ist unbeschreiblich.
7: Ich sag immer, das ist once in a lifetime Erlebnis hier.
1: Ja, Stimmung ist gut und hoffentlich wird sie noch besser heute Abend. Dann ab 22 Uhr deutsche Zeit spielt Deutschland in New Jersey gegen Ecuador.
0: Ja.
1: Benji, dazu kurze Frage. Was weißt du denn so über Ecuador?
0: Jetzt hast du mich ein bisschen auf dem Kalten erwischt, wie man so schön sagt.
1: Ja.
0: Leider nicht so viel.
1: So wie wenn man vom Lehrer drangenommen wird.
0: Genau, also ich glaube, wir brauchen alle doch ein bisschen Nachhilfe, was Ecuador angeht, oder?
1: Ich würde
0: deswegen,
1: auch sagen.
0: Deswegen freuen wir uns sehr auf Ramon gleich aus dem Das Ding-Team, der uns über Ecuador auch ein bisschen was erzählen kann.
8: Oh.

0: was wir heute Nacht brauchen, Benji?
1: Nein.
0: Keine Liebe, sondern Good Kick.
1: Good Kick an der Stelle.
0: Ja, heute Abend wieder Deutschlandspiel gegen Ecuador.
1: Wie beschwört man denn den Fußballgott? Hast du schon mal Gedanken gemacht?
0: Ja, wahrscheinlich mit irgendeinem Fußballruf, aber mir ist jetzt keiner eingefallen. Schland!
1: Fußball.

0: gleich mit Justin Bieber für euch.
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2: Ich weiß nicht, wie es bei euch aussieht, aber wir haben ja Trikottag heute bei das Ding.
0: Ja, das hat sich ein Kollege ausgedacht, weil heute Abend 22 Uhr wieder Deutschland spielt. Und zwar gegen Ecuador. Deswegen werden Trikots gerockt.
2: Auch wieder so ein kleiner Gegner Ecuador, der nicht so bekannt ist. Ne? Aber dafür haben wir ja zum Glück unseren das Ding-Reiseleiter Ramon. Der stellt uns Ecuador, unseren Gegner, mal vor.
3: Ecuador ist nach dem Äquator benannt. Weil es halt genau da liegt. Da gibt's ein berühmtes Denkmal. Mitad del Mundo. Die Mitte der Welt. Da kann man angeblich mit einem Fuß auf der Nord- und mit dem anderen auf der Südhalbkugel stehen. Wow. Kleiner Fail. Das waren alte GPS-Daten. Die Äquatorlinie läuft eigentlich ein paar hundert Meter entfernt. Zu Ecuador gehören die Galapagos-Inseln. Da leben die berühmten Galapagos-Schildkröten. Manche von denen werden 170 Jahre alt. Meerschweinchen gibt's in Ecuador auch. Die werden nicht ganz so alt. Die sind da eine traditionelle Delikatesse. Lecker. Die Nationalmannschaft von Ecuador hat einen richtigen Cheatcode bei Heimspielen. Das Stadion in der Hauptstadt Quito liegt auf fast 3000 Metern Höhe. Die Gegner sind da ziemlich am Struggeln mit der dünnen Luft. Das Spiel Ecuador gegen Deutschland ist aber in New York. Da können wir schon mal ein bisschen Finalluft schnuppern. Das WM-Endspiel ist nämlich im gleichen Stadion. Vamos, Alemania.
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1: Mit Laura, hallo. Seit der neue Wehrdienst Anfang des Jahres an den Start gegangen ist, bekommt die Bundeswehr nach eigenen Angaben deutlich mehr Bewerbungen. Das hat das Verteidigungsministerium mitgeteilt. Seit Jahresbeginn seien rund 39.000 Bewerbungen eingegangen. Das ist fast ein Viertel mehr als im gleichen Zeitraum vor einem Jahr. Die Bundeswehr hat auch deutlich mehr Leute einstellen können. Durch die neu eingeführte Wehrfassung sind den Angaben zufolge knapp 300.000 Anschreiben verschickt worden. Männer müssen den ausfüllen und zurückschicken. Laut dem Verteidigungsministerium hat mehr als jeder fünfte angeschriebene junge Mann Interesse an einem Dienst bei der Bundeswehr angemeldet. Wer heute bei Kaufland, H&M, Primark und IKEA einkaufen will, muss womöglich mit Einschränkungen rechnen. Die Gewerkschaft Verdi hat die Beschäftigten mehrerer Ketten im Saarland und in Rheinland-Pfalz für heute und morgen zum Streik aufgerufen. Die Mitarbeiter versammeln sich heute unter anderem am Saarbasar in Saarbrücken und bei den Kaufland-Filialen in Neunkirchen und St. Ingbert. Die Gewerkschaft fordert im laufenden Tarifstreit mehr Lohn für die Beschäftigten. Die deutsche Nationalmannschaft spielt heute ihr letztes WM-Gruppenspiel. Gegner ist Ecuador. Wie der einzuschätzen ist, weiß DFB-Spieler Dennis Undaff.
2: Eine körperlich starke Mannschaft, eine aggressive Mannschaft, bei der es noch um alles geht. Wir müssen dagegenhalten, haben Videos geschaut, wie die spielen. Und sind, glaube ich, wieder gut vorbereitet und müssen jetzt einfach bändigen und dann das Spiel gewinnen.
1: Anpfiff ist um 22 Uhr. Das Spiel wird auch live im Ersten übertragen. Aber selbst wenn Deutschland das Spiel verliert, ist die Mannschaft weiter. Das Wetter im Saarland. Immer noch Sommer, Sonne, Sonnenschein mit wenig Wolken und bis zu 39 Grad. Aktuell ist es aber noch relativ frisch, also kann man noch lüften. Aktuell sind es 25 Grad in Losheim, 22 Grad in Orscholz und 23 Grad in Saarlouis.

0: So ein kleiner Rave in der Bäckerei. DJ Baguette got you, Alter.
1: Ja, das ist doch dieser französische DJ, der so das Bäckerhandwerk pushen will. Mhm. Hat immer aufgelegt in französischen Bäckereien. Und jetzt expandiert er ins Das Ding-Viertel. Er kommt einfach zu uns nach Neckarsulm.
0: Ja, und da will unser Das Ding-Reporter Marco natürlich mitkneten und hat sich musikalische Unterstützung geholt von Das Ding-Resident-DJ Bifisto.
2: Wir machen einen Track über Bäckerhandwerk.
3: Finde ich eine grandiose Idee. Nur mir fallen nicht sehr viele Lieder ein, die es zu dem Thema gibt.
1: Mhm. Ja, sie haben sich dann schon zum Brainstorming getroffen. Wie es gelaufen ist, das hören wir uns natürlich an nach zwei Songs hier bei Das Ding.
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0: Doja Cat war das und gleich gibt's Ray für euch bei Das Ding.
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4: Das Ding-Reporter Marco wird ungefragt Support-Act von DJ Baguette. Das ist ein französischer DJ, der in Bäckereien Raves macht. Und morgen kommt er ins Das Ding-Viertel zu uns nach Neckarsulm.
0: Ja, und da braucht's natürlich nur noch einen catchy Namen für Marco als Support-Act. Er hat sich David Baguette genannt.
4: Ja.
0: Finde ich großartig.
4: Toll.
0: Und David Baguette braucht natürlich auch noch einen geilen Track, um dann für DJ Baguette Support zu spielen.
4: Genau, es ist ein bisschen random, aber witzig. Dafür gab es Nachhilfe von unserem Das Ding Resident DJ Bifisto. Wir können mal hören, wie sie gehirnt haben, wie so ein Song klingen könnte.
5: Erster Weg, quasi eine Lyric-Parodie. Da habe ich einen Vorschlag, weil wenn der Typ da beim Bäcker steht, dass man anstatt Alors on danse, one more croissant macht.
6: Alors on danse.
5: One more croissant.
4: Ja, ja, ja. Das müssen wir quasi selber einsingen.
5: Das müssen wir selber einsingen, ja. Und dann, ich meine, ich mache ja seit vielen Jahren immer gerne aus Songs, Mashups oder Remixes. Und wir haben, sehr schnell kamen wir beide auf das Lied Baker Man von Laidback.
6: Baker Man.
5: Ne? Das irgendwie.
6: Is baking bread.
5: Und ich bin gerade ein bisschen auf dem Techno-Trip. Ey, das ist ja mittlerweile dank KI. Ich kann halt mit einem Mausklick so ein Lied in 5, 6 Schichten verlegen. Und dann zum Beispiel sagen, ja, okay, die 80er Jahre Trommeln, die nehmen wir raus. Und jetzt machen wir halt Techno-Beats und das Ganze mal 20 BPM schneller. Ja?
0: Oh mein Gott, ich finde es so krass. Also ich kann mir wirklich, also Baker Man in Techno, ich kann es mir gar nicht vorstellen, wie es klingen wird, aber ich werde es lieben.
4: Lass ihn mal machen, ob da was bei rumkommt. Hört ihr morgen früh ab 5 hier in der Das Ding Good Morning Show.
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0: Während die meisten normalen Leute den Mittag verbringen, um zu gucken, wie die Fußballergebnisse sind von der WM und was so sonst so passiert auf dem Rasenplatz, kümmert sich Tina um die anderen Dinge.
1: Unnützes WM-Wissen.
2: Die anderen oder wie ich sage, die viel besseren Dinge, die spannenderen. Heute haben wir zum Beispiel den WM-Leitspruch, wer nichts zahlt, kommt nicht rein.
0: Weil WM-Tickets halt so teuer sind?
2: Ja, und Argentinien denkt sich, wer sich so ein WM-Ticket leisten kann, der kann ja auch Unterhalt für sein Kind zahlen. Mhm. Deshalb gab es da eine ganz einfache Regel. Väter, argentinische Väter, die keinen Unterhalt zahlen, kommen nicht ins Stadion.
0: Eiskalt. Aber schon ein guter Grundgedanke. Aber wie wollen die in den USA jetzt wissen, ob ich ein Kind habe und ob ich dafür zahle?
2: Ja, pass auf, da wird's jetzt ganz spannend. Laut La Nación haben die argentinischen Behörden eine Liste von ca. 30.000 Leuten an die USA weitergeleitet. Das sind alles Eltern, die keinen Unterhalt zahlen wollen.
0: Und die bekommen dann kein WM-Ticket?
2: Die können kein WM-Ticket kaufen und die können sogar nicht mal in die USA für die WM einreisen.
0: Ja.
2: Das ist schon richtig krass. Aber in Argentinien ist es tatsächlich ganz normal. Im eigenen Land kontrollieren die schon so seit 2023 Stadionbesucher und konnten so zum Beispiel Personen mit offenem Haftbefehl schon festnehmen.
0: Wahnsinn, Fußballstadien hier quasi Erziehung für Väter.
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0: 6:24 Uhr, ihr hört das Ding, guten Morgen.
1: Hallo.
0: James Hype mit Serotonin, ganz neu auf der Das Ding Playlist und auf einer Skala von 1 bis 10. Wie glücklich bist du so aktuell, Tina?
1: Umso kurz vor 6:30 ist es jetzt noch ausbaufähig. Ich gebe dem Ganzen eine 6,5.
0: Okay, lässt sich verbessern. Serotonin ist ja ein Glückshormon.
1: Ja.
0: Und man kann es ein bisschen steigern. Man kann den Serotoninspiegel natürlich steigern. Und zwar mit einem Spaziergang an der frischen Luft im Sonnenlicht. Mhm. Du kannst auch Kraftsport machen, Fahrrad fahren, auch super, ein bisschen laufen. Und es gibt auch Essen, was man nehmen kann. Sojabohnen, Cashew, Haferflocken, Ei, Fisch.
1: Guck mal, Haferflocken habe ich heute Morgen schon gefrühstückt. Das heißt, das Einzige, was ich jetzt noch machen kann, dass es besser wird, ist Feierabend machen und raus in die Sonne.
0: Alles klar, dann geh mal.
1: Tschüss. Noch weiter.

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1: Mit Laura, hallo. Seit der neue Wehrdienst Anfang des Jahres an den Start gegangen ist, bekommt die Bundeswehr nach eigenen Angaben deutlich mehr Bewerbungen. Das hat das Verteidigungsministerium mitgeteilt. Seit Jahresbeginn seien rund 39.000 Bewerbungen eingegangen. Das ist fast ein Viertel mehr als im gleichen Zeitraum vor einem Jahr. Die Bundeswehr hat auch deutlich mehr Leute einstellen können. Durch die neu eingeführte Wehrerfassung sind den Angaben zufolge knapp 300.000 Anschreiben verschickt worden. Männer müssen den ausfüllen und zurückschicken. Laut dem Verteidigungsministerium hat mehr als jeder fünfte angeschriebene junge Mann Interesse an einem Dienst bei der Bundeswehr angemeldet. Organspenden können Leben retten, aber in Deutschland gibt es immer noch zu wenig Organspender. Im Bundestag geht es heute darum, wie sich das ändern kann. Eine fraktionsübergreifende Abgeordnetengruppe will eine sogenannte Widerspruchsregelung einführen. Damit würden künftig alle Menschen in Deutschland nach ihrem Tod zu Organspenden, wenn sie zu Lebenszeiten nicht ausdrücklich widersprochen haben. Die andere Gruppe will an den geltenden Regeln festhalten. Aktuell dürfen Organe einer Person nach Eintreten des Hirntodes nur dann entnommen werden, wenn sie dem vor dem Tod ausdrücklich zugestimmt hat oder Angehörige einwilligen. Eine Abstimmung oder Entscheidung zu dem Thema soll es heute aber nicht geben. Was passiert noch alles, bevor GTA 6 rauskommt? Vermutlich nicht mehr viel, denn das Spiel soll laut dem Publisher schon im November erscheinen. Und heute hat der Vorverkauf begonnen. Als erstes konnten Nutzer in Neuseeland ihre Vorbestellung aufgeben. Mittlerweile geht das auch in Deutschland. Wenn das Spiel tatsächlich im November rauskommt, erscheint es 13 Jahre nach GTA 5. Das Videospiel zählt zu den meistverkauftesten Spielen aller Zeiten. Das Wetter im Saarland: immer noch Sommersonne, Sonnenschein mit wenig Wolken und bis zu 39 Grad. Aktuell 23 Grad in Saarhölzbach und 25 Grad in Oberlingsweiler.
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2: Und Tina am Start.
3: Guten Morgen. Und ich bin leider gestern sehr, sehr, sehr enttäuscht worden.
2: Oh nee, hast du in den Spiegel geguckt?
3: Boah, der war echt, hat gesessen. Nein, ich habe ein Stracciatella-Eis gegessen, wo kaum Schokolade drin war.
2: Oh, das ist noch schlimmer.
3: Das ist ganz schrecklich.
2: Das sage ich ehrlich, das tut richtig weh.
3: Du hast so richtig so einen schlechten Scoop bekommen,
2: ja,
3: weißt du?
2: Ja, du hattest so richtig, richtig Pech in der Eislotterie.
3: Ja, nächstes Mal nehme ich wieder Schlumpf.
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0: Das Ding ist hier vom SWR, HR und SR. Wir sind ganz groß mittlerweile und freuen uns nach wie vor.
1: Und wir freuen uns auch gleich auf The Weeknd. Gibt's gleich hier bei Das Ding.
0: Und wir sagen einmal Tschüss, Saxophon von André Schnurrer. Hallo, Posthorn.
1: Ja, wir suchen ein neues Musikinstrument, das die Fußball-WM begleitet, wie der Typ mit dem Saxophon bei der EM vor 2 Jahren, like wer es noch kennt.
0: Der Orgel-Willi war in der Show schon, ein Posauner vom Southside-Festival hatten wir gestern dann, in Händefurzer. Es klingt alles gut, aber wir sind weiter auf der Suche heute, deshalb Paul aus München in der Show, aka Posthorn-Paul.
2: Servus, na hallöchen.
0: Was ist denn überhaupt ein Posthorn? Haben das die Postleute früher gepustet, wenn ein Brief kam oder was?
2: Ja genau, also früher, wenn dann die Post ankam, kam dann ein kurzes Signal, dann kamen die Leute aus dem Haus oder wenn die Pferde gewechselt wurden, da wurde immer das Posthorn benutzt.
0: Ach wirklich? Oh, das war so ein Wildguess jetzt gerade.
1: Das ist ja sogar das Logo von der Deutschen Post und so, jetzt macht alles Sinn. Hey.
0: Witzig.
1: Mein Gott.
2: Ja, hohe kulturelle Relevanz.
1: Würdest du sagen, es ist auf dem Instrumentenranking über dem Saxophon oder wo würdest du das Posthorn einordnen?
2: Ja, ich glaube, das Posthorn ist ganz schwierig auf einem Ranking einzuordnen, weil es ist halt außerhalb des Rankings ganz, ganz, ganz weit oben. Das Saxophon würde ich im unteren Mittelfeld einordnen.
0: Okay, da wollen wir doch mal reinhören, wie das klingt. Du hast ja uns auch was eingespielt. Major Tom wieder.
2: Wow.
0: Paul! Hat das Teil nur 2 Töne oder was?
2: Gänsehaut bekomme ich da. Ja, es ist halt nur Naturtöne. Da muss man puren Können, muss man da die Töne verbiegen. Das Können ist bei mir vielleicht
1: auch nicht messbar auf dem Instrumentenranking auf jeden Fall.
2: Genau, ganz genau.
0: Ob das Teil trotzdem das neue Saxophon werden kann, das checken wir gleich.
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2: das Ding ist hier, guten Morgen.
3: 6:42 Uhr gibt's Snowbrook Boys für euch. Disco.

0: Hier ist das Ding, guten Morgen.
1: Hallo.
0: Ist das der neue Sound für die WM 2026?
1: Ja. Das muss er sein. Bei der EM vor 2 Jahren war der Sound ja André Schnurrer mit seinem Saxophon.
0: Ja.
1: Der überall war.
0: Und das, was ihr gehört habt hier gerade, das ist die Bewerbung von Paul aus München, AKH Posthorn Paul, der das Saxophon gerne ablösen würde. Wir suchen ja die ganze Zeit schon einen Ersatz dafür.
1: Ja, okay. Paul, du bist jetzt dran, Bewerbungsgespräch. Was sind denn die Stärken von deinem Posthorn im Vergleich zum Saxophon?
2: Ich glaube, der große Überraschungseffekt, so beim Saxophon weiß, was kommt, beim Posthorn ist es so ein bisschen so, yo, er holt ja jetzt das Posthorn raus, was passiert da jetzt? Und dann vielleicht auch einfach noch, Posthorn hat einfach mehr Aura. Also es ist einfach ein Instrument mit viel Aura und das ist eindeutig ein Vorteil da.
1: Aber würdest du dir auch zutrauen, so wie André Schnurrer, dich mitten in Stuttgart zum Beispiel auf dem Schlossplatz vor alle Leute zu stellen und dann da in dein Posthorn zu pusten?
2: Boah, ja, das habe ich mir auch überlegt. Ich habe zwar 2-3 Mal schon mal so auf den Bühnen gestanden, aber ich hatte es jetzt beim letzten Public Viewing auch dabei und da habe ich mich nicht getraut, das beim Tor von UNDAF rauszuholen, weil da war so, das heißt, vielleicht fehlt es mir da noch, aber ich sag, wenn die Leute dann so laut jubeln und dann, im Finale würde ich es rausholen.
1: Posthorn Paul, du hast auch den perfekten Vornamen dafür. Also wir glauben an dich und das Posthorn als Instrument. Wir nehmen es auf jeden Fall auf in die Riege unserer Kandidaten für das WM-Instrument 2026.
0: Danke, Paul.
2: Wunderbar. Ja. Dankeschön.
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1: Mit Laura, hallo. Seit der neue Wehrdienst Anfang des Jahres an den Start gegangen ist, bekommt die Bundeswehr nach eigenen Angaben deutlich mehr Bewerbungen. Das hat das Verteidigungsministerium mitgeteilt. Seit Jahresbeginn seien rund 39.000 Bewerbungen eingegangen. Das ist fast ein Viertel mehr als im gleichen Zeitraum vor einem Jahr. Die Bundeswehr hat auch deutlich mehr Leute einstellen können. Durch die neu eingeführte Wehrerfassung sind den Angaben zufolge knapp 300.000 Anschreiben verschickt worden. Männer müssen den ausfüllen und zurückschicken. Laut dem Verteidigungsministerium hat mehr als jeder fünfte angeschriebene junge Mann Interesse an einem Dienst bei der Bundeswehr angemeldet. Wer heute bei Kaufland, H&M, Primark und IKEA einkaufen will, muss womöglich mit Einschränkungen rechnen. Die Gewerkschaft Verdi hat die Beschäftigten mehrerer Ketten im Saarland und in Rheinland-Pfalz für heute und morgen zum Streik aufgerufen. Die Mitarbeiter versammeln sich heute unter anderem am Saarbasar in Saarbrücken und bei den Kaufland-Filialen in Neunkirchen und St. Ingbert. Die Gewerkschaft fordert im laufenden Tarifstreit mehr Lohn für die Beschäftigten. Die deutsche Nationalmannschaft spielt heute ihr letztes WM-Gruppenspiel. Gegner ist Ecuador. Wie der einzuschätzen ist, weiß DFB-Spieler Dennis Undav.
2: Eine körperlich starke Mannschaft, eine aggressive Mannschaft, bei der es noch um alles geht. Wir müssen dagegenhalten, haben Videos geschaut, wie die spielen und sind, glaube ich, wieder gut vorbereitet und müssen es einfach bändigen und dann das Spiel gewinnen.
1: Anpfiff ist um 22 Uhr. Das Spiel wird auch live im Ersten übertragen. Aber selbst wenn Deutschland das Spiel verliert, ist die Mannschaft weiter. Das Wetter im Saarland. Immer noch Sommersonne, Sonnenschein mit wenig Wolken und bis zu 39 Grad. Aktuell noch relativ kühl, also ihr könnt noch gut durchlüften. 24 Grad gerade in Ensdorf, 20 Grad in Schiffweiler und 27 Grad in Weißkirchen.
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1: Mit Benji und Tina hier, hallo.
3: Guten Morgen, es ist heiß.
1: Das hast du richtig erkannt, fast
3: und
1: 40 Grad heute.
3: Es ist nicht nur bei uns in Deutschland heiß und im Das Ding-Viertel, es ist ja ganz Europa, ist ja gerade Hitze ohne Ende.
1: Ja, Hitzewelle.
3: Sie dachte ich vielleicht auch mal ganz interessant zu wissen, was heiß denn bedeutet in anderen Sprachen. Mhm. Wenn sich die Menschen jetzt beschweren, zum Beispiel in Spanien, was sagen sie da, Tina? Du bist doch Spanisch gelernt. Heiß? Richtig, caliente.
1: Ja, wusste ich.
3: Portugiesisch?
1: Ja, das habe ich nicht gelernt.
3: Quente.
1: Mhm.
3: Und dann gibt es natürlich das Niederländische, das ist natürlich die wichtigste Sprache von allen, wir wissen
1: ja
3: Bescheid.
1: Ja, du das als heißt, Niederländer, was ist es?
3: Heat.
1: Ich weiß auch noch was.
3: Het is heat. Ja, bitte?
1: Heat.
3: War das jetzt Englisch?
1: Das war Englisch.
3: Achso, ja,
1: das weiß ich.
3: Vielen Dank für deinen wertvollen Beitrag heute.
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1: Unser Musik-YouTube-Format ist back.
2: 7:08 Uhr, wir schauen auf links und rechts swipen. Das kennen wir ja alle von verschiedenen Dating-Plattformen.
3: Ja, aber wir bringen es aufs nächste Level, wir von Das Ding. Und lassen bei dem Das Ding und Das Ding-Format, Digga. Also es ist ein Das Ding-Format, aber YouTube- und TikTok-Format wollte ich sagen.
2: Crash Song Out, ja.
3: Stars einfach Songs von links nach rechts swipen.
2: Und jeden Mittwoch gibt es da eine neue Folge dazu. Und in der aktuellen Folge sind Provinz zu Gast. Kennen wir hier von Walzer zum Beispiel.
3: Ja.
2: La, la, la, la.
3: Toll. Das sind tatsächlich drei Cousins aus Baden-Württemberg und einen Kumpel haben sie noch an die Drums gesetzt. Und die verbringen so als Band natürlich extrem viel Zeit zusammen.
4: Ich glaube, kein Mensch der Welt habe ich öfters gesehen als euch.
5: Mhm.
4: Vielleicht meine Mutter.
5: Aber auch nur knapp.
4: Das ist schon verrückt, wenn man sich das vor Augen führt, wie viel Zeit man verbringt miteinander. Man braucht auf jeden Fall eine gute Dosis und auch ab und zu den Platz.
2: Cute. Und so berühmt sein finden sie auch irgendwie praktisch.
4: Wenn es darum geht, dass man irgendwo sich nicht anstellen muss oder so, dann ist es schon sehr geschickt.
5: Ja, für Konzerte, aber man kommt halt immer irgendwie so an Tickets irgendwie noch ran, hintenrum. Das ist halt praktisch.
2: Schlingel sind sie.
3: Ja. So, und warum es trotz viel Harmonie, manchmal, wenn man sich so viel sieht, halt richtig fetzt. Und eine sehr wichtige Frage, warum der Sandwichmaker aus dem Backstage geflogen ist bei Provinz, erzählen sie alles in der neuen Folge Songtindern. Das könnt ihr euch jetzt auf TikTok und YouTube anschauen.
2: Und jetzt Provinz hier bei Das Ding mit Walzer. Kommt gut in den Donnerstag.
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0: Das Ding ist hier, gleich gibt's Samba für euch. 12 to 12.
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3: Kurze Frage, Tina. Wie sieht die Flagge von Ecuador aus?
0: Also ich weiß natürlich nicht ganz genau, aber ich weiß wahrscheinlich mehr, als du denkst. Ich weiß, dass sie relativ bunt ist und ich glaube, die hat wie die spanische Flagge auch irgendwie so ein Logo oder so noch drauf.
3: Ja, nicht schlecht. Also sind drei waagerechte Streifen, Gold, Gelb, Blau, Rot und in der Mitte ist so ein Zeug drin. Ja, nicht schlecht. Aber ja, die wirst du ja heute Abend oft sehen, diese Flagge, weil heute ist Deutschlandspiel gegen Ecuador, 22 Uhr. Und ihr wisst ja, was das natürlich auch heißt.
0: Das heißt nicht nur, dass wir die ecuadorianische Flagge kennen, sondern auch, dass es unser Orakel braucht. 90 Sekunden spielen wir in der Das Ding Good Morning Show Tischkicker. Und das Ergebnis sagt dann logischerweise vorher, wie das Spiel ausgeht.
3: Das Ding-Kollege Alex kommentiert.
4: Benji, der für Deutschland an den Start geht und Tina, die Ecuador vertritt. Auf die Plätze, fertig, los. Oh, Ecuador versucht sich zu befreien, kommt nicht raus. 1-0 Deutschland. Ja, so schnell kann es gehen. Deutschland führt nach nur 12 Minuten. Wir gehen weiter. Ecuador stößt wieder an, der Ball wird vorgetragen, aber Deutschland ganz schnell wieder im Strafraum von Ecuador. Oh mein Gott, ist das spannend. Was Eigentum von Ecuador? Was passiert denn? Und 2-0. Und wir haben Halbzeit.
0: Knieverletzung, ihr wisst ja Bescheid.
3: Souverän, beide Mannschaften genauso weitermachen.
4: Die zweite Halbzeit und es geht los. Anstoß wieder von Ecuador. Wir sind im Mittelfeld. Jetzt nochmal der Versuch. Und vom Mittelfeld, da probiert das der Deutsche, aber leider am Torwart gescheitert. Aber Ecuador kommt aus dem Strafraum gar nicht mehr raus. Es riecht förmlich nach 3-0. 3-0, Eigentor! 3-0. Und das ist auch der Schlusspfiff.
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0: So, jetzt hören alle zu, weil ihr denkt, wir reden über Sex wieder. Ha, ihr Schlawiner alle da draußen im Das Dingviertel. Aber wir reden eigentlich nur über Spitznamen für Väter.
1: Ja, Daddy hat das Internet ja offiziell kaputt gemacht, kann man so sagen. Wie nennst du deinen jetzt? Ich habe meinen früher ja als Kind wirklich Daddy genannt. Und dann
0: irgendwann nicht mehr, weil du gecheckt hast,
1: was das. Dann habe ich ein Handy mit Internet bekommen.
0: Bei mir ist es, glaube ich, Vater oder Vadern. Mein Bruder sagt immer Vadern, ist immer Vater.
1: Das ist ja liebevoll.
0: Ja, das ist schon gut, aber ziemlich nah dran an dem, was Sängerin Becky G zum Beispiel sagt. Papi.
1: Ich sag ja Papsi.
0: Papsi?
1: Papsi ist fast wie Papi, finde ich.
0: Sorry, Papi. Neuer Song.
1: Papi finde ich auch gut, kann man machen.
0: Gibt's jetzt hier gleich. Was heißt denn Papa auf Griechisch? Du hast doch griechische Wurzeln.
1: Boah, ja, aber ich...
0: So gut ist es
1: mein Papa
0: auch.
1: Ist halt nicht griechisch, kann nur mein Opa sagen, der Grieche war. Das ist Babus.
0: Babus?
1: Babus.
0: Babus, Mabus. Sehr witzig.
1: Ich muss wissen, wer der Babus ist.

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1: Mit Laura, hallo. Seit der neue Wehrdienst Anfang des Jahres an den Start gegangen ist, bekommt die Bundeswehr nach eigenen Angaben deutlich mehr Bewerbungen. Das hat das Verteidigungsministerium mitgeteilt. Seit Jahresbeginn seien rund 39.000 Bewerbungen eingegangen. Das ist fast ein Viertel mehr als im gleichen Zeitraum vor einem Jahr. Die Bundeswehr hat auch deutlich mehr Leute einstellen können. Durch die neu eingeführte Wehrerfassung sind den Angaben zufolge knapp 300.000 Anschreiben verschickt worden. Männer müssen das ausfüllen und zurückschicken. Laut dem Verteidigungsministerium hat mehr als jeder fünfte angeschriebene junge Mann Interesse an einem Dienst bei der Bundeswehr angemeldet. Organspenden können Leben retten, aber in Deutschland gibt es immer noch zu wenig Organspender. Im Bundestag geht es heute darum, wie sich das ändern kann. Eine fraktionsübergreifende Abgeordnetengruppe will eine sogenannte Widerspruchsregelung einführen. Damit würden künftig alle Menschen in Deutschland nach ihrem Tod zu Organspendern, wenn sie zu Lebzeiten dem nicht ausdrücklich widersprochen haben. Die andere Gruppe will an den geltenden Regeln festhalten. Aktuell dürfen Organe einer Person nach Eintreten des Hirntodes nur dann entnommen werden, wenn sie dem vor dem Tod ausdrücklich zugestimmt hat oder Angehörige einwilligen. Eine Abstimmung oder Entscheidung zu dem Thema soll es heute aber noch nicht geben. Was passiert noch alles, bevor GTA 6 rauskommt? Vermutlich nicht mehr viel, denn das Spiel soll laut dem Publisher schon im November erscheinen. Und heute hat der Vorverkauf begonnen. Als erstes konnten Nutzer in Neuseeland ihre Vorbestellung aufgeben. Mittlerweile geht das auch in Deutschland. Wenn das Spiel tatsächlich im November rauskommt, erscheint es 13 Jahre nach GTA 5. Das Videospiel zählt zu den meistverkauftesten Spielen aller Zeiten. Das Wetter im Saarland. Immer noch Sommersonne, Sonnenschein mit wenig Wolken und bis zu 39 Grad. Noch ist die perfekte Zeit zum Lüften. Aktuell 20 Grad in Jägersburg.
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1: Benji und Tina sind hier für euch. Hallo.
2: Mal kurz geschaut. Und los. Das für euch.
1: Frische
2: Luft von draußen reinlassen, solange es noch geht, Leute. Genießt es.
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0: Aktuell Arschwasser und Hitzewelle im Das Ding Viertel. Bis 39 Grad heute wieder. Wir wissen, was das heißt.
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2: Ich bin Iron Man.
3: Ja, Kino heute perfekter Place, weil es gibt eine Klimaanlage und ihr könnt sogar Gänsehaut bekommen, aber halt vor Grusel.
0: Ja, ab heute läuft nämlich Obsession, ist der gruseligste Horrorfilm der letzten 10 Jahre, sagt unser Das Ding Kinochecker Lenny.
3: Oh, das höre ich ja gar nicht gerne. Ich habe ja so Schiss. Aber Lenny, irgendwie habe ich das Gefühl, das sagt auch jeder Horrorfilm über sich selbst. Ist Obsession wirklich so gruselig?
4: Doch, und bei Obsession muss man das wirklich sagen. Der ist richtig schockierend. Es geht um Bear. Der ist eher ein schüchterner Kollege und deshalb schafft er es auch nicht so richtig, seinem Work-Crush Nikki zu sagen, dass er sie liebt. Aber er bekommt die Hilfe von einem magischen Gadget, das Wünsche erfüllen soll. Und sein Wunsch lautet:
5: Ich wünsche mir, dass Nikki Freeman mich mehr liebt als alles andere.
4: Tja, und dieser Wunsch geht tatsächlich in Erfüllung. Vielleicht etwas zu doll. Nikki ist nämlich von jetzt auf gleich obsessed mit Bear. Sie will ihn nicht mehr gehen lassen. Sie ist übertrieben eifersüchtig und verhält sich insgesamt einfach weird as fuck.
3: Be careful what you wish for, ne?
4: Ja, und wie. Aber wer hier genau am Ende das eigentliche Monster ist, das müsst ihr dann schon selbst sehen. Ohne zu spoilern, kann ich nur so viel sagen. Obsession entpuppt sich als eine tragische Geschichte über Missbrauch und Kontrollverlust. Und das bringt vor allem die Hauptdarstellerin von Nikki perfekt rüber. Sie heißt Indina Veratti und ist eigentlich Streamerin. Mit Obsession hat sie aber ihren Durchbruch geschafft, weil ihre Leistung ist insane. Die Art und Weise, wie sie schreit, hat sich in meinen Kopf gebrannt und macht mir jetzt noch Gänsehaut. Ich kann Obsession also nur empfehlen. Ein zweites Paar Unterhosen solltet ihr aber sicherheitshalber mal einpacken.
0: Aber sich einscheißt. Okay, ihr habt die Warnung gehört. Obsession könnt ihr ab heute im Kino anschauen.

0: ist das Ding. Guten Morgen.
1: Hallo.
0: Die No-TikTok-Generation auf TikTok ist mein neues Roman Empire.
1: Oh mein Gott, ich liebe es auch so sehr, alte Leute auf TikTok.
0: Mein Manuel Neuer. Er hat seinen ersten Vlog hochgeladen von seinem Off-Day gestern.
2: Ja. Der Start natürlich morgens mit einem Kaffee. Danach an den Pool und ganz wichtig natürlich mein Sonnenschutz. Mit dem Rad ging es dann zum Basketballcourt. Dann habe ich ein paar Freunde getroffen. Natürlich in Dreier versenkt und auf der Liege dann den Tag ausklingen lassen. Bis bald, euer Manu.
1: Oh, unser Manu mit der Musik. Ach Gott im Himmel, das ist ja toll.
0: Er ist so mausig, was ist denn dann? Und die Leute lieben es natürlich auch total in den Kommentaren. Und dann hat Manu einen mausigen Vlog hochgeladen, schreibt zum Beispiel jemand in den TikTok-Kommentaren.
1: Ich finde es toll, dass er wirklich denkt, wir sind in der YouTube-Vlog-Phase 2012.
0: Ja.
1: Aber ich sag mal so, bei diesem chilligen, schönen Off-Day kann es ja heute Abend gegen Ecuador nur gut laufen.
0: Absolut.
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0: Ich zappe. Was ist das hier? Ich freue mich so sehr.
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0: 13 Jahre haben wir drauf gewartet. Ich habe gar nicht mehr dran geglaubt, um ehrlich zu sein. GTA 6 ist ab heute zum Vorbestellen raus.
2: Mann. Ich sag's ehrlich, ich find's ein bisschen schade, weil jetzt können wir ja keine GTA 6-Witze mehr machen. Ja. Manuel Neuer Comeback vor GTA 6. 40 Grad in Deutschland vor GTA 6.
0: Bis zum 19. November kannst du die noch machen. Da soll das Spiel dann nach gefühlt 1000 Mal verschieben dann wirklich rauskommen. Aber, weil heute ist Vorbestellen, nur Vorbestellen erstmal möglich.
2: Ja, noch ist es nicht draußen.
0: Nein.
2: Aber Vorbestellen ist ja immerhin der erste Step zum Haben. Und deswegen, Benji, darfst du jetzt hier live im Radio einfach GTA 6 vorbestellen.
0: Ich will es mir ja wirklich auch holen. Und ich werde jetzt hier in der Das Ding Good Morning Show mir GTA 6 vorbestellen, Leute. Glaubt ihr das?
2: Ja, er hat sein Handy draußen.
0: Kaufen. Jetzt gebe ich hier ein GTA, da ist 6. Guck mal, kostet 80 Tacken. Fuck mal live.
2: Boah.
0: Scheiß die Wand an, ey. Vorbestellen. Jetzt drücke ich drauf.
2: Mhm.
0: Kaufen. Jetzt müsste ich hier auf bezahlen und so. Jetzt lädt es.
2: Oh mein Gott.
0: Erfolgreich!
2: Ah!
0: Ja!
2: Menschi zahlt 80 Euro vor GTA 6.
0: Ah, Leute, ich habe GTA 6 vorbestellt. Ah.

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1: Mit Laura, hallo. Seit Anfang des Jahres bekommen alle 18-Jährigen ein Anschreiben zum Wehrdienst. Und seitdem sind fast 39.000 Bewerbungen bei der Bundeswehr eingegangen. Das hat das Verteidigungsministerium mitgeteilt. Das sind wesentlich mehr als noch im gleichen Zeitraum vor einem Jahr. Und die Bundeswehr hat auch deutlich mehr Leute einstellen können. Ob das reicht, um erstmal bei einem freiwilligen Wehrdienst zu bleiben, weiß SR-Info-Reporterin Christina Nagel.
2: Der Plan, auf Freiwilligkeit zu setzen, der scheint fürs Erste aufzugehen. Und das bedeutet dann eben auch, dass man jetzt erstmal keine Debatten führen muss, ob und wenn ja, wen man zu einem Dienst bei der Bundeswehr verpflichten muss.
1: Kein Social Media für unter 13-Jährige. Dafür hat sich gestern Bundesfamilienministerin Karin Prien ausgesprochen, auch weil das eine Expertenkommission empfohlen hat. Ein Social Media Verbot für unter 16-Jährige gibt es ja schon in Australien. Und da hat jetzt eine Studie gezeigt, dass das kaum was gebracht hat. Minderjährige Nutzer würden die Beschränkungen umgehen und etwa Fake-Accounts erstellen oder Konten nutzen, die auf ältere Personen registriert sind. Heute Abend geht es für Deutschland ins letzte Gruppenspiel gegen Ecuador. Gespielt wird in der Nähe von New York. Hunderte Deutschland-Fans haben sich am berühmten Times Square in New York City auf das Spiel eingestimmt.
3: Ja, ist mega, wenn du mit deinem eigenen Land in New York spielen darfst. Ist unbeschreiblich.
4: Ich sag immer, das ist Once-in-a-Lifetime-Erlebnis hier. Das macht man nur einmal und gerade wenn man jung ist, kann man das, glaube ich, mal machen.
5: Man weiß gar nicht, wo man hingucken soll, ob es die Tafeln sind, ob es hier Fans aus England sind, aus Schottland, aus Uruguay.
1: Das Spiel Deutschland gegen Ecuador beginnt heute Abend um 22 Uhr und wird auch live im Ersten übertragen. Das Wetter im Saarland. Immer noch Sommersonne, Sonnenschein mit wenig Wolken und bis zu 39 Grad. Schon jetzt wird es langsam wärmer. Aktuell 23 Grad in Neunkirchen, 28 Grad in Primstal und 25 Grad in Leitersweiler.
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6: Mit Benji und Tina. Hallo, schönen Donnerstag euch.
7: Hallo, und Benji, weißt du, woran man merkt, dass es heute warm ist?
6: Dass es morgens um 5 Uhr schon Schwitze unter den Achseln gibt?
7: Ja, und daran, dass ich heute Morgen meine Ringe anziehen wollte.
6: Oh.
7: Ich habe es fast nicht geschafft. Da musste gequetscht werden, weil meine Hände so warm waren und dann halt...
6: Schwellen die an.
7: Ja, dann schwellen die an.
6: Das ist crazy. Lifehack, man muss so Ringe kaufen, die man verbiegen kann.
7: Ja, bei dem einen ging's. Den habe ich dann leichter anbekommen. Die anderen Knöchel sind jetzt alle gebrochen, leider.
6: Das, okay, gut, dass ich hier die Knöpfe drücke, weil Tina hat ja gebrochene Finger.
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2: WM dieses Jahr, da sind mehr Länder dabei, als ich persönlich kannte. Also 50 Stück am Start.
3: Das ist eine richtige Geografiefortbildung, diese Weltmeisterschaft, wirklich. Ich muss sagen, ich habe jetzt auch noch nicht so viel Wissen über unseren heutigen Gegner, Ecuador.
2: Ja.
3: 22 Uhr spielen wir ja heute gegen die, die ARD überträgt.
2: Ja, Sam, Ecuador ist schon random irgendwie. Deshalb ist Fußball-Ultra Ramon aus dem Das Ding-Team am Start und stellt uns unseren Gegner mal vor.
4: Ecuador ist nach dem Äquator benannt, weil es halt genau da liegt. Da gibt es ein berühmtes Denkmal, Mitad del Mundo, die Mitte der Welt. Da kann man angeblich mit einem Fuß auf der Nord- und mit dem anderen auf der Südhalbkugel stehen. Wow. Kleiner Fail, das waren alte GPS-Daten. Die Äquatorlinie läuft eigentlich ein paar hundert Meter entfernt. Zu Ecuador gehören die Galapagos-Inseln. Da leben die berühmten Galapagos-Schildkröten. Manche von denen werden 170 Jahre alt. Meerschweinchen gibt's in Ecuador auch. Die werden nicht ganz so alt. Die sind da eine traditionelle Delikatesse. Lecker. Die Nationalmannschaft von Ecuador hat einen richtigen Cheatcode bei Heimspielen. Das Stadion in der Hauptstadt Quito liegt auf fast 3000 Metern Höhe. Die Gegner sind da ziemlich am Struggeln mit der dünnen Luft. Das Spiel Ecuador gegen Deutschland ist aber in New York. Da können wir schon mal ein bisschen Finalluft schnuppern. Das WM-Endspiel ist nämlich im gleichen Stadion. Vamos, Alemania.
3: Weißt du, wer hoffentlich nicht so alt wird wie eine Galapagos-Schildkröte, Benji? Ecuador bei der WM.
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0: Ist so close, Kevin Harris hier bei Das Ding.
1: 8:15 haben wir's. Hello.
2: 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Marco macht's.
0: Einfach mal einen Song machen, dachte sich das Ding-Reporter Marco diese Woche. Und er will damit DJ Baguette unterstützen.
1: Name 10 von 10. Und er kommt daher, weil er für ein Bäckerei-Rave, das macht er öfter, nach Neckarsulm bei Heilbronn kommt. Also Party in der Backstube ist sein Konzept.
0: Ja, und Marco will auf die Setlist bei diesem Rave mit einem Remix von Baker Man. Wegen Bäcker, checkt ihr? Den Remix macht er zusammen mit das Ding-DJ Bifisto. Und so läuft's.
3: Pass auf, wir wollen ja aus Baker Man erstmal einen aktuelleren Song machen. Baker Man.
0: Ja.
3: Also ich würde sagen, wir nehmen heute das Originallied und hauen da die Sachen raus, die wir nicht brauchen. Also die Drums und der Bass aus dem Original. Das klingt zu sehr nach 80er Jahre. Den würde ich sehr vereinfachen. Wir machen jetzt Techno.
0: Wie machen wir das? Wie gehst du da dran? Also du hast gesagt, irgendwie du arbeitest da mit einer KI.
3: Genau, also meine Software, mit der ich das Ganze mache, aufnehmen, Remixe, Mashups mache, die kann Lieder in ihre Einzelteile dank KI mittlerweile zerhacken.
0: Mhm.
3: Vocals, Piano, Gitarre, Bass, Drums. Und dann kann ich eben die einzelnen Spuren an- und ausschalten. Dann würde ich sagen, machen wir das ganze Lied auch in gutes Pfund schneller.
0: Ja, aber ist ja schon eigentlich so ein Lounge-Song ja fast irgendwie.
3: Genau, der muss schneller werden. Also in Zahlen ist das Original von Baker Man 120 BPM. Das ist ungefähr genauso schnell wie Dynamite von Tayo Cruz. Und wir gehen hoch auf 145. Also da sind wir schon fast bei Chiago-Tempo.
1: Also Chiago-Tempo soll es werden. Und dann hat Marco gemeint, er will noch Brotschneide-Sounds und so mit einbauen.
0: Damit ist auch geil. Wir sind sehr gespannt, wie fett das klingen wird. Können wir uns gemeinsam anhören. Heute Mittag dann bei Das Ding. Hier ist Tempo City mit Self-Aware.

0: fürchte Schlimmes.
1: Ich habe Dinge gegen die Wand geschmissen.
0: Oh mein Gott, weil Hit the Wall Gracie Abrams gleich kommt.
1: Genau, du hast den Dreh verstanden. Also.
0: Ach, okay, ja.
1: Was habe ich hier gegen die Wand geschmissen? Achtung.
0: Ja. Oh, mach. Kann ich es nochmal hören?
1: Du kannst es nochmal hören.
0: Es raschelt so ein bisschen. Ich sag, es ist eine Sonnenbrille.
1: Nein, es war mein Dienstausweis.
0: Liebe Grüße.
1: Nächste Chance.
0: Ja. Oh, da ist auf jeden Fall was aus Metall. Mach mal. Ich sag, das ist eine leere Energy-Dose.
1: Richtig.
0: Ja?
1: Ja, es
0: oh
1: war
0: mein
1: eine leere
0: Gott.
1: Dose. Komm, einen können wir noch.
0: Boah, das ist schwer. Nochmal. Kuli.
1: Ja!
0: Ja!
1: Es war ein Kugelschreiber.
0: Leute, man könnte meinen, ich schmeiß öfter Dinge gegen die Wand, aber ich mache nicht, ich schwöre.
1: Gracie Abrams jetzt, hit the wall.
2: Hey, I'm Gracie Abrams.
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0: Hey, genieß heute irgendwie, wenn es geht, ein bisschen das Wetter mit abkühlenden Momenten. Das geht ja ganz gut, zum Beispiel am See.
1: Ja, und
0: mal das vor.
1: Da gehen wir wieder hin, um uns weiter zu bräunen. Und wir haben ja gerade das Problem, wir haben so einen weißen Streifen, wo unsere Uhren sind.
0: Ja, aber du musst einfach immer Uhr tragen, dann fällt es nicht auf.

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1: Mit Laura, hallo. Fast 300.000 Fragebögen sind seit Anfang des Jahres wegen der neuen Wehrerfassung an junge Menschen verschickt worden. Und rund 530 Freiwillige haben sich laut Verteidigungsministerium für einen Wehrdienst verpflichtet. Warum das für die Bundeswehr trotz der relativ niedrigen Zahl ein tolles Ergebnis ist, erklärt SR-Info-Reporterin Christina Nagel.
2: Das Verteidigungsministerium sagt, wir sind mit dieser Zahl sehr zufrieden, weil es nicht das Ziel sei, mit den Fragebögen möglichst viele 18-Jährige zu rekrutieren, sondern man wolle sich ja eigentlich einen Überblick verschaffen. Also es geht darum, Daten zu erfassen und abzufragen, wer grundsätzlich Interesse am Dienst bei der Bundeswehr hat. Und das hat nach Angaben des Ministeriums jeder Fünfte.
1: Habt ihr schon mal euer Smartphone oder eure Waschmaschine reparieren lassen? Der Bundestag entscheidet heute über ein Recht auf Reparatur. Damit soll es leichter werden, dass solche Produkte häufiger und einfacher repariert werden können. So sollen Hersteller künftig bestimmte Produkte mehrere Jahre zu einem angemessenen Preis reparieren müssen. Laut Verbraucherschutzministerium geht es da etwa um Handys und Tablets, aber auch um Kühlschränke und Trockner. Aktuell haben Verbraucher nur während dem zweijährigen Gewährleistungsrecht Anspruch auf Reparatur. Auf der Bliespromenade in Neunkirchen ist in der Nacht ein Mann schwer verletzt worden. Laut der Polizei hat es einen Streit gegeben, bei dem der Angreifer mit einem Messer auf den Mann eingestochen hat. Daraufhin sei der Täter geflüchtet. Mehrere Passanten haben den Vorfall auf offener Straße beobachtet und den Notruf verständigt. Der Verletzte ist in ein Krankenhaus gekommen. Mehr zu dem Vorfall ist noch nicht bekannt. Das Wetter im Saarland, auch heute wieder Sommer, Sonne und Sonnenschein mit wenig Wolken und bis zu 39 Grad. Und schon jetzt wird es langsam wärmer. Aktuell 27 Grad in Mahlstadt, 28 Grad in Rehlingen-Siersburg und 26 Grad in Göttelborn.
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3: Tina und Bentley heute hier. Hallo.
4: Hallo.

0: jetzt 40 Sekunden eures Lebens, die ihr nicht mehr zurückbekommen werdet.
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2: Mal nicht. Meine doch. Lieblingsrubrik hier. Ja. Unnützes Wissen ist einfach saulustig. Heute zum Beispiel mit dem Badass-Move von Argentinien,
3: muss ich sagen. Was haben die gemacht?
2: Die haben sich gedacht, wer sich ein arschteures WM-Ticket leisten kann, kann auch Unterhalt für sein Kind zahlen. Mhm. Deshalb gibt es eine ganz einfache Regel. Argentinische Väter, die keinen Unterhalt zahlen, kommen nicht ins Stadion.
0: Witzig? Ja. Tatsächlich witzig, das ist ein witziger Gedanke, aber wie wollen sie jetzt in den USA im Stadioneingang wissen, ob ich ein Kind habe und ob ich dafür auch zahle?
2: Ja, pass auf, da haben die sich drum gekümmert. Laut La Nación haben die argentinischen Behörden einfach eine Liste von ca. 13.000 Leuten an die USA weitergeleitet. Alles Eltern, die keinen Unterhalt zahlen wollen.
0: Und die bekommen dann kein Ticket.
2: Ja, die kriegen kein Ticket kaufen und die können sogar nicht mal in die USA einreisen. Das ist richtig krass. In Argentinien ist es aber gar kein großes Thema, weil im eigenen Land werden schon seit 2023 so Stadionbesucher überprüft.
0: Okay.
2: Und so konnten die tatsächlich schon Leute mit offenem Haftbefehl
0: testen. Ich nehme meinen Anfangsrage zurück. Ich fand das eine sehr witzige Information.
2: 40 Sekunden, ja, die ihr für immer behalten werdet.
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0: Es ist Donnerstag.
1: Ja, und es ist auch 8.42 Uhr.
2: Das freut uns sehr. Und was uns auch sehr freut, ist, dass Bibi Rex am Start ist mit New Religion.
1: Gibt's jetzt für euch beide das Ding. Hello.

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2: Wer braucht schon eine Krake? Wir orakeln mit unseren eigenen Tentakeln.
3: Oh ja, vor jedem Deutschland-Spiel tentakeln wir mit unseren Tentakeln 90 Sekunden Tischkicker. Auch das Spiel heute Abend haben wir natürlich gegen Ecuador ausorakelt.
4: Benji, der für Deutschland an den Start geht, und Tina, die Ecuador vertritt.
5: Auf die Plätze, fertig, los.
4: Oh, Ecuador versucht sich zu befreien, kommt nicht raus.
5: 1-0 Deutschland.
4: Ja, so schnell kann es gehen. Deutschland führt nach nur 12 Minuten. Wir gehen weiter. Ecuador stößt wieder an, der Ball wird vorgetragen, aber Deutschland ganz schnell wieder im Strafraum von Ecuador.
5: Oh mein Gott, ist das spannend. Was Eigentum von Ecuador? Was passiert denn? Und 2-0.
4: Und wir haben Halbzeit.
3: Knieverletzung, ihr wisst ja Bescheid.
6: Souverän, beide Mannschaften genauso weitermachen.
4: Die zweite Halbzeit und es geht los. Anstoß wieder von Ecuador. Wir sind im Mittelfeld. Jetzt nochmal der Versuch.
5: Und vom Mittelfeld. Da probiert es der Deutsche, aber leider am Torwart gescheitert. Aber Ecuador kommt aus dem Strafraum gar nicht mehr raus. Es riecht förmlich nach 3-0. 3-0, Eigentor. 3-0. Und das ist auch der Schlusspfiff.
3: Ich muss wirklich sagen, mein ecuadorianischer Torwart, der war bester Mann. Er hat so viel gehalten, bis halt er dann Eigentor gemacht hat.
2: Hoffen wir auf ein 3-0 für Deutschland. 22 Uhr heute Abend, Anpfiff im Ersten und in der ARD-Mediathek.
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5: Mit Laura, hallo. Seit Anfang des Jahres bekommen alle 18-Jährigen ein Anschreiben zum Wehrdienst. Und seitdem sind fast 39.000 Bewerbungen bei der Bundeswehr eingegangen. Das hat das Verteidigungsministerium mitgeteilt. Das sind wesentlich mehr als noch im gleichen Zeitraum vor einem Jahr. Und die Bundeswehr hat auch deutlich mehr Leute einstellen können. Ob das reicht, um erstmal bei einem freiwilligen Wehrdienst zu bleiben, weiß SR-Info-Reporterin Christina Nagel.
6: Der Plan, auf Freiwilligkeit zu setzen, der scheint fürs Erste aufzugehen. Und das bedeutet dann eben auch, dass man jetzt erstmal keine Debatten führen muss, ob und wenn ja, wen man zu einem Dienst bei der Bundeswehr verpflichten muss.
5: Kein Social Media für unter 13-Jährige. Dafür hat sich gestern Bundesfamilienministerin Karin Prien ausgesprochen, auch weil das eine Expertenkommission empfohlen hat. Ein Social Media Verbot für unter 16-Jährige gibt es ja schon in Australien. Und da hat jetzt eine Studie gezeigt, dass das kaum was gebracht hat. Minderjährige Nutzer würden die Beschränkungen umgehen und etwa Fake-Accounts erstellen oder Konten nutzen, die auf ältere Personen registriert sind. Heute Abend geht es für Deutschland ins letzte Gruppenspiel gegen Ecuador. Gespielt wird in der Nähe von New York. Hunderte Deutschland-Fans haben sich am berühmten Times Square in New York City auf das Spiel eingestimmt.
7: Ja, ist mega, wenn du mit deinem eigenen Land in New York spielen darfst. Das ist unbeschreiblich.
8: Ich sag immer, das ist Once-in-a-Lifetime-Erlebnis hier. Das macht man nur einmal und gerade wenn man jung ist, kann man das, glaube ich, mal machen.
9: Man weiß gar nicht, wo man hingucken soll, ob es die Tafeln sind, ob es hier Fans aus England sind, aus Schottland, aus Uruguay.
5: Das Spiel Deutschland gegen Ecuador beginnt heute Abend um 22 Uhr und wird auch live im Ersten übertragen. Das Wetter im Saarland. Heute immer noch ganz viel Sonne mit wenig Wolken bei bis zu 39 Grad. Aktuell 31 Grad in Nusswendel, 30 Grad in Niedergalbach und 28 Grad in Überherrn.
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10: Mit Benji und Tina. Hallo zusammen.
11: Hallo, es ist ja WM, ne? Ich habe es vielleicht mitbekommen.
10: Ja.
11: Deutschland ist in der K.O.-Runde, aber ich sage ehrlich, WM-Feeling, es knockt mich jetzt noch nicht aus.
10: Ja, weil noch kein Instrument da ist. Mir fehlt ein WM-Instrument. Vor 2 Jahren mit der EM hatten wir den Typen mit dem Saxophon, der mitten in den Städten mit Stimmung reingebracht hat. War auch bei uns im Das Ding-Viertel unterwegs, zum Beispiel in Stuttgart war der viel, ne?
11: Aber für die WM haben wir es noch nicht. Vielleicht liegt es daran, ja.
10: Es wird
11: deswegen
10: daran
11: suchen wir das WM-Instrument 2026.
10: Wir sind schon mitten dabei.
11: Ja, wir haben schon so viele gehabt und eins checken wir noch aus, und zwar das Posthorn.
10: Das Posthorn.
11: Natürlich.
10: Nach 2 Songs.

0: Tina fühlt die WM-Stimmung noch nicht, aber Orgel Willi, Nasenflöten Simon, Posaun Ignaz und Handfurz Sebastian sind alles Kandidaten, die eventuell André Schnurrer mit seinem Saxophon ablösen könnten und für WM-Stimmung bei Tina sorgen.
1: Ja, weil der Typ mit dem Saxophon bei der EM vor 2 Jahren, ich sag ehrlich, der hat mich dann schon ein bisschen, als ich ihn auf TikTok hatte, hat mich auch gepusht. Mhm. Und wir fanden das Ding, wir wollen sowas jetzt wieder für die WM haben. Großes WM-Instrumenten-Casting quasi.
0: Ja, heutiger Kandidat.

0: ganz weit oben. Das Saxophon würde ich im unteren Mittelfeld einordnen.
1: Okay, da wollen wir doch mal reinhören, wie das klingt. Du hast ja uns auch was eingespielt. Major Tom wieder.
0: Wow.
1: Paul, hat das Teil nur zwei Töne oder was?
0: Gänsehaut bekomme ich da. Ja, es ist halt nur Naturtöne. Da muss man puren Können, muss man da die Töne verbiegen. Das Können ist bei mir vielleicht...
2: auch nicht messbar auf dem Instrumentenranking auf jeden Fall.
0: Genau, ganz genau.
1: Ob das Teil trotzdem das neue Saxophon werden kann, das checken wir gleich. 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

0: Ich bin davon überzeugt, das ist der bodenloseste Vorschlag, den wir als WM-Instrument für dieses Jahr tatsächlich bisher hier hatten.
1: Ich glaube auch.
0: Ja.
1: Bei der EM vor 2 Jahren ist ja so ein Typ mit einem Saxophon viral gegangen. Und wir von Das Ding, wir suchen gerade ein neues, weirdes Instrument für diese WM. Und in den tiefen TikToks haben wir Posthorn-Paul gefunden.
0: Ja, großartig.
1: Er ist qualifiziert sich auf jeden Fall als weirdes Instrument.
0: Ja, und wir haben natürlich Paul auch gefragt, warum dieses entzückende Instrument besser ist als das Saxophon zur EM vorletztes Jahr.
2: Ich glaube, der große Überraschungseffekt, so beim Saxophon weiß, was kommt, beim Posthorn ist es so ein bisschen so, yo, er holt ja jetzt das Posthorn raus, was passiert da jetzt? und dann vielleicht auch einfach noch, Posthorn hat einfach mehr Aura. Also es ist einfach ein Instrument mit viel Aura und das ist eindeutig ein Vorteil da.
1: Aber würdest du dir auch zutrauen, so wie André Schnurrath, dich mitten in Stuttgart zum Beispiel auf dem Schlossplatz vor alle Leute zu stellen und dann da in dein Posthorn zu pusten?
2: Boah, ja, das habe ich mir auch überlegt. Ich habe zwar 2-3 Mal schon mal so auf den Bühnen gestanden, aber ich hatte es jetzt beim letzten Public Viewing auch dabei und da habe ich mich nicht getraut, das beim Tor von unten rauszuholen, weil da war so, das heißt, vielleicht fehlt es mir da noch, aber ich sag, wenn die Leute dann so laut jubeln und dann, im Finale würde ich es rausholen.
1: Posthorn Paul, du hast auch den perfekten Vornamen dafür. Also wir glauben an dich und das Posthorn als Instrument. Wir nehmen es auf jeden Fall auf in die Riege unserer Kandidaten für das WM-Instrument 2026.
0: Danke, Paul.
2: Wunderbar. Ja. Dankeschön.
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0: Es ist immer ein sehr gutes Gefühl, wenn man einen geilen neuen Song im Radio hört, den man zur eigenen persönlichen Playlist hinzufügen möchte. Den Moment hatten wir jetzt bei das Ding. Kilimanjaro ist jetzt neu bei uns. Ein neuer Song von Summer Jam.
1: Ja, und wenn ihr jetzt irgendwie so denkt, Kilimanjaro, da klingelt's, das sagt mir irgendwas.
2: Klingelingeling.
1: Dann seid ihr A, großer Fan von Klingeln, nee, Spaß.
0: Ja.
1: Dann seid ihr A, krasser Nina Chuba-Fan und kennt diesen underrated Banger.
0: Also Kilimanjaro. Oder ihr hattet halt B, einfach sehr gute Geo-Leistungskurse-Kenntnisse.
1: Ja, oder ihr seid C, gut in Geogesser.
0: Ja, Kilimanjaro ist nämlich eine geschlossene Gruppe von Bergen in Tansania. Ein Berg davon ist der höchste Berg Afrikas und damit einer von den Seven Summits, die jeweils höchsten Berge der Kontinente.
1: So, danke für den kleinen Geo-Unterricht, Herr Lehrer Bench. Jetzt lass bitte endlich den Song hören.
0: Machen wir. Das Ding. Das.

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3: Mit Laura, hallo. Fast 300.000 Fragebögen sind seit Anfang des Jahres wegen der neuen Wehrerfassung an junge Menschen verschickt worden. Und rund 530 Freiwillige haben sich laut Verteidigungsministerium für einen Wehrdienst verpflichtet. Warum das für die Bundeswehr ein tolles Ergebnis ist, erklärt SR-Info-Reporterin Christina Nagel.
4: Das Verteidigungsministerium sagt, wir sind mit dieser Zahl sehr zufrieden, weil es nicht das Ziel sei, mit den Fragebögen möglichst viele 18-Jährige zu rekrutieren, sondern man wolle sich ja eigentlich einen Überblick verschaffen. Also es geht darum, Daten zu erfassen und abzufragen, wer grundsätzlich Interesse am Dienst bei der Bundeswehr hat. Und das hat nach Angaben des Ministeriums jeder Fünfte.
3: Habt ihr schon mal euer Smartphone oder eure Waschmaschine reparieren lassen? Der Bundestag entscheidet heute über ein Recht auf Reparatur. Damit soll es leichter werden, dass solche Produkte häufiger und einfacher repariert werden können. So sollen Hersteller künftig bestimmte Produkte mehrere Jahre zu einem angemessenen Preis reparieren müssen. Laut Verbraucherschutzministerium geht es da etwa um Handys und Tablets, Kühlschränke und Trockner. Aktuell haben Verbraucher nur während dem zweijährigen Gewährleistungsrecht Anspruch auf Reparatur. Auf der Bliespromenade in Neunkirchen ist in der Nacht ein Mann schwer verletzt worden. Laut der Polizei hat es einen Streit gegeben, bei dem der Angreifer mit einem Messer auf den Mann eingestochen hat. Daraufhin sei der Täter geflüchtet. Mehrere Passanten haben den Vorfall auf offener Straße beobachtet und den Notruf verständigt. Der Verletzte ist in ein Krankenhaus gekommen. Mehr zu dem Vorfall ist noch nicht bekannt. Das Wetter im Saarland. Immer noch Sommersonne, Sonnenschein mit wenig Wolken und bis zu 39 Grad. Und schon jetzt ist es ziemlich warm. Aktuell 29 Grad in Illingen, 28 Grad in Kürberg und 29 Grad in Duttweiler. In der Nacht bleibt es sternklar und kühlt ab auf bis zu 18 Grad.
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5: Benji und Tina für euch am Start. Guten Morgen zusammen.
6: Hallo.
5: Wir müssen gleich über GTA 6 reden.
6: Mhm.
5: Es gibt da nämlich ein Update dazu.
6: Ja. Aber ich würde sagen, erstmal Sarah Larsson vor GTA 6.
5: Oh. Stateside.

0: als wäre ein Kassenpatient, die auf einen Therapieplatz warten. Jetzt ist es tatsächlich endlich soweit. GTA 6 ist in the hot. Ab heute können wir nach 13 Jahren warten endlich vorbestellen.
1: Ja, und ich sag's euch ehrlich, ich glaub's erst, wenn ich sehe.
0: Ja.
1: Der Release wurde ja nur schon dreimal verschoben. 19. November soll es dann dieses Mal, aber wirklich, also dieses Mal wirklich rauskommen.
0: Mach mir keine Angst, es reicht.
1: Doch, Benji hat heute Morgen einfach schon so sehr hyped und hat einfach die Kohle rausgehauen.
0: Vorbestellen, jetzt drücke ich drauf.
1: Mhm.
0: Kaufen, jetzt müsste ich hier auch bezahlen und so. Jetzt lädt es.
1: Oh mein Gott.
0: Erfolgreich!
1: Ah! Benji zahlt 80 Euro vor GTA 6.
0: Ah, Leute, ich habe GTA 6 vorbestellt. Mein Leben ist so toll.
1: Ich hoffe, es kommt auch raus.
0: Es hat sich gelohnt, sage ich.
1: Ja, sehen wir dann am 19. November.
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0: singen in der Dusche oder halt in der Bäckerei.
1: 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Marco macht.
0: Niemand hat gefragt, aber Marco wird DJ.
2: Sehr originelle Idee, muss ich sagen.
0: Aber sein erster Auftritt wirklich Rave in einer Bäckerei als Support Act von DJ Baguette. Der macht Party in Backstuben, ums Handwerk zu supporten. Morgen ist er bei uns im Das Dingviertel in Neckarsulm zum Beispiel.
2: Ja, und Marco, wie man ihn kennt, will natürlich die Aufmerksamkeit und auf die Setlist von diesem Rave mit einem Remix von Bakerman. Lustig, weil Bäckerei hat er sich gedacht.
0: Ja.
2: Und den Remix, den macht er zusammen mit Das Ding DJ Befisto und so läuft's gerade.
3: Pass auf, wir wollen ja aus Bakerman erstmal einen aktuelleren Song machen.
4: Bakerman.
3: Ja. Also ich würde sagen, wir nehmen heute das Originallied und hauen da die Sachen raus, die wir nicht brauchen. Also die Drums und der Bass aus dem Original. Das klingt zu sehr nach 80er Jahre. Den würde ich sehr vereinfachen. Ne? Wir machen der Techno.
5: Wie machen wir das? Wie gehst du da dran? Also du hast gesagt, irgendwie du arbeitest da mit einer KI.
3: Genau, also meine Software, mit der ich das Ganze mache, aufnehmen, Remixe, Mashups mache, die kann Lieder in ihre Einzelteile dank KI mittlerweile zerhacken.
5: Mhm.
3: Vocals, Piano, Gitarre, Bass, Drums. Und dann kann ich eben die einzelnen Spuren an- und ausschalten. Dann würde ich sagen, machen wir das ganze Lied auch in gutes Pfund schneller.
5: Ja, aber es ist ja schon eigentlich so ein Lounge-Song ja fast irgendwie.
3: Genau, der muss schneller werden. Also in Zahlen ist das Original von Bakerman 120 BPM. Das ist ungefähr genauso schnell wie Dynamite von Tayo Cruz. Und wir gehen hoch auf 145. Also da sind wir schon fast bei Chiago-Tempo.
2: Ja, gib ihm. Und Marco hat gesagt, er will auch noch Brotschneide-Sounds einbauen.
0: Sehr gut. Wie es fertig klingt, könnt ihr heute Mittag bei Das Ding hören. Celi übernimmt das. Die ist gleich ab 10 auch da und wir damit raus. Bis morgen.
2: Ciao.

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1: Mit Laura, hallo. Seid ihr auch schon am Schwitzen? Im Saarland könnte heute ein neuer Hitzerekord für den Juni aufgestellt werden. Es werden heute bis zu 39 Grad erwartet. Gestern ist schon in Paris ein Temperaturrekord für den Juni geknackt worden. Fast 41 Grad sind dort gemeldet worden. Und auch in Großbritannien ist der Juni so heiß wie noch nie. Im südenglischen Gosport waren es gestern rund 36 Grad. Durch die Hitzewelle hier in Deutschland werden gerade mobile Klimaanlagen knapp. Das zeigt eine Umfrage der deutschen Presseagentur unter Baumärkten und Elektronikfachhändlern. Auch Ventilatoren und Kinderplanschbecken würden gerade viel verkauft. Bei der Hitze in einem unklimatisierten Zug. So einen Albtraum will die Deutsche Bahn gerade nicht ausschließen. Sie befürchtet wegen des aktuellen Wetters Störungen im Zugbetrieb und rät von Reisen ab. Deshalb bietet die Bahn auch an, dass ihr eure Tickets für Fernverkehrsreisen bis Ende des Junis kostenlos stornieren könnt und das Geld zurückbekommt. Das gilt für alle die Tickets, die bis Dienstag gekauft wurden. Nach dem Streit um das Oktoberfest in St. Wendel heißt es jetzt, die Oktoberfeste zur Wendelkirmes finden dieses Jahr wie gewohnt statt. Das berichtet die Saarbrücker Zeitung und beruft sich auf Angaben der Stadt St. Wendel. Nachdem der FC Blau-Weiß als Ausrichter abgesprungen war, war erstmal nicht klar, wie es mit dem Oktoberfest weitergeht. Laut der Stadt übernimmt nun die Musikkneipe Spinnrad. Der FC Blau-Weiß hat das Oktoberfest wegen der gestiegenen Kosten nicht mehr für 3 Tage stemmen wollen. Das Wetter im Saarland. Heiß und sonnig wird es heute bei bis zu 39 Grad. Und schon jetzt ist es ziemlich warm. Aktuell 30 Grad in Mettlach, 31 Grad in St. Wendel und 32 Grad in Rappweiler. In der Nacht bleibt es sternklar und es kühlt auch ab. Dann kann man also wieder lüften bei bis zu 18 Grad. Morgen wird dann ein neuer Hitzerekord erwartet bei bis zu 40 Grad.
2: Mit mir Celi, hello, einen wunderschönen guten Morgen. Und bei Kirche, ja hallo, denk mal alle erstmal an Gottesdienst. Aber Kirche kann auch abkühlen. Und das ist gerade wohl das heilige Wort. Viele Kirchen sind nämlich tatsächlich official als kühle Orte gelistet. In einigen Städten gibt es extra interaktive Karten, die zeigen, wo man bei dieser krassen Hitze sich eben abkühlen kann. Und Nicole von der Stephanusgemeinde in Tübingen, wie oft huschst du denn selbst in die Kirche rein, um der Hitze einfach mal zu entkommen?
3: Na, also wenn ich durch Tübingen laufe bei der Hitze, dann kommt es doch schon auch sehr häufig vor. Einfach mal kurz reingehen, tief durchatmen. Aber bei mir ist es nicht nur die Hitze, sondern eben auch manchmal die Lautstärke der Stadt, die dann sagt, ach, jetzt brauche ich mal kurz eine Pause, tief durchatmen.
2: Ja, und warum die Kirche gerade so die Kühloase ist, checken wir hier bei Das Ding. Und zwar nach Homewrecker, davor noch Ariana Grande. Und das hier ist Tame Impala mit Dracula.

0: Ende vom Jahr nicht sagen zu müssen, ja, also ich war nur an Weihnachten in der Kirche. Und es ist egal, ob man gläubig ist oder nicht. Diese Woche wäre ein guter Zeitpunkt, mal wieder einen Abstecher hinzumachen. Richtung Kirche, ja. Draußen ballert nämlich die Hitze in das Dingviertel. Drinnen in der Kirche ist es angenehm kühl. Kirchen sagen sogar ganz offiziell, kommt rein, kühlt euch gern bei uns ab. Nicole ist von der Stephanusgemeinde in Tübingen. Du hast uns eben schon erzählt, du kühlst dich selbst oft in der Kirche ab. Warum sind Kirchen gerade jetzt der perfekte Ort?
1: Die Kirche hat wirklich dicke, dicke Mauern. Das heißt, bis da die Hitze reinkommt, dauert's. Gleichzeitig haben wir in der Kirche meistens gar nicht so viel Verkehr auf einmal. Das heißt, es ist auch ein ganz toller Raum, der einfach ruhig ist.
0: Ich weiß es nicht, aber fändet ihr es so gut, wenn ich mich da jetzt einfach mit meinem Buch bei euch in die Kirche setze?
1: Ja, klar. Also ich denke, nee, mit dem Buch stört nicht. Wenn du jetzt mit dem Handy da sitzt und ein bisschen zockst, dann würden wir vielleicht eher sagen, ach, das könnte die anderen Leute stören. Und die meisten Kirchen haben auch Toiletten oder Wasser. Das heißt, es ist eigentlich tatsächlich ein idealer Ort.
0: Wie kühl ist es denn bei euch?
1: Tatsächlich gibt es in Tübingen Umkreis ganz viele Kirchen, die alten vor allem, die nicht nur schön sind, sondern dann auch, also über 20 Grad kommen die vermutlich nicht.
0: Ach, das ist natürlich gerade wirklich ein Luxus.
1: Genau.
0: Kann ich einfach reinkommen? Also sind die Kirchen einfach offen?
1: Es gibt Listen, da kann man dann schauen, ob die Kirche in der Nähe offen ist und da darf man dann tatsächlich einfach reinkommen und es kostet keinen Eintritt, niemand fragt, ob man Teil der Kirche ist oder sonst was.
0: Einfach mal kurz die Kühle genießen.
1: Genau, reinkommen, tief durchatmen, man braucht nichts bezahlen, man darf einfach nur da sein.
0: Amen.
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0: mal ganz hinten im Hirn suchen und überlegen, was war denn so der erste Song, an den ihr euch aktiv erinnern könnt? Es muss ja irgendwie was gewesen sein, was die Eltern oder die Großeltern oder die großen Geschwister oder sowas gehört haben. Bei DJ Ügel, da war es die Mutter, meinte er jetzt auf dem YouTube-Channel von Hi Ibiza.
1: My earliest music memory.
2: Meine früheste Musikerinnerung ist, ich als Kind auf dem Rücksitz meiner Mama und sie geht ab zu.
1: She's going crazy with a. Do you remember? September.
0: Das werden wir nicht mehr los, wie er mit seinem französischen Akzent da so ein bisschen Do You Remember Earth, Wind and Fire mitsingt. Oder wir holen uns einfach einen neuen Ohrwurm, und zwar seinen Song, seinen aktuellen Moving to the Sun gibt's jetzt hier neu bei Das Ding.
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0: der EM war es die Kartoffel. Als Florian Wirtz immer meinte, hier normale Kartoffel auf die Eins, ne, da wurde die gerankt. Dieses Mal zur WM ranken Joshua Kimmich und David Raum nämlich einfach mal Zimmerpflanzen.
1: Philodendron, klingt wie eine Krankheit. Anthurium,
2: die sehen alle gleich aus.
3: Ja, das ist so, oder? Philippons,
4: ich habe wirklich gar nichts gekannt.
1: Ich auch nicht.
0: Pflanzen. Einfach Zimmerpflanzen und da kennen sie sich jetzt nicht so gut aus, hat man das Gefühl, oder? Aber ehrlich, fühlen wir doch, oder? Und vor allem, vielleicht ist es gerade auch so bei allen von uns zu Hause, dass da, naja, durch die Wärme auch die ein oder andere Zimmerpflanze den Kopf ein wenig hängen lässt. So, und da holen wir uns doch Hilfe hier bei das Ding. Und zwar von Plantfluencer Basti aus Kriftel bei Frankfurt. Der gibt uns gleich mal ein paar Tipps, welche Pflanzen echt bei allen überleben. Jetzt aber erstmal Alex Warren.

0: bunt hier bei das Ding.
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0: Heute Abend stehen sie wieder auf dem Platz, ne? Die deutsche Männernationalmannschaft spielt um 22 Uhr gegen Ecuador und mit dabei natürlich auch Joshua Kimmich und David Raum. Soweit so gut. Aber Leute, die sind einfach zwei von uns. Die zwei haben in einem Reel über Pflanzen gesprochen. Naja, und gemeint, dass sie sich jetzt nicht ganz so gut auskennen. Ne? Und das fühlen wir wahrscheinlich. Beziehungsweise auch, dass Pflanzen gern mal eingehen. Playinfluencer Basti aus Griftel bei Frankfurt hilft uns da ein bisschen weiter. Welche Zimmerpflanze ist so gut wie unkaputtbar?
2: Ich würde sagen, Glücksfeder, Bogenhanf, das sind so zwei Pflanzen, die jetzt vielleicht halt nicht die optisch schönsten sind, aber gerade für den Anfang auf jeden Fall super geeignet sind, weil die einem viel verzeihen.
0: Mhm. Okay, und was sind denn so die klassischen Anfängerfehler?
2: Zu wenig gießen und zu viel gießen ist auf jeden Fall so ein Punkt. Also ich würde sagen, die meisten Pflanzen oder gerade die zwei vertragen eher ein bisschen weniger Wasser. Ich würde halt immer warten, einfach bis die Erde quasi abgetrocknet ist und dann wieder nachgießen, weil oft zu viel gießen oder gerade so pauschal einmal die Woche zu gießen einfach oft nicht funktioniert.
0: Da fühle ich mich auch ein bisschen ertappt bei zu viel gießen. Aber wie ist es jetzt bei gefühlt 130 Grad in der Bude?
2: Also ich bin selbst in einer Dachgeschosswohnung, die sich ziemlich aufheizt und viele Pflanzen, die wir als Zimmerpflanzen haben, die kommen ja aus den Tropen. Also bei mir würde ich sagen, haben die gerade so ihr bestes Leben, auch wenn es sehr heiß ist.
0: Mhm. Okay, also es ist gar nicht so wild, dass es jetzt plötzlich so heiß ist. Pflanze müsste man eigentlich sein, oder? Dann könnte man die Hitze gerade ganz locker easy wegstecken. Ihr hört das Ding, ich bin Celi. Hello.
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und Shakira hier bei Das Ding. Und ich sag mal so, an uns, an Das Ding kann es nicht liegen, wenn die Deutschen heute Abend nicht abliefern. Denn bei uns ist heute inoffizieller Trikottag. Hier quasi die ganze Das Ding-Redaktion hat ein Trikot an. Wie sieht's bei euch aus? Vielleicht sitzt ihr gerade auf dem Trecker oder sonst irgendwo in der Werkstatt, habt unter eurem Blaumann ein Trikot an oder auch am Schreibtisch. Schickt gerne mal ein Foto rum. 0172 1010 951. Einfach für ein bisschen hier WM-Feeling. Ja? 0172 1010 951. Hier ist Benno mit Love You Anyway.

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1: Mit Laura, hallo. Seid ihr auch schon am Schwitzen? Im Saarland könnte heute ein neuer Hitzerekord für den Juni aufgestellt werden. Es werden heute bis zu 39 Grad erwartet. Gestern ist schon in Paris ein Temperaturrekord für den Juni geknackt worden. Fast 41 Grad sind dort gemeldet worden. Auch in Großbritannien ist der Juni so heiß wie noch nie. Im südenglischen Gosport waren es gestern rund 36 Grad. Durch die Hitzewelle hier in Deutschland werden gerade mobile Klimaanlagen knapp. Das zeigt eine Umfrage der deutschen Presseagentur unter Baumärkten und Elektronikfachhändlern. Auch Ventilatoren und Kinderplanschbecken würden gerade viel verkauft. Bei der Hitze in einem unklimatisierten Zug. So einen Albtraum will die Deutsche Bahn gerade nicht ausschließen. Sie befürchtet wegen des aktuellen Wetters Störungen im Zugbetrieb und rät von Reisen ab. Deshalb bietet die Deutsche Bahn auch an, dass ihr eure Tickets für Fernverkehrsreisen bis Ende des Monats kostenlos stornieren könnt und das Geld zurückbekommt. Das gilt für alle Tickets, die bis Dienstag gekauft wurden und bis Ende des Junis die Fahrt ist. Nach dem Streit um das Oktoberfest in St. Wendel heißt es jetzt, die Oktoberfeste zur Wendelkirmes finden dieses Jahr wie gewohnt statt. Das berichtet die Saarbrücker Zeitung und beruft sich auf Angaben der Stadt St. Wendel. Nachdem der FC Blau-Weiß als Ausrichter abgesprungen war, war erstmal nicht klar, wie es mit dem Oktoberfest weitergeht. Laut der Stadt übernimmt nun die Musikkneipe Spinnrad. Der FC Blau-Weiß hat das Oktoberfest wegen der gestiegenen Kosten nicht mehr für 3 Tage stemmen wollen. Das Wetter im Saarland. Heiß und sonnig wird es heute bei bis zu 39 Grad. Aktuell sind schon 33 Grad in Beeden, 33 Grad in Auersmacher und 32 Grad in Perl. In der Nacht bleibt es sternenklar und es kühlt auf bis zu 18 Grad ab. Morgen wird dann ein neuer Hitzerekord erwartet bei sehr viel Sonne und Temperaturen von bis zu 40 Grad.
2: Celi, hello. Gleich haben wir hier Disco Lines mit den No Broke Boys bei Das Ding. Aber vielleicht spielen wir auch bald neue Mucke und zwar von unserem Das Ding-Reporter Marco. Der sitzt an einem Bäckerei-Remix zusammen mit Das Ding-DJ Bifisto. Heute Morgen in der ersten Version noch ein bisschen zu wenig Brot.
3: Vielleicht kann man so an so den ein oder anderen Stellen ein bisschen noch den Bäckereibezug reinpacken. Weißt du, mit so Soundeffekten oder sowas, irgendwie was mit Brot noch reinpacken.
2: Er macht es übrigens, weil er Teil der Setlist des Bäckerei-Raves von DJ Baguette heute Abend in Neckarsulm werden will. Ob die Sounds da noch eingebaut werden, ob wir das noch reinkriegen, das checken wir hier bei Das Ding. So in gut, lasst mich rechnen, ja, 8 Minuten. Disco.

0: haben wir gleich über das Ding.
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2: Macht's.
3: Auch wenn keiner gefragt hat.
0: Ja, das Ding-Reporter Marco hat einen neuen Auftrag. Er will Teil der Setlist von DJ Baguette werden. Der kommt heute Abend für seinen ersten deutschen Bäckerei-Rave nach Neckarsulm. Straight aus seiner Frankreich, aus seiner Heimat Frankreich so rum. Und Marco will es auf die Setlist schaffen. Mit einem Remix vom Song Bäckermann beziehungsweise, ne, haben wir auch schon gehört. Und den macht er zusammen mit unserem Das Ding DJ Bephisto. Und sie sind in den letzten Zügen. Feinschliff quasi.
4: Generell fallen mir jetzt spontan drei Möglichkeiten an, so einen Sound zu integrieren. Einmal so als Soundteppich, wie er ist. Also der Backofen-Sound, die Teigmaschine.
5: Ja.
4: Oder man hat einen tatsächlichen Ton, so ein Piepsen, ein Pfeifen und den Ton dann quasi höher oder tiefer spielen und eine Melodie aus einem Ton bauen. Oder man nimmt halt irgendwie ein Fetzen, wie das Brotschneiden, das du erwähnt hast, und das zerhackt man dann vielleicht oder nimmt nur so einen kurzen Teil und macht dann da quasi so ein Percussion-Instrument draus. Ich mag den hinteren Teil, dieses Kruck.
5: Mit diesem Sound, was würdest du damit jetzt machen? Würdest du ihn gerne zerhacken?
4: Ja, oder? Also erstmal muss man jetzt wirklich sehr genau hier reinzoomen und einen guten Anfang und ein gutes Ende rausschneiden. Dieses habe ich jetzt quasi in zwei Teile zerhackt, die ich jetzt auf unser Taktraster gelegt habe. Und dann hat es jetzt schon so einen gewissen Rhythmus. Jetzt wird hier schon im Rhythmus geschnitten, schau.
5: Oh ja, da wird jetzt ganz viel Brot geschnitten.
4: Das können wir jetzt einfach mal zusammen mit unseren Drums hören.
5: Geil, ja. Finde ich geil.
0: Da ist was los, hey. Ein Brot als Schlagzeug benutzen, Leute. Also wenn das nicht voller Einsatz ist, weiß ich auch nicht. Wie der fertige Sound klingt, das checken wir gegen kurz nach eins hier in der Show. Bei Das Ding.
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0: von Taylor Swift, I Knew It, I Knew You.
1: Und die gute Frau müsste ja eigentlich gerade im Hochzeitsmodus sein.
0: Ja.
1: Nicht mehr lang, dann heiratet Taylor Swift. Es gibt unzählige Gerüchte, ja, dass es nächste Woche wohl soweit sein soll. Jetzt letztes Wochenende wurde sie nämlich auch auf ihrem Anwesen da in Rhode Island gesehen, ganz in weiß. Und die Swifties sind sich ganz sicher, das muss die Bachelorette-Party gewesen sein. Ich find's ja spannend, ne? Was macht so eine musikalische Frau wie Taylor Swift bei ihrem Einmarsch, bei der Hochzeit? Läuft da ein alter Song von ihr? Läuft da ein neuer Song von ihr? Läuft da plötzlich hier ihr Kumpel? Ja? Der Ed Sheeran, kommt der plötzlich um die Ecke? Oder was ist denn da los? Das ist doch viel spannender als jetzt irgendwie... Natürlich ist das Kleid auch spannend. Ja, okay, ja. Aber was macht die so musikalisch? Da wäre ich ja gern Mäuschen. Wir werden es wahrscheinlich jetzt erstmal nicht erfahren. Aber ich wollte euch einfach da mal in meinen Kopf reinholen. I Knew It, I Knew You. Taylor Swift, hier war das Ding.

0: 39 haben wir es, ihr hört das Ding, gleich mit Nina Tschuba. Und mit ihr hatten wir mal gesprochen, und zwar über das Thema Einsamkeit. Das kennt sie auch.
1: Ich habe mich sehr stark einsam gefühlt in der ersten Zeit, als ich nach Berlin gezogen bin. Ich wollte da ein Praktikum machen und kannte niemanden in Berlin. Und in meinem Praktikum haben nur Leute gearbeitet, die nicht in meinem Alter waren, sondern sehr viel älter.
0: Ja, das fühlen wahrscheinlich einige. Studien zeigen, über die Hälfte im Alter von 14 bis 20 fühlt sich einsam und sieht es vor allem als krasse Belastung. Die Aktionswoche Gemeinsam aus der Einsamkeit will genau darauf aufmerksam machen. Und zum Glück gibt es Hilfsangebote, zum Beispiel auch von Juliane aus Stuttgart. Und da hören wir doch gleich mal ein bisschen rein. Jetzt aber erstmal Nina Tschuba hier bei Das Ding mit Mangos mit Chili.

0: das ist neu hier in der Das Ding Playlist. She did it again. 0172 10 10 951. Ihr könnt jederzeit schreiben. Und Daniel hat sich zum Beispiel gemeldet und schrieb: Lass gemeinsam einsam sein. Jede zweite Person unter 30 fühlt sich einsam. Haben wir eben auch schon Nina Tuba zugehört. Und die Aktion Gemeinsam gegen Einsamkeit macht diese Woche darauf aufmerksam. Woman Walk and Talk in Stuttgart macht was gegens Einsamfühlen. Spazieren gehen und einfach easy neue Leute kennenlernen. Und so ein bisschen nebenher laufen. Juliane organisiert das Ganze und kennt auch selber das Gefühl, natürlich einsam zu sein.
1: Ja, absolut. Weil im Grunde bedeutet es ja einfach nur, dass ich jetzt das Bedürfnis habe nach einer anderen Art von Sozialisieren, als es mir gerade zur Verfügung steht. Und das kann mal ein ruhiger Abend sein, auf den man sich eigentlich gefreut hat und plötzlich fühlt man sich einsam. Es kann aber auch, genau, ein Sonntagnachmittag sein, wo man sich denkt, alle haben wir vor, nur ich nicht.
0: Kennt man, ne? Woman Walk and Talk soll genau da helfen.
1: Also das Schöne ist, Woman Walk and Talk ist für alle Menschen, unabhängig davon, ob ich mich alleine fühle oder nicht. Aber natürlich auch gerade dafür, dass man neu Anschluss finden kann. Und sowas kann immer mal passieren. Und das Krasse ist, sowas kann jedem passieren und wir alle kennen das. Wir alle wissen auch, wie sich's anfühlt, wenn man sich mal einsam fühlt. Ganz unabhängig davon, ob wir einen großen Freundeskreis haben oder nicht.
0: Ja, und Pluspunkt, Spaziergehen ist auch noch healthy.
1: Spazieren ist ja wahnsinnig gesund. Also für die mentale Gesundheit, für die physische Gesundheit und dann, sind wir mal ehrlich, ist es einfach auch gesund, sich ab und zu mit der Realität zu beschäftigen und sich neue Perspektiven abzuholen.
0: Ja. Passenderweise heute, also Donnerstag, findet ein Afterwork-Walk statt. Und falls euch danach ist und ihr euch da fühlt, checkt mal woman-walktalk auf Insta ab. Hier ist das Ding.

solltet ihr aus unergründlichen Gründen gerade schlechte Laune haben um 11:11 und irgendwie heute so ein bisschen knatschig sein, auch mit euch selber, dann empfehle ich euch jetzt, irgendwo einen Spiegel aufzusuchen oder es reicht auch einfach eine Scheibe, die sich reflektiert, ne? Euch anzugucken und einfach ein bisschen feiern, laut mitsingen. Verliebt in mich hier bei das Ding.

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2: Mit Patricia. Hi. Wenn euch gestern Nacht richtig heiß war, gibt's jetzt die Erklärung. Gestern Nacht war es nach vorläufigen Angaben vom Deutschen Wetterdienst genauso warm wie in der wärmsten Nacht, die jemals in Deutschland gemessen wurde. In einer Stadt in Rheinland-Pfalz ist die Temperatur gestern nämlich nicht unter 26,2 Grad gesunken. Der bisherige Rekord wurde auch in Rheinland-Pfalz gemessen. Da war die Temperatur im Juli 2019 an einem Ort nicht unter 26,2 Grad gesunken. Mit dem Deutschlandstipendium werden Studis gefördert, die Aussichten auf sehr gute Leistungen im Studium und im Beruf haben. Und im Saarland haben letztes Jahr im deutschlandweiten Vergleich besonders viele ein Deutschlandstipendium bekommen. Das zeigen Zahlen des Statistischen Bundesamts. Fast 2% der Studierenden sei hier mit einem Deutschlandstipendium gefördert worden. Im deutschen Schnitt sind es den Angaben zufolge nur 1,2% der Studis. Mit dem Stipendium bekommen die Studis 300 Euro im Monat. Die Hälfte ist vom Bund, die andere Hälfte von privaten Mittelgebern. Wegen ihrer NS-Vergangenheit entzieht die Universität des Saarlands 13 Menschen symbolisch die Ehrensenatoren und Ehrenbürgerschaften der Uni. Grundlage dafür ist ein Gutachten. Eine Fachkommission hatte dazu auch Stellung genommen. Die Uni hat auch schon dem früheren saarländischen Ministerpräsidenten Heinrich Welsch die Ehrensenatorenwürde aberkannt. Grund war, dass Welsch sich aktiv an der NS-Diktatur beteiligt und da auch einflussreiche Posten innehatte. Als Ehrensenator und Ehrenbürger zeichnet die UdS Menschen aus, die sich wiederholt für die Uni stark gemacht haben. In Homburg hat ein Räuber in der Nacht eine Spielothek überfallen. Laut Polizei war er maskiert und hat eine Angestellte mit einer Schusswaffe bedroht und Bargeld gefordert. Danach konnte er mit einem mittleren dreistelligen Betrag fliehen. Das Ganze ist um 2 Uhr nachts in der Mainzer Straße passiert. Wenn ihr was gesehen oder gehört habt, meldet euch bei der Polizei. Für Deutschland geht's heute bei der Fußball-WM im letzten Gruppenspiel gegen Ecuador. Deutschland steht als Gruppenerster schon fest. Bundestrainer Nagelsmann könnte also rotieren, tut das aber kaum. Vor allem Dennis Undaf, der schon 3 Tore geschossen hat, bleibt erstmal auf der Bank. Für ihn ist das aber okay.
3: Das Wichtigste ist, wie gesagt, an erster Stelle, dass wir die Spiele gewinnen. Und alles andere kann man hinten anstellen. Wenn ich nicht zufrieden wäre, wäre ich nicht hier, glaube ich. Deswegen die Rolle akzeptieren. Aber ich versuche einfach nur meinen Job zu erledigen. Und das hat jetzt 2 Spiele gut geklappt.
2: David Raum und Antonio Rüdiger sollen dagegen reinrotieren und in der Startelf stehen. Und wir schauen aufs Wetter. Es ist heute extrem heiß. Wir knacken vielleicht sogar noch neue Hitzerekorde für den Juni. Bis zu 39 Grad sind nämlich noch drin. Aktuell sind es 35 in Felsberg und in Büschfeld. 34 Grad sind es aktuell in Obertal. Dazu gibt es den ganzen Tag ganz, ganz viel Sonne. Und morgen bis zu 40.
4: Mit mir Celi, hello. Und eigentlich hören wir ja nur noch irgendwelche Versionen von Gut genug. Und ich habe eine gefunden, die passt perfekt.
5: Ich brauche einen Pool.
4: Ja.
5: Ich brauche einen Pool.
4: Vielleicht manifestieren wir das und vielleicht wird es schon was. Die richtige Version, Gut genug, haben wir hier auch die nächste halbe Stunde bei Das Ding. Jetzt aber erstmal The Bowser mit Magnetic. Habt einen schönen Mittag und guten Hunger.

0: Langer, ein Auto im Tinder-Profil, hot or not?
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0: Ja, könnte man gegebenenfalls bei den Jungs von Provinz finden. Sänger Vincent und Drummer Leon waren nämlich bei uns beim Song Tindern. Und da werden ja immer Songs geswiped. Und sie haben eben erzählt, dass sie Autos schon ziemlich feiern.
3: Ich habe auch ein Auto gekauft. Neulich so ein altes 90er-Jahre-Auto.
4: Bei mir auch. Ich habe Volvo gekauft, ja.
0: Ah, Autos ist ein Thema, hä?
4: Voll. Ich weiß nicht wieso. Also ich liebe es einfach sehr.
3: Ich glaube auch, weil wir Landkinder sind. Also auf dem Land hast du ein Auto irgendwann zwangsläufig, weil du bist sonst nicht mobil. Und dann entwickelt man, glaube ich, ein bisschen eine Affinität dafür.
0: Ja, fair. Die Jungs kommen ja hier aus dem Das Ding-Viertel, aus Vogt bei Ravensburg. Und wenn man darauf angewiesen ist, checkt man, ne? War richtig sweet mit den Boys. Die neue Folge findet ihr jetzt auf YouTube und TikTok. Aber über eine Sache war ich ein bisschen enttäuscht, muss ich sagen. Und zwar, ich habe nach der WhatsApp-Gruppe von der Band gefragt und wie die heißt. Und die heißt einfach nur...
4: Provinz.
0: Ich wollte jetzt nicht schämen, aber da habe ich mir irgendwie was Witziges erwartet.
3: Ja.
0: Tut mir leid. Komm nochmal ran. Da wünsche ich mir doch Besserung, oder? Also, das ist doch... einfach nur Provinz, da habe ich mehr erwartet. Aber er war richtig cute mit den Boys, wie gesagt. 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Einfach Song Tindern eingeben. Viel Spaß.
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0: machen hier gleich weiter bei Das Ding mit Gut Genug. Und der Song geht ja auch viral, vor allem in den USA. Und Fizzle von Kitsch Krieg, der hat auch eine Erklärung, wieso das so abgeht.
1: Wir erklären uns das so, dass wir uns halt in unserem Algorithmus eine kleine amerikanische Hörerschaft aufgebaut haben durch unsere zwei Ami-Alben. Und nachdem es dann halt irgendwie an die Deutschen ausgespielt wurde, hat der Algorithmus sich, glaube ich, einfach diesen Weg gesucht. Und da hat es halt richtig hart connected über Nacht. Und dann ging das halt los.
0: So, also Kitsch Krieg auch sich heftig am Namen machen in den USA. Und die Leute rätseln ja einfach, was da auf Deutsch gesungen wird. Aber man kann es ja irgendwie doch mitsingen, egal ob man jetzt Deutsch-Muttersprachler ist oder nicht. Gut genug hier bei Das Ding. 12:24 Uhr haben wir es.
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1: Hier ist das Ding, hello. Wir reden die ganze Zeit von der Hitze und von schattigen und kühlen Orten und sonst wie. Ja, wisst ihr, was auf der Hand liegt? Kino. Passenderweise gibt es da heute auch was Neues, und zwar Obsession. Ob der sich lohnt oder ob man das dann vielleicht doch sein lässt und lieber im Freibad ansteht, checken wir gleich hier.

0: sind im Moment die Places to be. Kino auch ganz weit oben.
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0: Neu angelaufen ist Obsession. Es soll der gruseligste Horrorfilm der letzten 10 Jahre sein, sagt unser Das Ding Kinochecker Lenny. Aber Lenny, hören wir das nicht eigentlich über jeden neuen Horror-Hype? So krass kann Obsession doch gar nicht sein.
3: Doch, und bei Obsession muss man das wirklich sagen. Der ist richtig schockierend. Es geht um Bear. Der ist eher ein schüchterner Kollege und deshalb schafft er es auch nicht so richtig, seinem Work-Crush Nikki zu sagen, dass er sie liebt. Aber er bekommt die Hilfe von einem magischen Gadget, das Wünsche erfüllen soll. Und sein Wunsch lautet:
4: Ich wünsche mir, dass Nikki Freeman mich mehr liebt als alles andere.
3: Tja, und dieser Wunsch geht tatsächlich in Erfüllung. Vielleicht etwas zu doll. Nikki ist nämlich von jetzt auf gleich obsessed mit Bear. Sie will ihn nicht mehr gehen lassen. Sie ist übertrieben eifersüchtig und verhält sich insgesamt einfach weird as fuck.
0: Das schreit nach Be careful what you wish for.
3: Ja, und wie. Aber wer hier genau am Ende das eigentliche Monster ist, das müsst ihr dann schon selbst sehen. Ohne zu spoilern, kann ich nur so viel sagen. Obsession entpuppt sich als eine tragische Geschichte über Missbrauch und Kontrollverlust. Und das bringt vor allem die Hauptdarstellerin von Nikki perfekt rüber. Sie heißt Inina Verratti und ist eigentlich Streamerin. Mit Obsession hat sie aber ihren Durchbruch geschafft, weil ihre Leistung ist insane. Die Art und Weise, wie sie schreit, hat sich in meinen Kopf gebrannt und macht mir jetzt noch Gänsehaut. Ich kann Obsession also nur empfehlen. Ein zweites Paar Unterhosen solltet ihr aber sicherheitshalber mal einpacken.
0: Wir haben alle die Warnung gehört, oder? Obsession könnt ihr euch ab heute eben mit einer extra Unterhose in der Tasche reinfahren. Viel Spaß im Kino.
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Hier ist das Ding um 8:08 und wenn ich gleich nicht mehr sprechen kann, dann liegt es daran, dass ich hier jetzt mit diesem Kirschstiel probiere, einen Knoten reinzumachen im Mund. Ich bin Celi. Hi.

0: Nein.
1: Ich probiere das immer noch mit dem Kirschstiel, ne? Also irgendwie, naja, das funktioniert nicht so gut, muss man sagen. Ich gebe auf. Hier ist Post Malone mit Better Now.

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1: Mit Patricia. Hi. Wenn euch gestern Nacht richtig heiß war, gibt's jetzt die Erklärung. Gestern Nacht war es nach vorläufigen Angaben vom Deutschen Wetterdienst genauso warm wie in der wärmsten Nacht, die jemals in Deutschland gemessen wurde. In einer Stadt in Rheinland-Pfalz ist die Temperatur gestern nämlich nicht unter 26,2 Grad gesunken. Der bisherige Rekord wurde auch in Rheinland-Pfalz gemessen. Da war die Temperatur im Juli 2019 auf einem Berg nicht unter 26,2 Grad gesunken. Mit dem Deutschlandstipendium werden Studis gefördert, die Aussichten auf sehr gute Leistungen im Studium und im Beruf haben. Und im Saarland haben letztes Jahr im deutschlandweiten Vergleich besonders viele ein Deutschlandstipendium bekommen. Das zeigen Zahlen des Statistischen Bundesamts. Fast 2% der Studierenden sei hier mit einem Deutschlandstipendium gefördert worden. Im deutschen Schnitt sind es den Angaben zufolge nur 1,2% der Studis. Mit dem Stipendium bekommen die Studis 300 Euro im Monat. Die Hälfte ist vom Bund, die andere Hälfte von privaten Mittelgebern. Wegen ihrer NS-Vergangenheit entzieht die Universität des Saarlands 13 Menschen symbolisch die Ehrensenatoren und Ehrenbürgerschaften der Uni. Grundlage dafür ist ein Gutachten. Eine Fachkommission hatte dazu auch Stellung genommen. Die Uni hat auch schon dem früheren saarländischen Ministerpräsidenten Heinrich Welsch die Ehrensenatorenwürde aberkannt. Grund war, dass Welsch sich aktiv an der NS-Diktatur beteiligt und da auch einflussreiche Posten innehatte. Als Ehrensenator und Ehrenbürger zeichnet die UDS Menschen aus, die sich wiederholt für die Uni stark gemacht haben. Eigentlich war das ein Grund zu feiern. Mexiko hat bei der Fußball-WM gestern gegen Tschechien im letzten Gruppenspiel gewonnen. Dann gab es aber den Schock. Wie mehrere Medien berichten, ist ein Auto in einem mexikanischen Ferienort in eine feiernde Menschenmenge gefahren. Mindestens 17 Menschen wurden dabei verletzt. Sie sind ins Krankenhaus gebracht worden. Laut dem Generalsekretär der Stadtverwaltung wurde der mutmaßliche Täter nach dem Vorfall festgenommen. Für Deutschland geht's heute bei der Fußball-WM im letzten Gruppenspiel gegen Ecuador. Deutschland steht als Gruppenerster schon fest. Bundestrainer Nagelsmann könnte also rotieren, tut das aber kaum. Vor allem Dennis Undav, der schon 3 Tore geschossen hat, bleibt erstmal auf der Bank. Für ihn ist das aber okay.
2: Das Wichtigste ist, wie gesagt, an erster Stelle, dass wir die Spiele gewinnen. Und alles andere kann man hinten anstellen. Wenn ich nicht zufrieden wäre, wäre ich nicht hier, glaube ich. Deswegen die Rolle akzeptieren. Aber ich versuche einfach nur meinen Job zu erledigen und das hat jetzt 2 Spiele gut geklappt.
1: David Raum und Antonio Rüdiger sollen dagegen reinrotieren und in der Startelf stehen. Und wir schauen aufs Wetter. Es ist heute extrem heiß. Bis zu 39 Grad sind noch drin. Aktuell sind es auch schon 36 in Duttweiler und in Hausbach. 36 Grad auch aktuell in Eidenborn. Dazu gibt es den ganzen Tag ganz, ganz viel Sonne und morgen bis zu 40.
3: Eine wunderbare Mittagspause wünsche ich euch. Hoffentlich mit Eis, Wasser, Melone und noch irgendwas Kaltem. Alles gleichzeitig. Ich bin Celi. Hello.

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0: Abrams, neu hier in der Das Ding Playlist mit Hit the Wall.
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0: Ja, also einmal im Leben auf der Setlist von DJ Baguette. Es drauf schaffen, ja. Das hat sich das Ding-Reporter Marco vorgenommen. DJ Baguette macht sonst in Frankreich Bäckerei-Raves. Und heute ist er das erste Mal damit in Deutschland, und zwar in Neckarsulm. Und dafür ist Marco die letzten Tage zum, ja, quasi DJ geworden. Hello.
4: Hello. Ja, zu David Baguetta.
0: Ja.
4: Und ich habe zusammen mit das Ding DJ Bifisto einen Remix gebastelt. Einen Song, der es auf die Decks von DJ Baguette schaffen soll, will ich ihm heute noch pitchen. Aber erstmal wollte ich ihn natürlich euch zeigen hier im Viertel.
0: Wir sind natürlich sehr gespannt. Worauf müssen wir uns gefasst machen? Es ist ja ein Bakerman-Remix, richtig?
4: Genau, ein Remix von diesem Song hier.
5: Bakerman.
0: Ah.
5: Ist Bakerman.
4: Passt halt auch vom Namen her. Bakerman, Bäckerei, Rave, ja, du weißt. Daraus haben wir eine Soft-Techno-Trance-Version gemacht und auch noch so ein paar Soundsnippets aus einer Bäckerei eingebaut. Hier brühenden Kaffee zum Beispiel. Einen klingelnden Backofen. Oder, so mein Favorite, einen Soundeffekt, wo Brot geschnitten wird als Drums. Also... Hörst du, ne? Da ist so ein Brotschneider am Start. Und wenn man ganz genau hinhört, haben wir auch noch irgendwo Bernd das Brot als Easter Egg versteckt. Kannst du mal gucken, ob du den findest.
0: Ich will den Song hören. Ich kann es mir nicht vorstellen, wie du das alles reingeklatscht hast.
4: Ja, ja. Dann hier jetzt bitte, ne, einmal genau hinhören. Die Das Ding, Bäckerei-Version von Bakerman, von DJ Bifisto und mir. Und los geht's direkt mit dem Brotschneiden.

0: Und, Eli, was sagst du?
1: Ja, Radiopremiere. Und ich würde sagen, die ist geglückt, oder?
0: Bakerman in der Soft-Techno-Bäckerei-Version. Damit will ich heute Abend auf die Setlist von DJ Baguette, der seinen ersten Bäckerei-Rave in Deutschland hat in Neckarsulm.
1: Mhm. Also, ich bin positiv überrascht.
0: Du willst nicht spielen?
1: Ja, ich finde schon. Und vor allem, ich war die ganze Zeit darauf gespannt, wann ich die Elemente höre, die du uns gezeigt hast. Also doch, kann man sich geben. So, aber jetzt das Viertel. Ihr seid gefragt, wie fandet ihr denn den Remix? WhatsApp an die 01 72 10 10 951. Marco heult schon ein bisschen, der hat schon ein bisschen Angst vor euch. Also nein, lasst euer ehrliches Feedback da. Wir wollen wissen, wie findet ihr die Das Ding-Version von Bakerman und vor allem, ob ihr sie nochmal hören wollt. WhatsApp an die 01 72 10 10 951.

hat mal wieder ein Song von Social Media geschafft, und zwar in die Radios. DJ Goja und Jason Derulo ist auch mit dabei. Mi Chico ist so ein vibey Song, der einfach perfekt zu den Temperaturen gerade passt. Wenn wir jetzt noch irgendwo mehr hätten, Leute, dann wäre es ja wohl perfekt. Aber vielleicht habt ihr einen See oder ein Freibad oder ein Planschbecken oder, weiß ich nicht, einen Eimer, wo ihr Wasser reinmachen könnt und einfach ein bisschen Sommerfeeling ins Büro oder nach Hause. Mi Chico, neu bei das

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8: Hello, 13.32 Uhr haben wir's. Hier ist das Ding mit Dominik Feig und Babydoll. Ich bin Celi. Hello.

0: Die einen überlegen, ob sie bei der Hitze im Homeoffice bleiben und bei Dachdeckermeister Falk aus Gernsheim in Südhessen. Naja, da stehen ganz andere Entscheidungen an.
1: Blecharbeiten habe ich heute Morgen gemacht, weil das ist zu heiß. Die kann man nicht mehr anfassen ohne Handschuh.
0: Ja, und das bei der Hitze safe einer der härtesten Jobs. Einfach in der prallen Sonne so auf dem Dach decken. Das ist wirklich krasser Respekt. Aber die Jungs behalten ihre gute Laune, sagt zumindest auch Geselle Daniel.
2: Der Spaß darf nicht auf der Strecke bleiben. Das ist das, was uns jeden Morgen wieder raustreibt, wo wir wieder Motivation sammeln, auch abends nach Hause geht, immer noch mit dem Lächeln, weil wir auch einfach Spaß an der Arbeit haben.
0: Kann man sich vielleicht eine Scheibe abschneiden, ne? Meckern bringt ja auch nichts. Und Dachdecker Falk ist auch fast froh, dass es jetzt schon länger so heiß ist.
1: 4-5 Tage so heiß, okay, ist anstrengend, aber für mich persönlich nicht so anstrengend, wie wenn nur ein Tag heiß ist. Da ist man total schlapp.
0: Na, crazy, aber irgendwie checkt man es auch, ne? Gutes Durchhalten für alle, die draußen arbeiten und sich nicht einfach irgendwo in einem Raum mit Klimaanlage verstecken können. Ab nächster Woche, vielleicht ist es auch ein Lichtblick für viele, wird es auch jeden Tag ein ganz bisschen kühler. Hier ist das Ding um 13.41 Uhr. 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

0: 0172 10 10 951. Wie schafft ihr euch gerade abzukühlen? Anni aus Bad Waldsee hat eine Sprache geschickt.
1: Wir haben hier einen Pool gestern aufgebaut mit meinem Bruder im Garten, um uns abzukühlen. Und wir haben ganz viel Freude damit, weil das einfach eine geniale Größe ist. Und uns freut es, dass es bei dem Wetter einfach auch Spaß macht, in den Pool reinzuhüpfen. Mit einer kleinen Arschbombe.
0: Das glaube ich. Also so klein ist der Pool dann auch nicht. Sie hat uns auch ein Bild geschickt, hier per WhatsApp. So ein viereckiger, da kann man schon eine mäßig gute Arschbombe auf jeden Fall machen. Ich hoffe, ihr habt auch irgendwie die Möglichkeit, heute einen kühlen Kopf zu bewahren. Ich wünsche euch allzeit frohes Schwitzen. Ich bin Celi, sagt tschüss, macht's gut, bleibt aufrichtig und auf Wiederhören. Und ich verabschiede mich mit Sarah Larsen und Lush Life hier bei Das Ding.

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1: Mit Patricia. Hi. Wieder ist es richtig heiß im Saarland. Der Deutsche Wetterdienst warnt heute vor extremer Hitze. Wenn ihr eine Abkühlung braucht, solltet ihr aber besser nicht zu unseren Nachbarn nach Frankreich fahren. In der Region Grand Est gilt nämlich zum ersten Mal sogar die höchste Hitzewarnstufe rot. Hintergrund ist, dass Anfang der Woche in der Nähe von Forbach zwei Menschen wegen der Hitze gestorben sind. Darauf hatte der Bürgermeister gefordert, die Hitzewarnung hochzustufen. Wenn die höchste Warnstufe gilt, darf zum Beispiel kein Swimmingpool mehr befüllt werden und zwischen 10 und 22 Uhr sind Veranstaltungen verboten. Ultra-Fast-Fashion-Firmen wie ASOS oder Shein hauen jeden Tag neue Kleidung raus. 5 Länder in der EU fordern jetzt härtere Maßnahmen gegen solche Firmen, darunter auch Deutschland und Frankreich. Sie warnen davor, Ultra-Fast-Fashion würde Überkonsum fördern und Abfall- und Recycling-Systeme belasten. Außerdem würde das gerade jungen Menschen Druck machen, immer neuen Modetrends folgen zu müssen. Die Länder fordern deshalb strengere EU-Vorgaben, zum Beispiel für die Haltbarkeit der Kleidung. Die SV Elversberg hat sich zur kommenden Bundesliga-Saison nochmal verstärkt. Und zwar leihen sie Noah Darwisch vom VfB Stuttgart aus. Laut dem Club soll er ein Jahr für die SVE spielen. Darwisch gilt als vielversprechendes Talent. Er ist erst 19, hat aber vor 3 Jahren schon als Kapitän der U17-Nationalmannschaft die EM und die WM gewonnen. Eigentlich war das ein Grund zu feiern. Mexiko hat bei der Fußball-WM gestern gegen Tschechien im letzten Gruppenspiel gewonnen. Dann gab es aber den Schock. Wie mehrere Medien berichten, ist ein Auto in einem mexikanischen Ferienort in eine feiernde Menschenmenge gefahren. Mindestens 17 Menschen wurden dabei verletzt. Sie sind ins Krankenhaus gebracht worden. Laut dem Generalsekretär der Stadtverwaltung wurde der mutmaßliche Täter nach dem Vorfall festgenommen. Vielleicht freut ihr euch auch schon aufs WM-Spiel heute Abend. Für Deutschland geht's im letzten Gruppenspiel gegen Ecuador. Deutschland steht als Gruppenerster aber schon fest. Trotzdem will Bundestrainer Julian Nagelsmann aber größtenteils die Aufstellung gleich lassen, sagt SR-Info-Reporter Paul Wagner.
2: Im letzten Gruppenspiel gegen Ecuador wird es keine großen Experimente geben, das hat Nagelsmann schon bestätigt. Schlotterbeck fällt ja aus, der hat sich im Spiel gegen die Elfenbeinküste ja verletzt. Für ihn kommt Antonio Rüdiger ins Spiel und auch unser Linksverteidiger Nathaniel Brown ist angeschlagen. Dafür kriegt David Raum ein bisschen Spielzeit. Sonst soll das Team aber gleich bleiben. Das heißt, dass auch Neuer im Tor starten wird und Undav erstmal wieder auf der Bank sitzt. Nagelsmann hat das damit begründet, dass er sich jetzt schon auf die K.O.-Spiele vorbereiten will.
1: Anstoß ist um 22 Uhr. Ihr seht das Spiel live im Ersten. Und zum Wetter ist es aktuell auch schon richtig heiß. 37 Grad sind es in Bedersdorf, 36 in Mühlfeld und 36 aktuell auch in Wittersheim. Bis zu 39 können es noch werden. Dazu gibt es den ganzen Tag ganz viel Sonne und morgen dann ganz ähnlich. Bis zu 40 Grad sind drin im Saarland.
3: Alina und Erin hier für euch im Dusting Nachmittag und wir schwitzen weiter zusammen.
4: Ja, ich lüfte mein T-Shirt gerade.
3: Aber kratzen heute wirklich an der 40-Grad-Marke.
4: Warte kurz.
3: Oh ja,
4: Leute, schmeißt die Ventilatoren an, Klima auf Anschlag, vielleicht noch ein paar Eiswürfel in die Hose. Oder?
3: Okay,
4: Alina, hast du noch einen Vorschlag?
3: Ja, einfach so eine Wärmflasche mit Wasser füllen und dann die so hinten in den Rücken rein. Ja, genau, ins Eisfach.
4: Finde ich gut. Wir checken gleich mal eure Abkühltipps auf der Arbeit.
3: Vorher noch Joe und End of Beginning bei Dusting.

0: Und täglich grüßt das Hitzetier. Ja, das ist und bleibt einfach heiß bei uns im Saarland. Ja. Wir kratzen einfach an der 40-Grad-Marke. Also, lucky you, wenn ihr Homeoffice machen könnt.
1: Ja, wobei bei mir in der Bude habe ich keinen Bock auf Homeoffice. Ich habe weder Klima noch Ventilator da drin.
0: Ja, aber du hast einen Kühlschrank, oder?
1: Ja, lege ich mich rein oder was?
0: Wäre am besten. Oder mach's halt wie Sina aus Saarbrücken, wie sie es bei der Arbeit macht.
2: Ich arbeite in einem IT-Betrieb. Also wir haben eine Küche, wo ein Kühlschrank ist. Da stelle ich mir dann immer Wasser rein auf jeden Fall. Und dann trinke ich das zwischendurch auch immer viel trinken. Das hilft. Und immer viel kalte Sachen trinken. Und vielleicht auch mal ein Eis essen, wenn man in die Pause hat. Dann kann man sich ein Eis holen gehen oder so. Genau, ein Fenster auf jeden Fall. Und Ventilator, wenn man sowas hat.
1: Da war der eine Fehler drin bei Sina. Alles geil, vor allem Wasser immer in den Kühlschrank, vergesse ich immer. Aber Fenster aufmachen ist, glaube ich, tödlich bei dem Wetter.
0: Ja, weil einfach nur heiße Luft reinkommt.
1: Oder Elias aus Saarbrücken, der hat in seinem Job besonders einfach, sich abzukühlen.
3: Im Restaurant arbeite ich in der Gastro und bin dort quasi Barkeeper. Ja, viel trinken, man sitzt ja direkt an der Quelle auf jeden Fall. Deswegen immer auf jeden Fall auch, wie beim Sport, auf die Hydration achten am Tag. So, ja, 4-5 Liter eigentlich. Und wenn man auch nebenbei noch Sport macht, viel schwitzt, immer auffüllen und am besten noch mit Elektrolyten.
1: Klingt irgendwie so, als wird Elias während seiner Arbeit Sport machen.
0: Ja, wahrscheinlich hier so diese 10 Kilo Crushed Eispackung schleppen für den Bizeps.
1: Ja.
0: Dann irgendwie so an der Bartheke so stehende Liegestütz.
1: Dann haben wir Trizeps und Brust noch.
0: Genau, und dann irgendwie
1: und
0: doch
1: Beine
0: so,
1: noch.
0: Ja, Beine, Po, so Jumping Squats auf die Getränkekisten.
1: Shoutout an Elias, trink genug, mein Junge, bei dem Wetter.
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0: Das Digi hier am Donnerstagnachmittag. Hallo.
1: Hi.
0: Und Summer Vibes von Summer Jam haben wir auch hier.
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0: Richtiger Tunnel-Song. Cabrio und dann in die Hitze.
1: Er passt so richtig zu diesem Wetter. Vor allem ist Summer Jam richtig froh, dass er schon ewig in der Branche ist und sich eine Fanbase aufgebaut hat. Hat er bei unserem Kollegen Simon im Deutschrap-Ideal-Interview erzählt. Da hat er nämlich mal ausgepackt, wie krass schwierig das eigentlich geworden ist, als Newcomer durchzustarten.
3: Guck mal jetzt, wenn du jetzt an einem Freitag kommst, da sind 100 Songs und von diesen 100 Songs sind locker 20 Leute, wo man sagen kann, die etablierten. Jetzt ist, würde ich sagen, mehr Angebot als die Nachfrage. Du hast halt auch viel weniger Rapper gehabt. Du hast halt auch viel weniger Songs gehabt.
0: Harte Zeiten für jeden Newcomer. Check das ganze Interview mit Summer Jam AB auf Deutsch Rap Ideal auf dem YouTube-Channel aus.
1: Und Summer Jam zusammen mit Billa Joe und Kilimanjaro. Jetzt hier bei Das Ding. 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

0: 36 Grad hier bei uns in Saarbrücken. Hat jemand von euch schon die 40 Grad Marke im Büro geknackt?
1: Ja, schiebt mal Thermometer unter den Kopierer oder geht mal kurz aufs Klo gucken und messen, weil das Fenster da eh immer viel zu weit aufsteht. Oder im Auto, da waren bei dir letztens wie viel?
0: 46 Grad hat es gestern angezeigt. Es stand einfach die ganze Zeit in der prallen Sonne. Also schickt uns eine WhatsApp mit eurer aktuellen Temperatur 0681 602 1037.
1: Wer knackt die 40?

0: Auch wenn der Song ultra entspannt jetzt gerade war von Ed Sheeran und Martin Garrix, ist doch eins sauschwierig gerade bei der Hitze, ne? Ruhig einfach mal sitzen.
1: Ja, außer unter der Klimaanlage.
0: Ja.
1: Wir haben eine Abkühlmeditation für euch vorbereitet. Jetzt mal alle kurz eine Minute zurücklehnen, Augen zu und Radio aufdrehen.
0: Ja, und mit den Fingern hier Zeichen machen. So, noch einmal durchatmen, Alina, Nase rein, Mund raus. Los geht's.
2: Ihr spaziert barfuß über eiskalte Fliesen zum Tiefkühler. Der Ventilator haucht euch auf dem Weg dorthin erfrischenden Wind entgegen. Ihr öffnet die Tiefkühltruhe, euren eigenen Privatgletscher, und trefft die einzige Entscheidung, die heute wichtig ist. Wie viele Eiswürfel kommen in den Cocktail? Zurück auf der kühlen Couch wiegt euch das sanfte Brummen des Kühlschranks im Nebenzimmer in tiefe Entspannung. Während die Sonne Salsa tanzt, träumt ihr drinnen von den kühlen Brisen des Antarktischen Ozeans und vom sanften Watscheln der Pinguine, die sich auf den Eisschollen die kühlsten Plätze reservieren. Aber den besten habt ihr euch geschnappt.
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0: Alex Warren mit dem Fever Dream ist ja auch Fiebertraum bei dem Wetter gerade. Ja. Erkennst du das, wenn man aus dem Flugzeug aussteigt, so in so einem warmen Urlaubsland angekommen ist und dann klatscht einem so eine Wand an so heißer Luft entgegen, oder?
1: Boah, richtig. Ja, das so fühlt sich's gerade wirklich an, das stimmt. Vor allem, wenn man so aus so klimatisierten oder Räumen, wo so Ventilatoren stehen, kommt.
0: Leute, passt auf euch auf und gönnt euch irgendeine Abkühlung am besten.

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1: Mit Patricia. Hi. Wieder ist es richtig heiß im Saarland. Der Deutsche Wetterdienst warnt heute vor extremer Hitze. Wenn ihr eine Abkühlung braucht, solltet ihr aber besser nicht zu unseren Nachbarn nach Frankreich fahren. In der Region Grand Est gilt nämlich zum ersten Mal sogar die höchste Hitzewarnstufe rot. Hintergrund ist, dass Anfang der Woche in der Nähe von Forbach zwei Menschen wegen der Hitze gestorben sind. Daraufhin hatte der Bürgermeister gefordert, die Hitzewarnung hochzustufen. Wenn die höchste Warnstufe gilt, darf zum Beispiel kein Swimmingpool mehr befüllt werden und zwischen 10 und 22 Uhr sind sportliche Veranstaltungen verboten. Ultra-Fast-Fashion-Firmen wie ASOS oder Shein hauen jeden Tag neue Kleidung raus. 5 Länder in der EU fordern jetzt härtere Maßnahmen gegen solche Firmen, darunter auch Deutschland und Frankreich. Sie warnen davor, Ultra-Fast-Fashion würde Überkonsum fördern und Abfall- und Recycling-Systeme belasten. Außerdem würde das gerade jungen Menschen Druck machen, immer neuen Modetrends folgen zu müssen. Die Länder fordern deshalb strengere EU-Vorgaben, zum Beispiel für die Haltbarkeit der Kleidung. Für alle Fans von der SV Elversberg und vom FC Saarbrücken stehen jetzt wichtige Termine fest, und zwar für die erste Hauptrunde im DFB-Pokal. Die SVE spielt am 22. August beim Drittligisten MSV Duisburg. Am selben Tag empfängt der FCS im Ludwigspark den Zweitligisten Hertha BSC. Die SVE ist als Bundesligist automatisch beim DFB-Pokal dabei. Der FCS hatte sich als Drittligist erst damit qualifiziert, dass der Verein den Saarland-Pokal gewonnen hatte. Und wir schauen aufs Wetter. Es ist extrem heiß. 38 Grad sind schon in Völklingen, 37 in Neunkirchen und 36 aktuell in Freisen. Vielleicht knacken wir da heute sogar noch einen neuen Hitzerekord für den Juni. Es bleibt auch in der Nacht warm. Auch da bis zu 24 Grad sind noch möglich.
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3: Hallo.
4: Halina und Erin hier. Happy Nachmittag.
3: Ja, schönen Nachmittag. Und oh, hier kommt was. Achtung, Achtung, wir unterbrechen für eine Hydration Break.
4: Boah, nee, buh, ganz ehrlich, nervt.
3: Ja, ich weiß. Nervt super bei den WM-Spielen, die Trinkpause. Aber wäre auf der Arbeit eigentlich angebracht, oder?
4: Ja, schon. Vor allem, wenn so uns der Chef zu einem Gespräch einlädt. Dann kurz unterbrechen und mit unseren Workbesties mal beraten.
3: Ja, vor allem, wenn der dir davor Konter für irgendwas gibt. Weil bei der WM ist ja nach den Hydration Breaks sau oft ein Tor für die unterlegene Mannschaft.
4: Stimmt.
3: Das heißt, nach dem Hydration Break auf der Arbeit ballerst du dem Chef dann eine rein.
4: Genau,
3: wir checken
4: so
3: gleich mal, wo ihr eine Hydration Break in eurem Alltag euch wünscht, verratet ihr uns nach 3 Songs.

0: Zeit für eine Hydration Break. Jetzt Boah. Aber.
1: Nee, das braucht bei der WM wirklich kein Mensch. Gefühlt eins von 50 Spielen über 30 Grad.
2: Ja, ist einfach nur unnötig.
1: Unnötig, ja, wirklich.
0: Aber in unserem Alltag könnt ihr vor allem die auch echt mal öfter gebrauchen, habt ihr uns erzählt.
3: Ja, auf jeden Fall in der Schule, hätte ich gesagt, wenn man jetzt so einen 10-Stunden-Tag hat, ist manchmal die Mittagspause ein bisschen zu kurz oder so generell diese 15-Minuten-Pausen hätte ich gerne mal ein bisschen länger.
4: Nicht immer nach der Arbeit auf jeden Fall, weil im Büro ist es sehr stickig. Danach muss ich mich echt mal quasi ins Wasser legen, damit ich erst mal überhaupt klarkomme. Also auf jeden Fall immer nach der Arbeit.
5: Eigentlich immer dienstags brauche ich immer einen Hydration Break. Ist irgendwie immer so anstrengend. Ich muss da immer 8 Stunden arbeiten, dann bin ich immer sehr gestresst.
1: Also ich muss direkt so ans Treppenhaus denken. Also da, wo ich wohne, so wenn man dann im Treppenhaus ist und dann so...
0: Die Oma von oben drüber runterkommt.
1: Genau, und sagt, hast du mal kurz. Und du denkst dir so, oh, Hydration Break. Und dann kannst du kurz überlegen, wie komme ich aus dieser Situation raus,
0: ohne höflich zu sagen. Was trinken gehen. Oder immer, wenn wir über die A620 gucken.
1: Oh, ja.
0: Ich will jetzt eigentlich am Samstag mal wieder nach Losheim in meine alte Hut an Stausee. Mhm. Aber ich habe keine Klima in meinem Auto.
1: Entgegen.
0: Und wir kennen die Baustelle auf der A620. Ui. Also da bitte ein kompletter Hydration Break, die ganze Fahrzeit. Bitte.
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0: Gestern Ibiza, morgen Chicago, ab nach Las Vegas und Sonntag dann in San Diego. Ja, so sieht die Woche bei James Hype aus.
1: Die ballert genauso wie sein Song. Serotonin. Also wir wären hier auf jeden Fall viel zu viel. Der spielt ja auch fast 2 Shows bei jedem dieser Städte-Konzerte.
0: Das ist schon crazy.
1: Ne? Ja.
0: Vor allem, stell dir vor, hier 2 Shows im Saarland.
1: Ja.
0: Das ist wirklich gar nicht machbar. Wollte ich gerade sagen, weil bei uns ist einfach ein gutes Stück heißer
1: ist krass, ne?
0: Als auf Ibiza oder in der Wüste in Las Vegas.
1: Ja, du sagst gerade, im Saarland ist es heißer als in der Wüste
0: ja.
1: Einfach. Was kräht gerade bei uns ab, ey Leute? Wir ballern jetzt einfach noch runter zu dem Wetter. James Hype für euch bei Das Ding.

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0: Das Ding hier mit Alina und Erin im Nachmittag. Hi.
1: Hallo.
0: Und auch das Meerschweinchen hier. Wie macht ein Meerschweinchen?
1: Irgendwie so.
0: Leute, die Info ist ganz wichtig. Wir spielen ja gegen Ecuador und die lieben Meerschweinchen. Aber auf eine etwas andere Art. Wie, sagen wir euch gleich nach zwei Songs.
1: Wir starten rein mit Rihanna und Stay hier bei Das Ding. Habt einen schönen Donnerstagnachmittag.

0: geht weiter heute
1: Abend.
0: Du bist schon im Nationaltrikot hier bekleidet.
1: Ja,
0: ich habe mir gar keins gekauft. Aber was weißt du über unsere Gegner, Ecuador?
1: Shame on me, nicht so viel, beziehungsweise gar nichts.
0: Ich habe ein, zwei Facts für uns recherchiert. Also, Nationaltier ist der Andenkondor. Sieht aus wie so ein Mix aus Riesenadler und hier, wie heißen die Aasfresser? Nochmal die Geier. So. Und klingt was? Übrigens so.
1: Habe ich noch nie in meinem Leben gehört.
0: Wie so ein
1: wirklich?
0: Schwein fast schon.
1: Ja.
0: Die Delikatesse in Ecuador, Cuy und Forelle. Cuy ist übrigens Meerschweinchen.
1: Nein, bitte nicht.
0: Aber was noch wichtiger ist, ist natürlich die Torhymne. Unsere ist ja die hier. Ja, die hören wir ganz oft und hoffentlich nicht die von Ecuador, weil die haben wir noch nie gehört. Die haben noch gar kein Tor geschossen.
1: Mann, wie schade.
0: Deswegen habe ich mir aber gedacht, komm, wir mixen diese Hymne jetzt zusammen aus dem hier. Das sind Andenflöten. Die Inkas in der Tourfolge in Ecuador, die machen so Musik.
1: Geil.
0: Und an der Pazifikküste die Afro-Vibes, die gibt's auch da. Geil, oder?
1: Hey, cool.
0: Und das hier ist mein Vorschlag für die Torhymne, die wir hoffentlich nie heute hören werden, für Ecuador.
1: Geil.
0: Und am Ende. Der Andenkondor versinkt.
1: Das ist ein Vibe.
2: Die FIFA-Fußball-WM.

0: Harry Styles mit seinen American Girls hier bei Das Ding. Ein Saarland-Girl war ja auch da. Ne? Du hast mit Fabienne, unserer Kollegin, telefoniert.
1: Genau, Fabienne war
0: in
1: da.
0: In London.
1: Im Wembley-Stadion. Und sie haben geschwitzt, weil auch in London ist es sehr heiß. Vor allem hat sie gesagt, Harry Styles hat auch ganz schön geschwitzt. Weil
0: ausgezogen.
1: Er hat sich ausgezogen. Er rennt ja da wirklich die ganze Zeit. Und deswegen nach jedem Song gefühlt ausgezogen. Am Ende hatte er nur noch Crop-Top und Shorts an.
0: Nicht schlecht, Herr Styles. Style hat er ja.

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1: Mit Patricia. Hi. Bei der Hitze zu arbeiten kann ganz schön anstrengend sein. Mehrere Gewerkschaftsverbände fordern deshalb jetzt verpflichtende Hitzeschutzmaßnahmen in der EU. Vorbild sollen da die Abkühlpausen bei der Fußball-WM sein. Die Verbände wollen zum Beispiel eine Temperaturobergrenze auf der Arbeit, bezahlte Pausen und angepasste Arbeitszeiten. Im Saarland warnt der Deutsche Wetterdienst bis morgen um 19 Uhr vor extremer Hitze. Es ist der 8. Tag in Folge, in dem der Wetterdienst vor Hitze warnt. In Frankreich in der Region Grand Est gilt heute sogar die höchste Hitzewarnstufe. Wenn ihr schon mal geflogen seid, kennt ihr das bestimmt. Ihr wollt zusammen im Flieger sitzen, aber dafür müsstet ihr einen Aufpreis zahlen. Bei Ryanair ändert sich das jetzt zumindest für Familien. In Zukunft können Kinder bis zu 14 Jahren ohne Zusatzgebühren neben ihren Eltern sitzen. Laut Ryanair müssen sie sich aber mit Plätzen in den hinteren Reihen zufrieden geben. Die Airline reagiert damit auf Druck von europäischen und britischen Aufsichtsbehörden. Der Konzernchef hat aber gesagt, man passe sich widerwillig dem Branchenstandard an. Für alle Fans von der SV Elversberg und vom FC Saarbrücken stehen jetzt wichtige Termine fest, und zwar für die erste Hauptrunde im DFB-Pokal. Die SVE spielt am 22. August beim Drittligisten MSV Duisburg. Am selben Tag empfängt der FCS im Ludwigspark den Zweitligisten Hertha BSC. Die SVE ist als Bundesligist automatisch beim DFB-Pokal dabei. Der FCS hatte sich als Drittligist erst damit qualifiziert, dass der Verein den Saarland-Pokal gewonnen hatte. Und wir schauen aufs Wetter. Es ist extrem heiß. 38 Grad sind es im Dieskastel, 37 in Göttelborn und 37 in St. Wendel. Dazu scheint auch eigentlich praktisch den ganzen Tag die Sonne. Nur so ein paar Wolken können mal am Himmel sein. Es bleibt auch warm in der Nacht. Da kühlt es runter auf 18 bis 24 Grad. Let's go, let's go!
2: Hallo!
3: Alina und Erin hier, wir schwitzen zusammen.
2: Ja, wir schwitzen hier und heute Abend ist ja klar, da schwitzen wir beim Deutschlandgucken. Mhm. Und morgen könnten wir aber flüchten, ins Kino zum Beispiel.
3: Oh ja.
2: Es gibt ja einen Film, der gerade richtig gehypt wird, Obsession heißt der. Und ich frage mich, ob es bei den Dreharbeiten da auch so an die 40 Grad heiß war wie bei uns. Weil der in nur 20 Tagen abgedreht worden ist. Habe ich noch nie gehört.
3: Boah, crazy, voll schnell.
2: Ja, mehr Infos zum gehypten Film Obsession. Erzählt uns gleich das Ding Kinoreporter Lenny nach 1, 2, 3 Songs.

0: Im Museum gibt's eine gute Klimaanlage.
1: Ach, wir lieben Museen. Lame.
0: Dann doch lieber ins Kino?
1: Ja, ich wollte gerade sagen, lieber im Kino abkühlen gehen, weil ab heute läuft da ja ein neuer Film, der übel gehypt wird. Obsession.
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1: Ja, angeblich der gruseligste Horrorfilm der letzten 10 Jahre, sagt zumindest unser Das Ding Kinotracker Lenny.
0: Aber Lenny, come on, das sagt man doch über jeden neuen Horror-Hype. So gruselig kann Obsession doch gar nicht sein.
4: Doch, und bei Obsession muss man das wirklich sagen. Der ist richtig schockierend. Es geht um Bear. Der ist eher ein schüchterner Kollege und deshalb schafft er es auch nicht so richtig, seinem Work-Crush Nikki zu sagen, dass er sie liebt. Aber er bekommt die Hilfe von einem magischen Gadget, das Wünsche erfüllen soll. Und sein Wunsch lautet:
5: Ich wünsche mir, dass Nikki Freeman mich mehr liebt als alles andere.
4: Tja, und dieser Wunsch geht tatsächlich in Erfüllung. Vielleicht etwas zu doll. Nikki ist nämlich von jetzt auf gleich obsessed mit Bear. Sie will ihn nicht mehr gehen lassen. Sie ist übertrieben eifersüchtig und verhält sich insgesamt einfach weird as fuck.
1: Klingt nach einem richtigen Filmklassiker.
0: Ja.
1: Vorsicht beim Wünsche wünschen, sag ich
4: ja
1: nur.
4: Ja, und wie. Aber wer hier genau am Ende das eigentliche Monster ist, das müsst ihr dann schon selbst sehen. Ohne zu spoilern, kann ich nur so viel sagen. Obsession entpuppt sich als eine tragische Geschichte über Missbrauch und Kontrollverlust. Und das bringt vor allem die Hauptdarstellerin von Nikki perfekt rüber. Sie heißt Indina Veretti und ist eigentlich Streamerin. Mit Obsession hat sie aber ihren Durchbruch geschafft, weil ihre Leistung ist insane. Die Art und Weise, wie sie schreit, hat sich in meinen Kopf gebrannt und macht mir jetzt noch Gänsehaut. Ich kann Obsession also nur empfehlen. Ein zweites Paar Unterhosen solltet ihr aber sicherheitshalber mal einpacken.
1: Warte, ich probiere auch noch einmal.
0: Also heute auf jeden Fall noch mehr Schwitzen beim Erschrecken.
1: Ja, gönnt euch Obsession. Ab heute im Kino.

0: Ja, das trifft's auch, wenn wir gerade rausgehen, oder? Habt ihr die 40-Grad-Marke schon geknackt? Schickt uns mal eine WhatsApp rein an die 0681 602137.
1: Ja, Billie Eilish hat ja gerade vom Bad Guy geschwärmt oder sich beschwert. So, der Bad Guy ist gerade das Auto von das Ding Kollege Fabi. Der hat sich eben vom Parkplatz gemeldet hier in Saarbrücken, fährt gerade nach Hause. Bei ihm im Auto 39,5.
0: Crazy.
1: Also wir haben immer noch nicht die 40-Grad-Marke im Saarland geknackt, aber einer oder eine von euch 100 pro. In meinem Auto 100 pro.
0: In deinem wollte ich gerade sagen, weil du auch keine Klima hast, das hält.
1: Keine Klima,
0: deswegen.
1: So ein ganz kleines, altes Ding ohne Isolation. Ich werde nachher wegschmelzen in meinem Feierabend, sage ich euch jetzt schon.
0: Kommt auf jeden Fall gut durch diesen heißen Donnerstagnachmittag, ja, mit Glockenbach und Lost. Das

0: welches Geräusch entspannt dich so?
1: Das hier.
0: Urlaub.
2: An nichts denken, einfach nur genießen.
0: Und abkühlen, wenn man halt so heiß hat wie heute.
2: Genau. Was ist bei dir?
0: Auch so Abkühl-Ding, hier so. Wasserpistolen-Action mit möglichst saukaltem Wasser.
2: Ja, okay, das verstehe ich. Das entspannt dann irgendwie auch auf eine andere Art und Weise. Und wir entspannen uns gleich alle zusammen und machen eine Abkühl-Meditation.
0: Klingt fancy. Ist auch fancy, Leute.
2: Oh ja.
0: Nach zwei Songs.

0: das Ding hier mit Adina und Erin auf dem besten Weg in Feierabend.
1: Hallo.
0: Hi, ey, so ein Job als Mönch ist ja für die meisten von uns eher unsexy, ne?
1: Schon, ja.
0: Aber ganz ehrlich, bei dem Wetter sitzen die gerade in so einer kühlen Kirche in meinem Kopf und meditieren da auf entspannt, während wir schwitzen.
1: Ja, okay, check ich. Es geht aber auch ohne Kirche.
0: Ja, okay. Wir machen Meditation jetzt, oder?
1: Ganz genau.
0: Aber zum Abkühlen.
1: Also lehnt euch mal zurück, nehmt so eine ganz entspannte Pose ein und dann, genau, du machst es schon, durch die Nase einatmen und durch den Mund aus.
2: Ihr spaziert barfuß über eiskalte Fliesen zum Tiefkühler. Der Ventilator haucht euch auf dem Weg dorthin erfrischenden Wind entgegen. Ihr öffnet die Tiefkühltruhe, euren eigenen Privatgletscher und trefft die einzige Entscheidung, die heute wichtig ist. Wie viele Eiswürfel kommen in den Cocktail? Zurück auf der kühlen Couch wiegt euch das sanfte Brummen des Kühlschranks im Nebenzimmer in tiefe Entspannung. Während die Sonne im Das Dingviertel Salsa tanzt, träumt ihr drinnen von den kühlen Brisen des Antarktischen Ozeans und vom sanften Watscheln der Pinguine, die sich auf den Eisschollen die kühlsten Plätze reservieren. Aber den besten habt ihr euch geschnappt.
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0: Yes.
1: Ja, beide zusammen mit Swim. Hier für euch bei Das Ding. Geben Sie ja schon vor, du fährst morgen an See, hast du mir eben
0: yes,
1: gesagt.
0: Yes,
1: ne?
0: Endlich.
1: Am Stausee.
0: Nach Losheim an Stausee,
1: das
0: genau.
1: Das erste Mal für dich sogar.
0: Ja, aber du hast mich jetzt so positiv von diesem See ja. begeistert. Ich
1: Grüße.
0: Bin richtig hyped, muss ich sagen.
1: Ja, ist so. Ich auch. Ich muss da demnächst auch wieder hin. Grüße gehen raus an meine Hut. Nach Losheim an den schönsten See. Sorry, Leute, am Bostalsee.

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1: Mit Patricia. Hi. Die extreme Hitze im Saarland kann ganz schön gefährlich werden und das macht sich auch im Klinikum Saarbrücken bemerkbar. Die zentrale Notaufnahme verzeichnet dort immer mehr Fälle von hitzebedingten Erkrankungen. Neben Kreislaufproblemen, Schwindel und Hitzeerschöpfung gäbe es dort laut dem Klinikum auch schwerere Fälle wie Hitzschlag oder Kollaps. Einzelne Patienten müssten intensivmedizinisch behandelt werden. Besonders betroffen seien unter anderem Ältere und Personen mit Vorerkrankungen. Wenn ihr auf Reisen seid und es unterwegs Probleme gibt, solltet ihr eure Rechte in Zukunft leichter geltend machen können. Darauf hat sich das Europäische Parlament heute mit Vertretern der EU-Staaten geeinigt. Künftig soll es ein einheitliches Formular geben, mit dem ihr Anträge auf Entschädigung stellen könnt. Bei der Bahn gibt's das ja schon, bei Schiffs- und Busreisen oder Flügen sei das aber neu. Das Formular sollt ihr dann auf der Webseite der EU-Kommission abrufen können. Die Einigung muss aber noch formell vom Parlament und den Mitgliedstaaten abgenommen werden. Wenn ihr schon mal geflogen seid, kennt ihr das bestimmt. Ihr wollt zusammen im Flieger sitzen, aber dafür müsstet ihr einen Aufpreis zahlen. Bei Ryanair ändert sich das jetzt zumindest für Familien. In Zukunft können Kinder bis zu 14 Jahren ohne Zusatzgebühren neben ihren Eltern sitzen. Laut Ryanair müssen sie sich aber mit Plätzen in den hinteren Reihen zufrieden geben. Die Airline reagiert damit auf Druck von europäischen und britischen Aufsichtsbehörden. Der Konzernchef hat aber gesagt, man passe sich widerwillig dem Branchenstandard an. Und wir schauen aufs Wetter. Es ist immer noch extrem heiß draußen. Dazu scheint auch praktisch den ganzen Abend noch die Sonne. Aktuell sind es 38 Grad in Hemmersdorf und in Klarenthal 37 sind es aktuell in Nussfendel. Das geht heute Nacht so ein Stück weit runter. Es bleibt aber auch da ziemlich warm. Es kühlt gerade mal auf 18 Grad. Ab 18 bis 24 Grad sind dann immer noch drin.
2: Alina und Erin hier in eurem Feierabend bei Das Ding und gleich mit DJ David Baggetta.
3: Ja, du kannst ruhig aussprechen. Ja, so hat sich nämlich unser Reporter Marco, der Typ mit den wilden Ideen, genannt. Weil der Grund ist, der legt heute auf in einer Bäckerei.
2: Yes.
3: Klingt komisch, aber es gibt einen französischen DJ, DJ Baguette, der das generell gerne macht, in Bäckereien raven. Und für den hat er einen Song geschrieben, einen Bäckerei-Rave-Song. Klingt richtig bescheuert. Klingt aber in Wirklichkeit richtig geil.
2: Genau, und den gönnen wir uns gleich hier bei Das Ding. Vorher noch Tempest City.

0: 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Marco.
1: Marco macht's.
0: Macht's.
1: Auch wenn keiner gefragt hat.
2: Ja, den hier kennen wir ja. Unser David Guetta.
3: Abfahrt, Party.
2: Geiler
3: DJ. Unser Reporter Marco, der Typ mit den wilden Ideen, der hat sich jetzt fast so genannt. David Baguetta. Weil er heute einfach mit dem echten französischen DJ Baguette, so heißt er wirklich, auflegt. Der macht Raves in der Bäckerei. Und das machen die heute. In der Bäckerei. Und Marco hat sogar einen Song für ihn geschrieben.
2: So crazy. Marco, Rave in der Bäckerei bei 39 Grad. Wie ist es?
4: Es ist wirklich ultra heiß, aber die Stimmung ist auch aufgeheizt. Der Rave läuft hier in der Bäckerei. Es ist so crazy. DJ Baguette, Dorian, der steht wirklich hinterm Verkaufstresen. Und ich wollte DJ Baguette ja unterstützen bei seinem ersten Bäckerei-Rave in Deutschland. Und ich glaube, das ist gelungen, weil ich habe ihn vorher getroffen und habe ihm den Remix gezeigt. Und er sagt, er baut ihn vielleicht ein.
5: Yes, yes. Na, na, na. Non, non, non, non, non. Le mastering me semble vraiment très propre, très bien réalisé.
4: Also er sagt, das Mastering, der Track, der gefällt ihm sau, sau gut. Er sagt vielen, vielen Dank und er hat mich direkt nach dem USB-Stick gefragt, ob ich einen Song für ihn habe, weil er möchte ihn hier heute noch auflegen. Bisher lief er auch noch nicht, aber er hat auch gesagt, er guckt so ein bisschen auf die Schwingung. Und wenn es gleich passt, dann drückt er die Das Ding-Edition von Bakerman ab und ich bin sehr, sehr gespannt, wie dann auch die Crowd darauf reagiert.
3: Bakerman,
2: so
3: auch ein geiler Name für einen Song. Achtet jetzt mal wirklich auf die Bäckerei, die Brotschneidegeräusche. Vor allem.
2: Da sind einige drin. Wir gönnen uns das Meisterwerk von Marco jetzt hier bei

0: Stellt euch einfach vor, der Song läuft morgen früh, wenn ihr zu eurem Lieblingsbäcker geht, in der Bäckerei Bakerman von DJ David Baguette. Also eigentlich ist es das Ding Reporter Marco. Richtig geil.
1: Hat er sehr gut produziert. Oder sehr. Was sagt ihr? Schenkt ihm doch mal ein bisschen Liebe.
0: Her mit der Liebe.
1: Genau, per 0681602137.
0: Schreibt uns bei WhatsApp, wie ihr den Song findet und dann schmieren wir euch hier ein schönes Baguette mit so kalter Butter. Wäre geil jetzt, oder?
1: Genau so wird's gemacht.

0: Happy Birthday nachträglich an DJ Snake, ist 40 geworden vor ein paar Tagen.
1: Happy Birthday.
0: Genau so. Und er lieferte den nächsten TikTok-Tanzsong. Geil.
1: Richtig geil. Ja, und passend dazu hat er in seiner Insta-Story ein Bild gepostet von so einem Typen. Und auf dem Shirt von dem Typen steht, ich gehe jetzt mal arbeiten, weil ich zu schüchtern war, 2020 einen TikTok-Tanz zu posten. Ja, damals ist ja auch jeder viral gegangen und jeder berühmt geworden, der irgendeinen dummen TikTok-Dings gepostet hat.
0: Ja, Tanz. Dann wird es jetzt Zeit, DJ Snake. Beziehungsweise eigentlich Ansage an uns, hey, mach doch dazu mal einen TikTok-Tanz. Also ich würde sagen, wir gönnen uns den Song und überlegen uns mal was.
1: Okay, aber jetzt wird ja keiner mehr berühmt, oder? Doch, vielleicht?
0: Kann man noch. Man kann auf jeden Fall noch viral gehen.
1: Okay,
0: berühmt ist er ja schon, der DJ Snake.
1: Worship jetzt für euch bei Das Ding.

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0: So, Feierabend, oder?
1: Yes!
0: Also, ich meine, die meisten von euch sind hoffentlich schon im Feierabend angekommen. Heißt, kurz nach Hause, kurz chillen, dann aber frisch machen fürs Deutschlandspiel und vor allem Trikot nicht vergessen. Du hast schon an.
1: Ja, endlich. Direkt schon angezogen. Und es gibt tatsächlich auch Good News. Pünktlich zum Spiel unseren WM-Hero Dennis Undav können wir endlich wieder bestellen. Ja, kurze Zeit war der Buchstabe V ja nicht lieferbar, aber jetzt ist es back. Also, endlich wieder Deutschland-Trikot mit Dennis Undav möglich.
0: Ja, und der ballert heute noch mal einen rein. Er muss ja rankommen an Messi. Er hat bis jetzt die meisten deutschen Tore geschossen. Und darf vor noch ein Tor. Sagt man doch so, oder? Ich
1: genau
0: bin kein Fußballfan,
1: so.
0: Aber der hat sich gut angehört.
1: Der liefert heute Abend, ich bin mir sicher.
2: Frank.

0: So nämlich. Ja, den hören wir heute Abend hoffentlich ganz, ganz oft.
1: Ganz bestimmt.
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4: Ja, ist ja unsere deutsche WM-Torhymne. Immer wenn die Nationalmannschaft ein Tor schießt.
0: Ja, haben wir oft genug gehört bis jetzt. So, ja. Ich finde auch die von Mexiko ganz geil. Immer wenn die ein Tor schießen.
4: Ist irgendwie auf jeden Fall ein Vibe.
0: Ja.
4: Aber die von Ecuador, also unserem Gegner heute Abend, die kennt ja niemand, weil die haben einfach noch kein Tor bei der WM geschossen.
0: Ja, traurig, aber deshalb habe ich mal ein bisschen recherchiert. Mhm. Also welche Musik da so gemacht wird. Also ich habe gefunden, die Andenflöten, ein Instrument, was da oft gespielt wird, hier.
4: Mhm.
0: Klingt schon mal fancy. Dann gibt es ja das Naturvolk, die Inka,
4: ja.
0: Kennen wir vom Namen, ne? Mhm. Die machen ungefähr so Musik. Das klingt
4: geil.
0: Schon sehr nach Ecuador. Mhm. Und an der Pazifikküste gibt es Afro-Vibes.
4: Oh, Vibe.
0: Oder? Das ist schon
4: geil.
0: Urlaubs-Vibes. Und
4: aha.
0: Alles zusammengemixt. Sorry an alle Ecuadorianer, die jetzt sauer auf mich sind, aber so könnte die Torhymne für Ecuador sein. Und jetzt noch auf Spanisch, Gol, Gol, Gol oder so.
4: Schon richtig, richtig geil. Hören wir heute Abend hoffentlich nicht.
0: Nee.
4: Was tippst du?
0: 7-1 Deutschland. Einmal will ich die hören. Aber 7-mal Deutschland dann auch. Und deiner?
4: Krass. Nee, ich sag, die schießen leider kein Tor. I'm sorry. Ich sag, das wird 4-0 für uns. Undorf macht's.
0: Let's go.

0: Alina und Erin hier. Wir wünschen euch einen schönen Abend. Habt einen tollen Feierabend.
1: Ja, mit Deutschland ganz viel.
0: Yes.
1: Hey, viel Spaß auch beim Deutschland gucken, aber vor allem jetzt ganz viel Spaß mit Tiff. Tiff ist schon da. Tiff, sag mal was jetzt. Hast du Bock?
2: Hallo, ja.
1: Hi, oh.

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1: Mit Patricia. Hi. Wenn ihr am Wochenende mit der Saarbahn fahren wollt, wartet ihr wahrscheinlich lange an der Haltestelle. Die Gewerkschaft Deutscher Lokomotivführer ruft wieder zum Streik auf. Und zwar von morgen 17 Uhr bis Montag 17 Uhr. Hintergrund ist laut der GDL, dass Vertreter der Saarbahn nicht zum Verhandlungstermin erschienen seien. Der Kommunale Arbeitgeberverband wirft der GDL dagegen vor, sie hätte ihre Forderungen nachträglich erhöht. Der Verband hatte die Verhandlung deshalb abgesagt. Die extreme Hitze im Saarland kann ganz schön gefährlich werden. Die zentrale Notaufnahme des Klinikums Saarbrücken verzeichnet deshalb immer mehr Fälle von hitzebedingten Erkrankungen. Neben Kreislaufproblemen, Schwindel und Hitzeerschöpfung gäbe es dort laut dem Klinikum auch schwerere Fälle wie Hitzschlag oder Kollaps. Angesichts des Wetters hat die Barmer Krankenkasse eine Hitze-Hotline eingerichtet. Pressesprecher Boris Wolf hat Tipps, wie ihr euch abkühlt.
2: Ich persönlich empfehle zum Beispiel ein feuchtes Handtuch, das man sich um die Schultern oder die Oberarme und den Nacken legt. Lieber nicht kalt duschen. Denn als Reflex versucht der Körper sonst seine Wärme zu erhalten und das belastet eher noch das Herz-Kreislauf-System. Besser ist es tatsächlich da, den Wasserhahn lauwarm aufzudrehen.
1: Im Saarland warnt der Deutsche Wetterdienst bis morgen um 19 Uhr vor extremer Hitze. Wenn ihr auf Reisen seid und es unterwegs Probleme gibt, sollt ihr eure Rechte in Zukunft leichter geltend machen können. Darauf hat sich das Europäische Parlament heute mit Vertretern der EU-Staaten geeinigt. Künftig soll es ein einheitliches Formular geben, mit dem ihr Anträge auf Entschädigungen stellen könnt. Bei der Bahn gibt's das ja schon, bei Schiffs- und Busreisen oder Flügen sei das aber neu. Das Formular sollt ihr dann auf der Webseite der EU-Kommission abrufen können. Die Einigung muss aber noch formell vom Parlament und den Mitgliedstaaten abgenommen werden. Für Deutschland geht's heute Abend im letzten WM-Gruppenspiel gegen Ecuador. Deutschland steht als Gruppenerster aber schon fest. Trotzdem will Bundestrainer Julian Nagelsmann die Aufstellung größtenteils gleich lassen, sagt SR-Inforeporter Paul Wagner.
3: Im letzten Gruppenspiel gegen Ecuador wird es keine großen Experimente geben, das hat Nagelsmann schon bestätigt. Schlotterbeck fällt ja aus, der hat sich im Spiel gegen die Elfenbeinküste ja verletzt. Für ihn kommt Antonio Rüdiger ins Spiel und auch unser Linksverteidiger Nathaniel Brown ist angeschlagen. Dafür kriegt David Raum ein bisschen Spielzeit, sonst soll das Team aber gleich bleiben.
1: Anstoß ist um 22 Uhr, ihr seht das Spiel live im Ersten. Dass der ehemalige Sportvorstand von der SV Elversberg Ole Boog zu Borussia Dortmund gewechselt ist, war ja schon klar. Jetzt folgt ihm noch jemand von der SVE. David Blacher war bisher der Leiter Lizenzbereich und Scouting. Er wechselt laut dem Verein jetzt auch zum BVB. Und wir schauen aufs Wetter. Es ist immer noch extrem heiß draußen. Auch die Sonne scheint praktisch noch den ganzen Abend. Aktuell sind es 38 Grad in Ensdorf, 37 in Schattertried und 36 sind es in Waldhölzbach. Es bleibt auch noch ziemlich warm in der Nacht. Es kühlt nur leicht ab. 18 Grad sind da noch drin, bis zu 24 auch. Let's go!

0: hier jetzt für euch. Grüße gehen raus ins Saarland, nach Hessen, Baden-Württemberg und nach Rheinland-Pfalz. Hier im Studio habe ich zum Glück eine Klima. Zu Hause nicht, so fühlt es sich auch an. Ich spiele euch hier jetzt Sarah Larsen und Tyler mit She Did It Again. Und in der Zwischenzeit frage ich meinen Chef mal, wie meine Chancen stehen, dass ich heute im Studio schlafen darf.
1: Die

0: Vielleicht, vielleicht bei Das Ding. Hallo, ihr Lieben.
1: Ich pope. Ich find's auch super.
0: Ehrlich ist sie, die Frau Gretel. So heißt Emily auf Social Media. Dort ist sie vor allem ganz sie selbst. Auf dem zweiten Foto im Feed sitzt sie zum Beispiel auf dem Klo mit Handy in der Hand. Finde ich sehr sympathisch persönlich. Und vor allem sagt Frau Gretel richtig gute Sachen, die wir vor allem jetzt im Sommer hören müssen bei dieser Hitze und wenig Kleidung. So wie jetzt in der neuen Folge von unserem Deutschland 3000 Podcast.
1: Was mir persönlich am wichtigsten ist, ist wirklich einfach so den Leuten zu zeigen, hey, es ist voll okay, so zu sein, wie du bist. Dann filme ich mich jetzt mit Absicht von unten, weil man da mein Doppelkinn sieht. Mädels sollen nicht das Gefühl haben, scheiße, ich habe ein Doppelkinn, das ist voll die krasse Insecurity. Ja. Aber eine Emily hat auch eine Insecurity, was das betrifft.
0: Amen, Schwester. Und wir kennen es doch wirklich alle, diese ständige Vergleicherei und sich selbst vom Spiegel zerreißen, dann im Bikini oder sonst was. Nee, das ist viel zu anstrengend. Vor allem bei dieser Hitze. Lasst mal sein lassen, ey. Das

Donnerstagabend. Das Ding hier und das ist eine Collab, die wir, glaube ich, alle nicht so auf unserer Bingo-Card drauf hatten. Man nehme Sasa.

0: Das ist eine wilde, wilde Kombi, aber genau das macht's so gut. Die zwei Girls, die haben jetzt ihre gemeinsame Single angeteased. Kissenschlacht heißt die.
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0: Ich weiß nicht, irgendwie gibt mir das so voll die 2000er-Vibes. Wann Sazza und Chiara Baba die Single releasen, Kissenschlacht, das haben sie noch nicht verraten. Dafür gönnen wir uns jetzt aber Bad Bunnies von Sazza hier bei Das Ding. Schönen Donnerstagabend. What the fuck?

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ihr Lieben, hier ist Tiffany, ihr hört das Ding. Ich hoffe, es geht euch gut in Hessen, Baden-Württemberg, Rheinland-Pfalz und im schönen Saarland. Wir leiden zusammen und fühlen uns bei dieser ganzen Schwitzerei genauso wie der nächste Song von Eli Aux. I look shit, haltet durch, ihr Lieben. I look shit.

0: Tasca mit langsam und das passt bei dem Wetter, weil da machen wir am besten alles nur ganz langsam und wir würden uns bei der Hitze wirklich gerne straight in die Kühltruhe hocken und einfach nur überleben. Aber Pause ist nisch, Festival Sommer ruft. Shanna aus dem Das Ding Team hat sich auf eins getraut, die ist auf der Fusion, inklusive Campen, aber mit Lifehack. Ein Verdunklungszelt. Shanna, erzähl, wie war die erste Nacht? Hat's was gebracht? Überlebt hast du es ja immerhin.
1: Egal was ist, ich schwöre ab jetzt auf diese Zelte. Es ist A, abgedunkelt, das heißt, du hast auch, wenn du ein bisschen in den Tag einschläfst, was ja mal passieren kann auf einem Festival, auf jeden Fall eher dunkel. Und bei uns war es so angenehm kühl, heute Morgen, als wir aufgewacht sind noch. Die anderen haben draußen gepennt in ihren normalen Zelten und wir wie ein Baby in diesem Zelt. Kann ich nur empfehlen.
0: Also halten wir fest, Festival Camping dieses Jahr nur mit Verdunklungszelt und eventuell muss ich mir so eins in die Wohnung stellen.

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1: Du bist gut genug. Das verstehen die Amis angeblich, wenn sie gut genug hören.
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1: Die Boys von Blumengarten und Kitsch Creek, die sind ja mit ihrer Single auch in den USA komplett viral gegangen. Deshalb ist jetzt auch ein amerikanischer Remix on the way. Das Ding-Reporter Nils aus den USA. Trotz Hype verstehen viele Amis den Text ja immer noch nicht ganz. Du hast es mal in San Francisco gecheckt. Ist was dran?
2: Naja, nicht ganz. Ich bin in San Francisco rumgelaufen und habe den Leuten auf der Straße den Song vorgespielt. Ein paar so, hä, nie gehört.
3: Oh my God, no idea.
4: I'd never heard that song.
2: Dann gab es ein paar so, ja klar, kennen wir.
0: Du bist gut genug.
2: Ein paar kannten den Text nicht so richtig.
5: Give your mom a call.
2: Ruf deine Mutter an.
6: Didn't score the goal. Okay.
2: Ich habe kein Tor geschossen.
7: Irgendwas gu gu gu.
2: Es ist auch für Muttersprachler nicht ganz so einfach.
7: Mehr kommt nicht.
2: Aber es gab auch Leute, die den Song schon begriffen haben.
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9: You're good enough.
10: You're good enough. That's what it is.
1: Kitsch Creek und Blumengarten sind ja auch heute in New York City beim Deutschlandspiel am Start. Vielleicht sehen wir die ja Arm in Arm feiern mit Manuel Neuer und Co. Also vorausgesetzt, wir haben was zu feiern, ne?

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Hallo ins Viertel. Wir schwitzen zusammen und wir lassen gemeinsam den Feierabend hier jetzt ausklingen. Ganz, ganz leichte Bewegungen, langsame Bewegungen. Wir wollen es ja nicht übertreiben hier mit der Schwitzerei, ne?

0: Leute, ein Wal schwimmt wieder auf die Ostsee zu. Here we go again. Die Tierschutzinitiative Stranded No More verfolgt den Wal gerade. Der soll zuletzt vor der dänischen Küste gewesen sein und ist jetzt auf dem Weg in Richtung Deutschland. Und Aktivisten, die befürchten jetzt eben, das wird der nächste Wahlkrimi.
1: Richtung bestätigt, es handelt sich um Hardwin. Natürlich gibt es auch schon die ersten Leute, die vermuten, dass Hardwin eigentlich Haupt/Timmy ist.
0: Ja, Hardwin heißt der gut jetzt und außerdem bekommen wir auch mal wieder einen KI-Trash-Song passend dazu.
2: Hardwin, halt durch, gib nicht auf, schwimm gegen die Strömung, komm wieder rauf.
0: Ich kann nicht. Also, neuer Wal, Name Hardwin, trashiger KI-Song, check, check, check. Puls wieder auf 180, auch check. Aber Gott sei Dank haben wir Entspannungscoachin Sarah aus Freiburg, die uns einfach extra deshalb eine Entspannungsübung gegeben hat.
3: Okay, hier kommt eine ganz praktische, kurze Entspannungsübung, die ihr jederzeit im Alltag nutzen könnt. Wenn ihr merkt, es wird einfach zu viel, der Puls geht hoch, ihr werdet gestresst, einfach mal die Hand aufs Herz legen und einen tiefen Atemzug nehmen, vielleicht sogar einen Herzschlag spüren. Sendet direkt eine Nachricht ans Gehirn, dass wir sicher sind, dass wir uns entspannen können. Dieser Kontakt von der Hand aufs Herz. Probiert's einfach mal aus.
0: Oh, bin ich entspannt. Aber Wal Hardwin, bitte dreh um. Wir halten das alles nicht mehr aus.

Grüße raus ins Viertel. Und wenn ihr in den letzten Wochen auf Social Media am Rumscrollen wart, also alle und immer, dann habt ihr Joshua Pepe auf dem Schirm. Sein Song Engelsblick hat ihn auf die Karte gepackt und jetzt legt er nach mit Bei mir sein. Da zeigt sich Joshua sehr ehrlich und verletzlich. Es geht um eine Beziehung, die längst Game Over ist. Aber die ganzen schönen Stunden, Gefühle und Gespräche, die hallen ja oft noch ganz schön lange nach. Ob wir wollen oder nicht, Ausschalter müsste es geben. Haben wir nicht, aber dann können wir uns jetzt auch richtig gut reinfühlen. Joshua Pepe mit Bei mir sein, bei Das Ding.

schon mal einen Donnerstagabend feiern. Ihr Lieben, wir haben es fast geschafft. Das Wochenende ist in greifbarer Nähe. Herrlich. Dann können wir ganz in Ruhe am Wochenende schwitzen. Sehr schön. Ich freue mich, dass ihr hier seid. Hosier hier jetzt. Mit

0: Arschwasser und Hitzewelle im Dustingviertel. 39 Grad heute wieder. Aber wir haben den Place to be für euch mit Klima. Kino.
1: Der Dusting.
2: Dusting.
1: Kinocheck.
2: Kinocheck.
0: Ab heute läuft Obsession, ist wohl der gruseligste Horrorfilm der letzten 10 Jahre. Das sagt zumindest unser Dustin-Kinochecker Lenny. Aber ich denke mir dann schon, das sagt man irgendwie über jeden neuen Horror-Hype. So gruselig kann Obsession doch nicht sein.
3: Doch, und bei Obsession muss man das wirklich sagen. Der ist richtig schockierend. Es geht um Bear. Der ist eher ein schüchterner Kollege und deshalb schafft er es auch nicht so richtig, seinem Work-Crush Nikki zu sagen, dass er sie liebt. Aber er bekommt die Hilfe von einem magischen Gadget, das Wünsche erfüllen soll. Und sein Wunsch lautet:
4: Ich wünsche mir, dass Nikki Freeman mich mehr liebt als alles andere.
3: Tja, und dieser Wunsch geht tatsächlich in Erfüllung. Vielleicht etwas zu doll. Nikki ist nämlich von jetzt auf gleich obsessed mit Bear. Sie will ihn nicht mehr gehen lassen. Sie ist übertrieben eifersüchtig und verhält sich insgesamt einfach weird as fuck.
0: Ja, be careful what you wish for, ne?
3: Ja, und wie. Aber wer hier genau am Ende das eigentliche Monster ist, das müsst ihr dann schon selbst sehen. Ohne zu spoilern, kann ich nur so viel sagen. Obsession entpuppt sich als eine tragische Geschichte über Missbrauch und Kontrollverlust. Und das bringt vor allem die Hauptdarstellerin von Nikki perfekt rüber. Sie heißt Inina Veratti und ist eigentlich Streamerin. Mit Obsession hat sie aber ihren Durchbruch geschafft, weil ihre Leistung ist insane. Die Art und Weise, wie sie schreit, hat sich in meinen Kopf gebrannt und macht mir jetzt noch Gänsehaut. Ich kann Obsession also nur empfehlen. Ein zweites Paar Unterhosen solltet ihr aber sicherheitshalber mal einpacken.
0: Ihr habt die Warnung gehört. Obsession könnt ihr euch ab heute im Kino anschauen. Klima ballert, ganz viel Spaß. Ich will damit nichts zu tun haben.

0: Das Ding hier, Hallöchen.
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0: Ja, das Ding-Reporter Marco wollte als Support-Act auf die Setlist von DJ Baguette mit einem eigenen Song. Haben wir gestern und heute schon hier bei Das Ding gehört. Und jetzt denkt ihr, wer hat DJ Baguette? Ja, ist ein Franzose. Da konnte man wahrscheinlich noch drauf kommen. Der legt in Frankreich Raves in kleinen Backstuben auf, um das Bäckerhandwerk zu supporten. Sehr cute. Und ist heute mit seinem ersten Gig in Deutschland im Viertel gewesen. Findet Marco super und deswegen hat er sein Remix gemacht, ganz passend zum Song Baker Man, und der kam super an bei DJ Baguette.
3: Yes, yes. Na, na, na. Na, na, na, na, na. Ja. Perfekt, hey, jetzt. Ja. Bravo. Thank you, bravo.
0: Ja, praktisch, ne? Haben wir jetzt verstanden, obwohl es Französisch war. So, und dann war es tatsächlich so, dass DJ Baguette den Song so geil fand, dass er ihn direkt am Abend gespielt hat.
4: It's your single.
0: Das ist schon mal sehr geil, wie die Leute abgegangen sind. Wie sie es konkret fanden, das hört ihr hier gleich bei Das Ding. Jetzt erst nochmal in voller Länge für euch, ja. Der Remix von Marco. Und den gönnen wir uns gleich hier. Ja, bei Das Ding.
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0: Jetzt habe ich da, aber da ist ja gar kein Remix.

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Hi, hier ist Tiffany. Ich freue mich, dass ihr da seid. Und wenn ihr das auch schon ein paar Minütchen länger seid, dann habt ihr da vielleicht eben was mitbekommen. Aber ich benutze jetzt einfach mal gerade diesen Man in Black Scanner da. Wir vergessen alles, was passiert ist. Hallo, ihr Lieben. Ihr hört jetzt Bella Kay mit Stop. Und wir machen jetzt ganz normal hier weiter.

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1: DJ Baguette hat eine neue Art von Rave nach Deutschland gebracht. Heute ins Das Ding Viertel nach Neckarsulm. In einer Bäckerei hat er da aufgelegt und Das Ding Reporter Marco hat ihn supportet. Mit einem ganz eigenen Remix, Baker Man, in der Das Ding Version. Da hat Marco dem lieben DJ Baguette quasi als Willkommensgeschenk hier ein bisschen was kredenzt.

0: Und DJ Baguette fand's geil und hat den Track direkt mit auf seine Setliste heute draufgenommen. Fand er gut.
1: Richtig gut auf jeden Fall. Ich hätte nicht gedacht, dass er so abgeht und so die Leute entertaint. Also mega, mega gut.
2: Ja, großartig. Passend. Motto aufgegriffen, alles richtig gemacht. Und Premiere, super. Läuft.
3: Also ich hatte es anders erwartet. Ich dachte eher, es wird anders als normale Songs. Aber es hat sehr gut in die Stimmung reingepasst und alles. Es hat sehr gut gepasst.
4: Das ist eine coole Aktion und wir sind Kollegen aus dem Nachbarort sozusagen.
5: Ja, sie ist gut, meine Stimme verabschiedet sich noch ein bisschen, deswegen, aber sie ist gut, beide haben Spaß.
6: Sehr gut, sehr gut. Weltklasse.
0: Und die Leute haben wohl mit Baguettes geklatscht, als der Titel lief. Wild. Das Ding-Reporter Marco hat den Bäckerei-Rave offensichtlich abgerissen mit seiner Version von Baker Man. Gönnen wir uns jetzt natürlich in voller Länge. Der Remix von Marco und das Ding DJ Bfisto.
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Also besser kann Song gerade echt nicht passen. Also klar, Popstar, DJ Khaled und Drake auch sehr nice auf dem Donnerstagabend, aber Midsommar von den Indie-Newcomern Lena und Linus habe ich gemeint. Sommersonnenwende, also Midsommar, ist nämlich vom 20. Juni bis exakt morgen. Ist so ein nordisches Fest, was man mit Family und Friends feiert. Und da haben sich Lena und Linus eben gedacht, geil, das Feeling von langen Sommernächten und so ein bisschen Melancholie, das packen wir einfach mal auf den Song. Und es klingt exakt so wie eine sehr schwüle Nacht, nachdem man einen Heartbreak hatte oder hat. Aber ein geil, immerhin. Midsommar, Lena und Linus hier jetzt neu bei Das Ding. Habt einen schönen Donnerstagabend, ihr Lieben.

So nämlich, hallo, das Ding hier. Jetzt mit Summer und 12 to 12, ihr Lieben. 8:35 haben wir es jetzt. Donnerstag ist fast geschafft. Und da ist er schon da, der Freitag. Ach, wie sich das schon anhört. Rollt so von der Zunge. Freitag. Wochenende noch schöner. Bald haben wir es geschafft.

leider nicht Hans, Marjan und Bowser bei Das Ding. Und das ist sowas, das finde ich ganz toll. Und dann gibt es aber auch Dinge, die jucken mich wenig bis gar nicht. So zum Beispiel die WM. Sorry, ich gehe mir zwar später das Deutschlandspiel anschauen, ich bin aber nur für die Vibes da. Dann, was juckt mich noch nicht, Männer wie Alex von Prominent getrennt und Taylor Swift.

0: ja, wie es aussieht, die Minderheit da, weil in einem Online-Wettbüro, da geht's gerade richtig ab. Da wird über wirklich alles, was ihre Hochzeit betrifft, gewettet. Mit echtem Geld. Melina aus dem Dusting-Team ist am Start. Hello!
1: Hi!
0: Hast du schon gewettet?
1: Nee, also generell bitte nicht machen, weil Glücksspiel und so, das ist wirklich nicht so geil, weil das Gute ist sowieso, wir können einfach gucken, was die anderen tippen.
0: Ja, okay. Das stimmt. Und um was geht's da dann genau, wie das Kleid aussehen wird?
1: Nee, Tiffany, es ist wirklich viel, viel plumper. Zum Beispiel, ist Taylor Swift vor ihrer Hochzeit schwanger oder eben nicht? Ja, und da siehst du dann so einen richtig schönen Graphen. Und im letzten Jahr war der noch bei einer 27-prozentigen Chance auf eine Schwangerschaft.
0: Aha.
1: Und heute ist es 1%. Das kostet 99 Cent, wenn ihr jetzt sagt, nein, nicht schwanger, und 1%, wenn ja.
0: Wäre es mir auch nicht wert, bin ich ja, ganz ehrlich.
1: Muss man wissen, ob man das ausgeben möchte oder nicht. Aber Tiffany, vielleicht würdest du ja lieber wetten, wer auf Taylor Swifts Hochzeit Gast ist. Mm. Das ist einer der Top-Kandidaten gerade aktuell, Jack Antonoff. Mhm. Ein guter Kumpel und ein Producer von ihr.
0: Ja, okay, ist aber schon sehr offensichtlich.
1: Ja, es stimmt auch ein bisschen. Wo sich viele Leute die Wetten auch einig sind, sie wird am 31. August heiraten, das sagen 96%.
0: Ja, okay, schauen wir mal, ob das dann auch so stimmen wird, ne?

0: das Ding hier mit der Frage, ist GTA 6 der größte Scam ever?
1: Oh shit. Here we go again.
0: Mhm. Einfach 13 Jahre nach GTA 5 konnten wir uns seit heute GTA 6 vorbestellen. Eigentlich total crazy, aber nicht alle sind auf den Hype-Train aufgesprungen. Luca aus dem Dusting-Team. Ne?
2: Hello.
0: Hi. Manche Fans sind jetzt irgendwie richtig sauer. Was ist da los?
2: Also grundsätzlich sind wir alle erstmal happy, dass es überhaupt mal auf den Markt gekommen ist. Wurde ja so circa 500 Mal hin und her verschoben.
0: Ja, ungefähr.
2: Aber so richtig happy sind die Fans trotzdem nicht, weil es gibt einmal eine digitale Version und eine physische Version, klassisch mit Hülle und so, zum ins Regal stellen. Das Geile ist aber, in der physischen Version ist einfach keine Disc drin, sondern nur so ein Download-Code. Und das ist halt richtig mies, weil dafür kaufen sich Fans ja extra die physische Version, weil sie eben Bock auf eine Disc haben.
0: Hä, was ist denn das denn?
2: Ja, absolut beschissen.
0: Ganz komisch. Aber ich hatte jetzt kurz einen Gedanken. Früher konnte man ja sowas auch irgendwie selbst brennen. Wahrscheinlich vor deiner Zeit, Luca.
2: Habe ich mal gehört.
0: Hast du mal gehört, ne?
2: Hat mir ein Vögelchen mal gezwitschert, ja.
0: Also ganz theoretisch wird sowas gehen.
2: Also brennen wie früher geht schon mal nicht, ne?
0: Schade.
2: Dann müsst du so ungefähr Hacker-Skills so auf einem ganz anderen Level haben.
0: Okay.
2: Legal ist es ja sowieso nicht, aber das brauchen wir vielleicht auch gar nicht. Gerade geht nämlich ein Screenshot vom Rockstar-Support auf Social viral.
0: Mhm.
2: Auf dem wird gesagt, dass die Disc-Version in den nächsten Monaten rauskommen soll, aber eben nicht zum Launch im November.
0: Alles klar. Hoffnung stirbt zuletzt, aber in den nächsten Monaten, ihr Leute, Geduld einfach.

0: Hallo, hallo, ihr Lieben und vor allem hallo ins Saarland nach Perlnennig. Ihr habt einen neuen Rekord aufgestellt heute. 38,8 Grad wurden bei euch gemessen. So viel wie noch nie zuvor in einem Juni im Saarland. Also Glückwunsch oder vielleicht eher mein Beileid. Aber wir schwitzen alle zusammen jetzt zu Song 6. Soho Bunny, auf das Ding.
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0: das Ding hier am Donnerstagabend mit einer ganz großen Überraschung. Wir alle haben Nippel. Mhm. Kein Witz, es scheint für viele echt eine neue Info zu sein. Ariana Grande, die hat gestern versehentlich einen Nippel von ihr auf Insta gepostet. Eigentlich hat sie nur ein paar Bilder vom Backstage ihrer Tour posten wollen, aber auf einem Bild kann man eben ihr Dekolleté sehen, also da reinschauen. End of story, leider nicht. Menina aus dem Das Ding-Team, was ist denn da schon wieder los?
1: Ja, Social Media ist wieder komplett am Eskalieren und das Foto, das wird gerade einfach überall auf TikTok, Instagram gerepostet und dort sind einige in den Kommentaren, die wirklich echt krass übertreiben.
0: Oh, es ist einfach so maximal unnötig, wirklich. Was will man dagegen bitte sagen?
1: Zum Beispiel eine Person, die schreibt auf TikTok, warum zur Hölle macht sie das? Oder warum verteidigt ihr sie alle? Das ist mega komisch und so weiter.
0: Ja, aber Nippel sind halt Nippel, oder? Also bei oberkörperfreien Männern juckt es halt auch keinen.
1: Eben, sehe ich genauso. Und also die allermeisten, die stehen aber auch hinter ihr, das muss man sagen. Also alle sagen da, es ist halb so wild, zumindest was ich in den Kommentaren so gelesen habe. Aber es gibt halt auch ein paar, die dagegen sind.
0: Ja, und was sagt Ariana Grande selbst dazu?
1: Die hat ihre Kommentarspalte unter diesem Post eingeschränkt. Also man kann da nicht einfach mehr so kommentieren, macht auch Sinn. Und sie hat diesen Sketch hier in ihre Insta-Story gepackt.
2: You have great tits. They're really beautiful. Thank you.
0: Ah, so passt das. Und wir bekommen uns jetzt alle mal wieder ein, ne, und akzeptieren, dass jeder Mensch Nippel hat.

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1: Dave and Hems hier bei Das Ding. Und Leute, jetzt habe ich einen Song für euch. Vor dem fürchten sich alle Radiomoderatoren. Nicht, weil der Song nicht gut ist oder so. Wirklich ganz, ganz im Gegenteil. Sondern, weil der verteilt im Song so ein paar Sekunden Stille hat. Und da bleibt uns hier im Studio wirklich immer ganz kurz das Herz stehen. Around heißt das Teil von Kaskade und Bunt. Und man muss echt sagen, das ist eine endgeile Kombi, wirklich. Beides sind DJs und Producer, die gefühlt schon überall auf der Welt aufgelegt haben. Und wenn die zwei dann zusammen einen Song machen, dann wird's ultra krass. Ganz neu für euch, Kaskade und Bunt mit Comes Back Around by Das Ding. Und jetzt habe ich es ja auch gesagt und jetzt brauche ich auch keinen Herzinfarkt zu bekommen. Ich rede zu mir selbst.

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das Ding. Schönen Donnerstagabend, ihr Lieben. Richtig schön, dass ihr da seid. Sorry, ich wollte nicht reinreden, aber ich freue mich auch einfach, dass ihr am Start seid hier im Viertel. Jetzt für euch Tate McRae, Just Keep Watching.

0: Bundestrainer Julian Nagelsmann vor einer Woche selbst ins Rollen gebracht.
1: I think after the game there was a song, The Train Has No Brakes, it's a German song, and we tried to do that.
0: Ja, und hör mal, seitdem hat der Train wirklich keine Breaks mehr, ne? Die Fans, die rasten komplett aus, haben auch schon den Times Square in New York auseinandergenommen. Einfach crazy. Und jetzt natürlich die Frage, wann wird der Track denn auch mal live ganz offiziell als WM-Song performt? Mia, Julia und Co. hätten auf jeden Fall Bock.
2: Ruft uns an, wir kommen. Nächster Flieger gehört uns. Also wirklich, ohne Witz, die Jungs und ich, wir wären sofort dabei. Und selbst wenn das nicht klappen sollte, wir würden sie auf jeden Fall mit, mit Bodyfähnchen und allem Möglichen und Bierdusche am Flughafen empfangen. Ja. Und für irgendeinen Blödsinn sind wir auf jeden Fall bereit.
0: Ja, also, gibt jetzt keine Ausreden mehr. Mia, Julia anrufen und Abfahrt.

Mr. Fox, schwarz zu blau bei Das Ding. Und da sind jetzt bei ein paar von euch vielleicht schon ein paar Erinnerungen hochgekommen. An lange Sommernacht mit euren Friends durchgetanzt habt ihr. Ja, es gibt ja halt einfach so gewisse Songs, die verbinden wir für immer mit einem ganz bestimmten Ereignis. Ihr kennt's, ihr habt sie auch, diese Lieblingssongs mit ganz besonderen Erinnerungen. Und die will Claudia Kamit gleich hier von euch hören. Ab 22 Uhr bei Blue Moon. Also überlegt schon mal ganz schnell, welche Songs verbindet ihr mit bestimmten Menschen und vergesslichen Situationen oder auch mit Urlauben. Claudia freut sich auf euch. Ich mich auch schon. Auf morgen, da hören wir uns wieder. Ich melde mich jetzt ab. Habt noch einen ganz, ganz tollen Abend im Viertel, ihr Lieben. Ciao.

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2: Hallo, hallo. Hört mir überhaupt jemand zu heute? Hallo, sind da Leute? Ich habe das Gefühl, alle werden heute Abend Fußball gucken gerade. Also ich habe auch noch schnell mir so die Nationalhymne mit reingefahren. Also gerade spielt ja Deutschland, die Männer-Fußball-WM läuft. Ich weiß, es ist ein Gruppenspiel, das letzte geht um nichts mehr. Trotzdem werden alle gerade überall irgendwie vor irgendwelchen Bars oder Spätis sitzen oder bei Kumpels. Und vermutlich wird keiner anrufen. Ja, ich hatte kurz überlegt, ob ich heute einfach alle Schimpfworte, die ich kenne, hintereinander wegsage und mal gucken, ob irgendjemand sich beschwert. Aber mir ist eine bessere Idee gekommen. Und zwar habe ich überlegt, wie könnte ich denn schaffen, dass ihr Lust habt, ja, die wenigen Leute vielleicht, die wir hier heute eine Anti-Fußballgruppe sind, die einfach mal was anderes machen, gegen den Strom schwimmen. Was könnten wir machen und wie könnte ich euch anfüttern? Und habe mir überlegt, ich werde euren Lieblingssong spielen. Und zwar, wenn ihr mir die Geschichte zu dem Song erzählt. Also, vielleicht ist es ein Track, zu dem ihr das erste Mal eure neue Freundin geknutscht habt. Ja? Kann ja sein. Das ist ein bestimmter Song und ihr erinnert euch an den Moment und könnt mir sozusagen die Story erzählen und dann hören wir den Song danach. Oder vielleicht habt ihr ein ganz besonderes Lied, das ihr während eines Roadtrips mit Freunden immer gepumpt habt, wo ihr laut mitgesungen habt, mitgegrölt habt. Oder vielleicht gibt's so ein Festival-Moment, ja, wo ihr beim Festival in der Crowd standet und vielleicht Stage-Diving gemacht habt oder mitgesungen habt oder richtig Gänsehaut hattet. Also kann ja auch sein. Und welcher Song war das dann? Also erzählt mir die Story und ich spiele dann den Song. Oder vielleicht gibt es auch einen Track, den ihr immer auf eurer Gym-Playlist habt. Oder vielleicht putzt ihr immer zu dem gleichen Song, ja? Dass ihr immer den, wenn ihr loslegt, hört, weil der euch irgendwie erstmal so ein bisschen in die Stimmung bringt. Also 0331 70 97 110. Erzählt mir doch mal die Stories zu eurem Lieblingssong und den hören wir dann auch. Also 0331 70 97 110. Leonie aus Aachen. Hi Leonie.
3: Hallo.
2: Hello, wie schön, dass du anrufst. Hi.
3: Natürlich, wenn du da bist, immer.
2: Ach, herrlich. Sag mal, guckst du dann trotzdem gleich Fußball und machst nur so eine kleine Pause für mich oder ist das nicht so dein Ding?
3: Boah, ich sage, dieses Jahr allein wegen den ganzen Gegebenheiten und so gucke ich gar keinen Fußball.
2: Ah ja, also du machst es so aus einem inneren Protest irgendwie, was ich total verstehen kann. Also mein Freund hat auch gesagt, er guckt kein einziges Spiel, weil er das so schrecklich findet. Von daher, ja, so ein Boykott. Ja, du, am Ende lucky me, muss ich sagen, Leonie. Schön, dass wir beide dann quatschen können.
3: Ja, natürlich.
2: Ich freue mich sehr. Sag mal, hau mal raus, was ist so denn dein Song, mit dem du eine bestimmte Story verbindest?
3: Bei mir ist es Für immer Frühling von Sophie.
2: Mhm.
3: Ist ja auch ein relativ bekannter Song.
2: Ja.
3: Genau, es gibt irgendwie voll die sweeten Stories dazu.
2: Hau raus, erzähl mir mal wenigstens eine.
3: Also irgendwie baut das alles so ein bisschen aufeinander auf.
2: Mhm.
3: Und zwar habe ich sie letztes Jahr auf Tour das erste Mal live gesehen. Und da habe ich dann, es war wirklich einfach nur aus Spaß, habe ich so ein Plakat gemacht, wo dann stand für immer Frühling, Feature Leonie, Fragezeichen. Und dann habe ich den Song mit ihr gesungen. Und ich war so, WTF, was passiert hier gerade?
2: Wie, was heißt, du hast den mit ihr gesungen? In der Crowd oder bist du auf die Bühne?
3: Ich bin auf die Bühne.
2: Also stopp mal, jetzt bin ich total... Also du hast dieses Schild in der Menge, hast es hochgehalten.
3: Ja.
2: Und das hat sie gesehen und dich dann auf die Bühne geholt und hat mit dir diesen Song gesungen.
3: Ja.
2: What? What? Krass.
3: Das war wirklich so süß, weil ich stand in der ersten Reihe.
2: Aha.
3: Ich hatte dann so dieses Plakat und dann sie hat so den Song anmoderiert und dann hat sie so mich gesehen und mir dann so ein Augenzwinkern zugegeben. Sagt man das auch? Ich weiß nicht.
2: Zugeworfen oder so. Mhm.
3: Ja, genau. Und dann hat sie so auf mich gezeigt und dann hat sie so weitergeredet und irgendwann war sie so, ja, du möchtest Für immer Frühling mit mir singen. Und dann war ich so, ja. Und dann meinte sie so, ja, okay, ich komme auf dich zurück. Und dann hat sie erstmal den Song alleine gesungen. Und dann irgendwann greift sie so meine Hand und hilft mir so auf die Bühne zu kommen. Und ich war so, oh mein Gott, was passiert hier gerade?
2: Aber kannst du denn singen?
3: Nö.
2: Ach so. Ich lieb's. Total confident. Ja, I love it.
3: Ja, also irgendwie war total mausig, weil ich dachte eigentlich, dass die mir irgendwie nur kurz das Mikrofon hinhält und dann war es das in Anführungszeichen. Aber nee, ich stand dann da auf der Bühne und es war sehr mausig. Mhm. Und das Süße ist halt, dass ich ungefähr eine Woche vor dem Konzert saß so in der Bahn und ich war so, okay, Fanprojekte sind ja so irgendwie mein Ding. Warum mache ich nicht einfach ein Fanprojekt für sie? Und dann dachte ich, was wäre besser als Blumen für immer Frühling?
2: Ah.
3: Und dann habe ich Blumen gemacht. Und sie meinte dann im Anschluss des Konzerts, dass es das erste Mal war, dass jemand sowas für sie gemacht hat.
2: Was genau heißt Blumen gemacht? Aus Perlen?
3: Aus Pappe Blumen gemacht oder so.
2: Wow.
3: Die dann einfach hochgehalten wurden während des Songs.
2: Ach, schön.
3: Ja, es war wirklich sehr, sehr, sehr, sehr süß. Vor allem, weil die Venue war komplett gefüllt und jede einzelne Person hatte einfach eine Blume. Und ich hatte immer noch welche über. Es war wirklich irgendwie voll
2: süß.
3: Ach,
2: du hast sie an alle verteilt. Ja. Jetzt check ich's. Also ich dachte für dich und deine Freundin oder so, aber
3: nein,
2: alle hatten so eine Blume. Oh mein Gott. Ja. Du hast sozusagen ihr eine Blumenwiese geschenkt.
3: Ja.
2: Oh, Leonie, jetzt würde ich dich am liebsten umarmen, weil ich das so cute finde. Oh mein Gott, das ist wirklich schön. Du hast eine Blumenwiese für Sophie da ja aufblühen lassen. Das ist ja echt mega cute.
3: Ja, es war wirklich so süß, vor allem, weil ich stand ja dann auch auf der Bühne und ich konnte das selber alles so sehen und es war sehr süß, weil ich war 2024 war ich auch mal auf einem Konzert, wo ich eine Wette hatte, dass ich so auf der Bühne singen durfte. Hat nicht geklappt. Der Sänger hat nicht mehr geantwortet.
2: Bei welchem Artist? Und dürfen wir das sagen? Möchtest du das sagen?
3: Liege ich jetzt? Ja, ist mir eigentlich egal. Es war Chiago.
2: Ah, okay. Ja, gut, der ist richtig large, ne? Der wird das vielleicht gar nicht gelesen haben oder so.
3: Doch, ich habe mit dem geschrieben und so.
2: Ah. Aber hat dann doch nicht geklappt.
3: Ja, der Song stand am Ende gar nicht auf der Setlist.
2: Ah, okay, gut, ja. Dann ist der entschuldigt.
3: Bitte?
2: Dann ist Chiago entschuldigt an der Stelle.
3: Ja, das stimmt. auf jeden Fall habe ich für ihn dann auch so ein Fanprojekt gemacht und ich dachte, okay, wie cool, wenn ich das dann schaffe, dann sehe ich ja mein eigenes Fanprojekt und am Ende hat es ja dann nicht geklappt.
2: Ja.
3: Und bei Sophie habe ich gar nicht mehr drüber nachgedacht und war so, hä, warte mal, ich sehe das ja jetzt auch selber.
2: So schön.
3: Es war wirklich sehr schön. Und ich habe ihr dann auch noch, ich habe ihr vorher Rosen gekauft. Und die dann auch so gegeben während des Songs, hat sie sich auch voll drüber gefreut.
2: Ach Mensch, Leonie, du bist ja ein Herz. Also dich möchte man ja als Fan. Lieb's, ich lieb's. Wirklich.
3: Ja, und seitdem ist das irgendwie so eine Tradition geworden, dass ich ihr jedes Mal, wenn ich sie sehe, Blumen schenke.
2: Ah, das heißt also, das ist danach nochmal gemacht.
3: Ja, genau. Also ich habe sie dann einen Monat später nochmal gesehen bei einem Festival. Mhm. Und da habe ich ihr dann Blumen, so einen richtig großen Blumenstrauß aus Pfeifenreinigern gemacht, in ihrer Lieblingsfarbe.
2: Cute, du bist echt süß.
3: Und
2: sie hat sich wahrscheinlich auch richtig gefreut, ne?
3: Ja, übel. Es war sehr süß.
2: Ach, schön. Leonie, das finde ich süß. Ja, bitte, entschuldige.
3: Alles gut. Ich habe sie dieses Jahr wieder gesehen, dann hat sie auch so erzählt, dass sie den Blumenstrauß immer noch hat und wie toll sie das findet. Mm. Und war sehr süß.
2: Ach Mensch, Leonie, da habe ich direkt Herzchen in den Augen. Wirklich toll. Du, Liebes, dann hör mir jetzt den Song, wo du die Blumenwiese hast auch erblühen lassen. Das ist ja jetzt hier Blue Moon, also eigentlich nicht klassisch. Das heißt, wir brechen jetzt einmal mal. Möchtest du deinen Song selber anmoderieren?
3: Ja, mir egal, kann ich machen.
2: Ja, bitte, dann sage ich noch, ey, wenn ihr auch einen Lieblingssong habt oder irgendeinen Track habt, mit dem ihr eine Story verbindet, dann ruft doch mal an 0331 70 97 110. Und Leonie, jetzt darfst du loslegen, was wir jetzt hören und ja, hau mal raus.
3: Ja, also wir hören jetzt Für immer Frühling von der lieben Sophie, weil das mein Song ist, mit dem ich sehr viel verbinde. Und wie Claudia schon gesagt hat, wenn ihr auch einen Song habt, dann ruft an und dann können wir euren Song auch hören.

0: Sophie, für immer Frühling. Also ein wunderschöner Song, muss ich mal ganz ehrlich sagen. Und ja, so wenn ihr auch einen Lieblingssong habt, den ihr euch hier wünscht, so wie Leonie gerade diesen Song, mit dem sie eine tolle Geschichte verbunden habt, ruft an 0331 70 97 110. Ihr kommt dann auch erstmal draußen dran bei Jasper und Bent. Heute sitzen die da zu zweit als Tag-Team. Und dann könnt ihr erzählen, ja, welche Story ihr so habt und welcher Song. Dann packen die das schon mal alles hier in die Playlist. Also ruft sehr gerne an 0331 70 97 110 und dann hören wir den Song auch. So, jetzt hier Lea aus Lohne. Hi Lea.
1: Hallo Claudi.
0: Sag mal, du guckst nebenbei parallel Fußball, ne? Weil wir haben bis jetzt alles verpasst. Kannst du kurz sagen, wie der Stand ist und wie deine Einschätzung, dein Bauchgefühl ist?
1: Ja, also es steht jetzt gerade 1-1. Ecuador ist relativ stark, die kommen gerade richtig doll nochmal. Das ist ein schönes Hin und Her, also es ist eigentlich recht spannend zu sehen.
0: Ah ja, die sind ja, ich habe auch gehört, dass wenn die heute verlieren, der Trainer vermutlich entlassen wird. Vielleicht spielen die auch ein bisschen für den Trainer.
1: Ich schätze auch, ja. Ach, ja. Also es ist wirklich hier ein Hin und Her wie so ein Tennisspiel.
0: Okay, also ist es, was hast du denn, was tippst du denn, wie es läuft?
1: Oh, ich glaube so 3-2 oder 4-3 oder sowas. Also eine spannende für Deutschland, also 3-4 oder 2-3, so muss man es dann ja sagen.
0: Ja, ja. Krass. Okay, also du bist trotzdem, also du siehst uns weiterhin als Favorit.
1: Ja, doch.
0: Okay.
1: Und selbst wenn wir verlieren, sind wir trotzdem weiter.
0: Also absolut. Ja, Gott sei Dank. Das sind die einzigen Spiele eigentlich, die ich immer genieße. Weil wenn die K.O.-Runde ist, dann fange ich immer schon, also spätestens, wenn wir irgendwie im Tor hinten liegen, an zu putzen. Die ganze Wohnung. Nie ist meine Wohnung so sauber wie während irgendwelchen WMs. Wirklich, ich schwöre.
1: Ja, ich habe auch gerade schon angefangen, die Freibadtasche für morgen Vormittag zu packen.
0: Perfekt, perfekt. Lea, aber wir reden ja jetzt über was anderes, ne? Nämlich über deinen Lieblingssong. Erzähl mal, was ist es denn für ein Song und warum? Welche Geschichte verbindest du mit dem?
1: Also im Grunde genommen habe ich eigentlich keinen richtigen Lieblingssong, sondern es ist einfach, wenn ich mich halt entscheiden müsste, dann wäre es der, das Shivers von Ed Sheeran.
0: Oh.
1: Das war nämlich damals der Song, der gespielt wurde im Club, als mein jetzt Mann und ich uns das erste Mal geküsst haben.
0: Habt ihr euch an dem Abend auch kennengelernt oder ging das schon vorher?
1: Nein. Wir waren Arbeitskollegen. Nein, wir waren Arbeitskollegen zu dem Zeitpunkt schon.
0: Aha.
1: Schon 4 Monate ungefähr. Und wir haben so eine inoffizielle Weihnachtsfeier gemacht, weil wir eigentlich ja keine große machen durften wegen der Corona-Maßnahmen.
0: Ah, und dann ging man aber in den Club?
1: Ja, also es war alles offen,
0: keine Feiern
1: der Arbeitgeber
0: erlaubt.
1: Hat gesagt, keine Feiern erlaubt, wenn halt privat auf eigene Gefahr. Verstehe. So.
0: Mhm. Und da habt ihr gedacht, ja dann, nehmen wir es mal richtig. Was? Tor?
1: Ja, nee, aber knapp.
0: Ah ja. Und dann habt ihr gedacht, dann nehmen wir es erst recht nicht genau, wir gehen in den Club und knutschen auch noch.
1: Ja, so war das nicht geplant. Wir hatten eigentlich beide ursprünglich keine Lust, zu dieser Weihnachtsfeier hinzugehen.
0: Aha.
1: Weil er musste das nach der Arbeit machen, nach 22 Uhr dann. Und dann nach Feierabend dann auch noch hinkommen.
0: Mhm.
1: Und ich hatte irgendwie keine Lust, mich fertig zu machen.
0: Oh, das verstehe ich. Aber hat sich ja gelohnt dann anscheinend. Habt ihr denn schon vorher geflirtet oder hat sich das an dem Abend erst herauskristallisiert?
1: Also richtig flirten würde ich das nicht mal nennen. Also er ist mir aufgefallen und wir haben viel gequatscht. Und ich war halt immer der Überzeugung, dass er mich gar nicht als potenzielle Partnerin sehen würde, weil ich 10 Jahre jünger bin.
0: Und du meinst, das war ein Problem für ihn?
1: Ich habe immer gedacht, das wäre ein Problem, ja.
0: Ah ja, okay.
1: Ja, und dann waren wir in verschiedenen Bars und Clubs

0: jeder, weil sie selber auch dazu beigetragen hat. Aber gut.
1: Dann
0: habe ich sie praktisch weggezogen, gesagt, das lass mal. Und dann habe ich gedacht, ja, warum eigentlich nicht? Und habe dann angefangen, ihn zu küssen.
1: Ah, was? Du hast sie weggezogen und bist dann hin und hast geknutscht?
0: Ja.
1: Starker Move. Wow. Und
0: dabei lief das Lied Schiffers.
1: Wow, das ist ein Power-Move, muss ich sagen.
0: Ja, ich dachte einfach mal die Chance ergreifen.
1: Du ziehst die andere Alte weg, Platz frei und dann los geht. Geht ja, ein Knutschakt. Was hat denn dein jetziger Mann dazu gedacht? Hat der überhaupt irgendwas gedacht oder dachte er, okay, verrückt?
0: Ich glaub, der hat gar nicht mehr gedacht. Er lacht hier neben mir auch. Also ich glaube, da war nicht mehr viel mit Denken. Wir waren beide so hackedicht eigentlich.
1: Okay. Aber ja. Ist ja dann noch was geworden. Also was
0: ist Ernstes. Was geworden, ja. Was
1: ich liebe es. Lief denn der Song auch auf eurer Hochzeit?
0: Ja.
1: Ach, so Eröffnungstanz oder?
0: Jein. Also wir haben von One Direction einen Song gehabt, weil ich damals als jüngerer Teenie ein sehr übermäßig großer Fan war von denen.
1: Ah ja.
0: Und dann haben wir praktisch den Hochzeitstanz bewusst crashen lassen.
1: Ah.
0: Wir haben uns also mit unserem DJ zusammengesetzt und haben ein Medley erstellen lassen mit unserem Hochzeitstanz-Lied.
1: Ach, nice.
0: Und so ein paar 80er, 90ern R&Bs und Hip-Hop-Songs und alles Mögliche irgendwie mit bei. Und dann ganz und Hip-Hop-Songs und alles Mögliche irgendwie mit bei. Und dann ganz zum Schluss war dann eben Shivers nochmal als Abschlusssong aus aus dieser Situation. Und dann ging es halt weiter mit der Party.
1: Ich lieb's. Das klingt total schön. Ja, Lea, dann würde ich sagen, ich mache noch hier mal einen Aufruf. Wenn ihr Bock habt und auch einen Song habt, mit dem ihr eine Geschichte verbindet, ruft gerne an 0331 70 97 110. Und Lea, dann bitte grüß mal den Herrn neben dir. Danke für die Fußballzusammenfassung. Und möchtest du deinen Song auch selber anmoderieren?
0: Nee, das darfst du gerne machen.
1: Wirklich? Okay. Lea, dann hören wir jetzt deinen romantischen ersten Knutsch-Song, wo du die Bitch weggezogen hast, um selber zu punkten. Mit einem Power-Move. Und sind die noch verheiratet? Ist die denn noch verheiratet, die andere?
0: Ich glaube ja, die haben mittlerweile auch noch ein Kind zusammen.
1: Ah ja, du, wer weiß, vielleicht hat sie das als Wake-up-Call gebraucht, wer weiß. Hier auf jeden Fall für Lea, Ed Sheeran und...

0: Song Shivers von Ed Sheeran. Und Lea hat erzählt, dass sie zu diesem Song das erste Mal ihren, ja, inzwischen Mann, aber damals Freund geknutscht hat. Und deshalb hat sie gedacht, ey, die Story erzähle ich hier mal. Und ich möchte genau auch solche Geschichten von euch hören. Also, welche Songs verbindet ihr vielleicht mit einem Roadtrip mit Freunden oder mit einem coolen Sommerurlaub mit den Girls, wo der Track immer gelaufen ist, während ihr vielleicht da durch den Pool geschwommen seid? Oder vielleicht gibt es ja auch einen Song, den ihr immer hört, wenn ihr Liebeskummer habt und zu dem ihr vielleicht mal wochenlang im Bett gelegen habt und den immer wieder in Schleife gehört habt und euch das Herz quasi damit selber rausgerissen habt. Gibt es ja auch. Oder vielleicht habt ihr einen Song, den ihr immer hört, wenn ihr wütend seid oder wenn ihr ins Gym geht. Oder vielleicht habt ihr ja auch eine Playlist zum Putzen und wollt da mal euren Lieblingssong kurz hier erzählen oder euren Track, mit dem ihr irgendwas verbindet. Muss gar nicht euer Lieblingssong sein, aber vielleicht irgendein Song, mit dem ihr eine Geschichte verbindet. 0331 70 97 110. Vielleicht ist auch ein Abschlusssong, zu dem ihr irgendwie am letzten Schultag getanzt habt. Oder irgendein Track, wo ihr mit eurer besten Freundin immer in der Küche tanzt oder im Club richtig zu abgeht. 0331 70 97 110. Tamara aus Bochum. Hi Tamara.
1: Hallihallo.
0: Hello. Jana ist übrigens auch in der Leitung. Jana, ich bin gleich danach bei dir und danach hoffe ich, dass ganz viele Leute anrufen. Tamara, wie habe ich denn so ein Glück, dass du anrufst? Du guckst auch keinen Fußball heute.
1: Nee.
0: Nicht so dein Ding.
1: Fußball. Nee, ist nicht so mein Ding.
0: Gott sei Dank, Tamara. Zum Glück gibt es Menschen wie dich, dass ich hier nicht alleine heute sitze und ins Leere quatsche.
1: Nee, also den Blue Moon finde ich schon interessant, muss ich sagen.
0: Oh. Tamara, I love you. Du, erzähl mal, welchen Song hast du denn mitgebracht, wo du sagst, ey, damit verbindest du was?
1: Ja, also es gab eigentlich mehrere Songs, die ich mir gewünscht hätte, die es aber leider nicht gab. Deswegen wurde es jetzt Hello von Adele. Das ist nämlich auch, also Adele habe ich schon gehört. Also ich meine, ich bin immer noch erst 24 so, aber die habe ich schon vor 15 Jahren oder so gehört und stand so in meinem Zimmer und habe versucht, auf Englisch mitzusingen.
0: Ah, mit der Haarbürste vorm Mund. So als ja, Mikro, I love it. Ja, I love it. Das finde ich nice.
1: Das Lied finde ich auch, also ich kann eigentlich gar nicht sagen, welches Lied ich am besten finde, aber das ist schon ein sehr, sehr gutes Lied, weil sie da halt so auch über die Vergangenheit singt und so, ne, und über Fehler, die sie gemacht hat. Und deswegen finde ich das schon sehr, sehr schön. Ich war auch auf ihrem Konzert übrigens. Das war auch so mein Lebenstraum, würde ich sagen. Also das war so das Erlebnis in meinem Leben.
0: Wow, okay, wo war das, wann war das?
1: Das war in München, vorletztes Jahr im August.
0: Da hat man ja fast gar keine Tickets bekommen, ne? Ich wollte da auch gerne hin, aber ich hatte da leider kein Glück.
1: Ja, ich hatte sehr viel Glück gehabt und habe dann mit einer sehr, sehr guten Freundin, wir sind dann dahin.
0: Wahnsinn, toll.
1: Und das war echt auch ein Erlebnis. Also,
0: was war so besonders?
1: Für die Leute, die es verpasst haben, muss ich wirklich sagen.
0: Was war so besonders daran?
1: Ja, genau.
0: Aber was genau? Kannst du beschreiben? War es einfach die Stimmung da oder war ihre Stimme live so Wahnsinn? Oder was würdest du sagen, war so besonders?
1: Also ich muss sagen, die Stimmung da war jetzt nicht so wow, weil ich glaube, viele haben sich halt einfach Karten gekauft, weil man sie kennt und die Leute halt da sein wollten, aber nicht, weil die so irgendwie aktiv die Lieder gehört haben oder die Lieder kennen oder so. Dann, wir hatten leider keine Stehplätze, sondern Sitzplätze, trotzdem sehr weit vorne eigentlich, aber man hat halt einfach nichts gesehen. Das war halt auch schade, aber einfach dieser Gedanke, dass ich jetzt da sitze und Adele einfach nur so, ich würde mal sagen, ein paar Meter weiter vorne.
0: Ja, richtig.
1: Und da gab es ja dann auch danach noch so, also es war ja wirklich ein Riesending, was da aufgebaut wurde. Und die Leute haben dann danach noch da Karaoke gesungen. Da gab es so eine Bühne und ganz viele Stände und so. Also es war schon trotzdem sehr cool. Ja.
0: Okay, also das heißt, es war so ein richtiges Event.
1: Ja, 100%.
0: Und wie war es bei Hello? Weil das ist ja eigentlich so der bekannteste Song, würde ich sagen, mit von ihr. Also einer der. Würdest du sagen, da war so die beste Stimmung? Da haben alle laut mitgegrölt und mitgesungen? Oder war da auch eher so ein bisschen, naja, low?
1: Boah. Also es war überall nicht so, dass ich mir gedacht habe, boah, krass.
0: Ah ja, interessant. Ich hätte gedacht, dass da die Leute richtig in the moment
1: sind. Also ich weiß nicht, die Leute, die vielleicht so vorne einen Stehplatz hatten. Bei denen glaube ich, also kam so auf Social Media so rüber, als wäre das bei denen so ein bisschen krasser gewesen. Mhm. Vielleicht einfach, weil das Feeling dann mehr da war. Aber also so hinten bei den Sitzplätzen war so, ja, okay.
0: Okay. Ey, sag mal, Tamara, ich muss dir jetzt noch eine Sache fragen, bevor wir den Song hören, ja? Und zwar, ja. Ich habe öfter ja auch Musikwunschsendungen schon moderiert und ich habe mitbekommen, dass es von einigen Pärchen auch manchmal so der Couple-Song ist, Hello. Und ich finde das interessant, weil eigentlich ist es ja so ein Break-up-Song.
1: Also ich persönlich, ich finde das Lied auch eigentlich eher traurig. Warum die Leute das jetzt zu einem Couple-Song machen, weiß nicht. Ich würde sogar eher wahrscheinlich so mit vielleicht Liebeskummer.
0: Ja, ich würde auch eher zu Liebeskummer hören.
1: Also,
0: aber vielleicht ist das gesagt, Gefühl einfach halt, ein anderes, so, was es so transportiert.
1: Sie singt da halt über Fehler, die sie halt gemacht hat und was ihr leid tut. Und in dem Lied, also das habe ich mal gehört, keine Ahnung, soll es ja gar nicht so jetzt auch direkt um jemanden gehen, sondern das kann man ja auf viele Sachen beziehen. Mhm. Aber jetzt so direkt ein Couple-Song, denke ich nicht. Also ich würde es eher hören, dann, wenn ich traurig bin und wenn ich mir Gedanken gemacht habe und vielleicht auch das ein oder andere gerne hätte anders machen wollen.
0: Ja, verstehe also, ich voll. Obwohl ich gleichzeitig, wo wir ja gerade bei Lea waren, mir vorstellen kann, wenn man dazu den Eröffnungstanz oder so, wenn das so heißt, bei einer Hochzeit tanzt, weil das ja so getragen ist, ich glaube, das kommt trotzdem gut zu dem Song, wenn man nicht auf die Lyrics achtet.
1: Boah, ich weiß nicht. Ich glaube, das wäre mir
0: zu dunkel, zu traurig.
1: Ja, ich glaube wirklich ein bisschen, ja. Also ich liebe ihre Lieder, ne, keine Frage, aber ich glaube, für so einen Hochzeitssong, das müsste so das Lied sein, dass man seinen Mann oder die Frau dann halt anguckt und sich einfach so denkt, so, ja Mann, ja.
0: Okay, also das wird bei dir, falls du mal heiratest, auf jeden Fall nicht Hello.
1: Nee, nein.
0: Hast du schon eine Idee, was es jetzt werden könnte, wenn du heute auswählen müsstest?
1: Wenn ich heute auswählen müsste, boah, weiß ich nicht. Ich würde schon sagen, ich höre gerne auch abwechselnd irgendwelche Lieder. Deswegen würde ich schon sagen, ich kenne so ein paar. Ich habe auch bestimmt so die ein oder anderen abgespeichert, die ich schön fände. Jetzt so direkt aus dem Kopf könnte ich jetzt kein Lied nennen. Okay. Nein.
0: Naja, Tamara, da überlegst du einfach bis zum nächsten Mal, wenn ich hier so eine Show mache und dann rufst du an und ballerst den Song mal raus.
1: Vielleicht habe ich ja bis dahin schon geheiratet, vielleicht kann ich es ja dann sagen.
0: Ja, aber ich glaube, ich möchte jetzt nicht, ich weiß nicht, was du vorhast, aber ich würde jetzt nicht jetzt noch 5 Jahre warten wollen mit der nächsten Sendung, wo ich mal wieder so
1: was mache. Ich habe zeitnah am besten, okay. Hoffentlich.
0: Bist du denn vergeben schon? Also hast du den ersten Schritt schon geschafft?
1: Ja, habe ich.
0: Okay, na dann. Da ist ja alles möglich, Tamara. Hat er schon gefragt oder sie? Hat sie schon gefragt?
1: Nee, er, nein, hat nicht.
0: Okay. Du kannst ja auch fragen.
1: Oh, nee, auf gar keinen Fall. das ist so, nee.
0: Nee, nicht dein Ding.
1: Ich will gefragt werden.
0: Okay, kein Hello und du möchtest auch nicht selber fragen. Okay, habe ich jetzt abgespeichert.
1: Ja.
0: Tamara, dann hören wir jetzt hier Hello von Adele. Möchtest du noch irgendwas dazu sagen? Vielleicht möchtest du ja... Ich weiß nicht, noch einen Gruß rausschicken.
1: Alles gut, das war's. Ich wünsche euch aber allen einen schönen Abend.
0: Den wünschen wir dir auch und ganz liebe Grüße zu dir. Habt einen schönen Abend. Bis bald.
1: Ebenso, danke. Ciao.
0: Tschüssi. Hier ist Adele. Hello.

0: habe ja jetzt hier auch lautstark und voller Energie mitgetanzt und gesungen. Ja, Adele mit Hello. Tamara hat sich den Song gewünscht, weil ja so ein Traum für sie in Erfüllung gegangen ist, dass sie Adele mal live gesehen hat, weil sie schon, als sie noch ganz klein war, mit der Haarbürste vom Spiegel mitgesungen hat. Also habt ihr auch irgendeine Story zu irgendeinem Song, weil ihr zudem immer gerne putzt oder ins Gym geht, mal das erste Mal euren Freund geknutscht habt und das ist euer Breakup-Track. Oder ihr hört den immer, wenn ihr ja, Liebeskummer habt oder wütend seid, was auch immer. 0331 70 97 110. Und jetzt ist hier Jana in der Leitung aus der Nähe von Mönchengladbach. Hello.
1: Hello.
0: Na?
1: Na,
0: rufst du auch geht's? Von der anderen Seite oder von draußen an?
1: Ich lieg in meinem Zimmer.
0: Ach so. Okay, das ist aber noch schöner eigentlich. Das stimmt. Da gebe ich dir sowas von recht. Ey, ich freue mich, dass du anrufst. Danke, dass du kurz gewartet hast. Wie geht's dir?
1: Immer gerne. Eigentlich ganz gut. Temperaturen sind halt gar nichts für mich. Aber ansonsten.
0: Bist du auch ein Drini bei dem Wetter?
1: Voll. Ich schlafe auch den ganzen Tag. Es geht nicht anders.
0: Natürlich. Ich verstehe auch nicht, wie Leute sagen können, oh, endlich ist so heiß. Juhu. Da denke ich einfach nur.
1: Ganz schlimm auf der Arbeit. Und dann, nee, ich pack das wirklich nicht mehr.
0: Fühl ich sehr. Ich habe versucht, den Schreibtisch aufzubauen und habe den aber irgendwie falsch geschraubt und dann habe ich die Schraube da nicht mehr rausbekommen. Und ich habe zweimal so stark geschwitzt. Ich habe immer wieder aufgehört und wieder angefangen und habe das jetzt einfach in die Ecke gestellt. Es steht jetzt wirklich ein riesiger Schreibtisch in meinem Wohnzimmer. Also, und auch so bescheuert mit dem, also es nimmt alles an Platz weg, aber es war zu heiß. Ich habe es nicht hinbekommen.
1: Schenke ich sehr. Ja. Wir haben heute eine Karte auf Arbeit beschrieben für eine Lehrkraft, die erst nach den Ferien wieder kommt, weil die gerade gesundheitsmäßig nicht am Start ist. Mhm. Ja, dann ist aufgefallen, dass wenn man die Karte aufmacht, dass das falsch rumgeschrieben ist und ja, alles wirklich grämlich.
0: Lieb ich, Jana.
1: Grandios.
0: Ja, I love it. Du, sag mal, du hast was von Harry Styles. Wie kommt das? Wieso Harry?
1: Yes. War mein allererstes Konzert und seine Musik hat mich durch eine sehr tiefe Zeit in meinem Leben getragen.
0: Inwiefern? Ja. Also hattest du Liebeskummer und hast du das immer hoch und runter gehört und das hat dich so aufgefangen oder die Lyrics oder wie war das?
1: Ich würde sagen, dass einfach die Vergangenheit sehr schwierig war. Ich hatte viel Probleme mit mir selbst und also so Mathilda war so der Song, bei dem ich gecheckt habe, so dass die Vergangenheit, dass man die hinter sich lassen kann und dass Heilung okay ist und genau.
0: Das ist echt schön.
1: Und den live zu hören war halt crazy.
0: Wo war das denn?
1: Ich habe den 2023 in Düsseldorf live gehört und jetzt vor ein paar Wochen in Amsterdam nochmal.
0: Ach nice, wow, du warst sogar dieses Mal. Es ist so traurig, dass der irgendwie gar nicht nach Deutschland kommt, ne? Dieses Mal
1: ich war dreimal in Amsterdam.
0: Du warst dreimal in Amsterdam?
1: Ich war dreimal da.
0: Drei Shows hast du gesehen?
1: Ja.
0: Hintereinander weg an drei Tagen?
1: Nee, ich war in der zweiten Nacht da und dann 9. und 10. nochmal.
0: Aber sag mal, Jana, wie findest du das eigentlich, dass sich das so entwickelt hat, dass die Artists irgendwie alle Leute jetzt zu sich kommen lassen? Das ist ja gerade so ein totales Ding, ne? Dass die Ticketpreise wahnsinnig hoch sind und die Artists dann eigentlich in einer Stadt bleiben und dann da so 10 Shows hintereinander spielen und alle zu ihnen kommen. Wie findest du das? Also findest du es interessant und spannend oder eher ätzend?
1: Ich finde es an sich schon spannend und ich bin ganz froh, dass er in Amsterdam und nicht in Berlin ist, weil Berlin wäre halt weiter gewesen von mir aus. Es wird ja gemunkelt, dass er jetzt nächstes Jahr nach Berlin kommt und ich glaube auch, dass nächstes Jahr noch ein paar Shows in anderen Ländern dann gemacht werden.
0: Zumal die Hälfte der Platte von Berlin inspiriert war, ne? Also, wo ich denke so, na Dankeschön.
1: Berlin den Marathon, der war im Bergheim feiern. Also
0: ja eben, was ist los
1: ganz
0: mit ihm?
1: Wilde Story.
0: Dann kommt er nicht. Naja.
1: Ja, ich glaube tatsächlich, ein Argument war, dass er nicht nochmal so eine große Tour machen möchte, weil er nicht möchte, dass irgendwie seine Band und so extrem lange von der Familie getrennt ist, weil wenn die ganze Zeit hin und her touren, können die ja nicht alle komplett mitreisen, aber wenn die so lange an einem Ort sind, ist das ja schon einfacher. Ich weiß nicht, ob das stimmt oder ob das nur so ein Gerücht war, ich habe keine Ahnung, aber das macht es in meinem Kopf irgendwie so ein bisschen besser.
0: Verstehe. Ich denke dann immer nur, also auch klimatechnisch ist das ja auch total schwierig, wenn plötzlich die ganze Welt da in den Flieger steigt, um dahin zu fliegen.
1: Ich finde es halt crazy, dass man auf so vielen Konzerten Leave America geschrien hat und jetzt 30 Konzerte in New York spielt. 30.
0: 30 spielt er?
1: So viel, das geht ja nicht mal in Europa zusammen.
0: Okay, das wusste ich gar nicht. Das ist ja echt krass. Okay, ja, sehr inkonsequent so, ja?
1: Ja, voll.
0: Aber wie waren denn die drei Shows? Lass uns doch mal wieder dahin zurückkehren. Ich will jetzt gar nicht aufs Negative aus, aber also gibt es einen Unterschied zwischen den drei Shows, dass du sagst, das war da besser, das war da besser?
1: Ich hatte bei allen drei Shows einen anderen Platz. Also bei der zweiten Nacht hatte ich einen Sitzplatz und bei der Nacht wurde Mathilde auch gespielt, bei den anderen beiden nicht.
0: Ah, der hat immer ein anderes Set auch dann?
1: Nee, der hatte immer nur einen Surprise-Song anders und die ersten beiden Nächte hat er Mathilde gespielt. Das heißt, man dachte, okay, die bleiben immer gleich und ab der dritten Nacht hat er den Song oder den Slot, wo Mathilde eigentlich war, immer verändert.
0: Okay.
1: Und dann gab es immer quasi ein anderes Lied. Ich hatte auch bei allen drei Shows jetzt einen anderen Surprise-Song, eigentlich ganz cool. Ich kann mich auch nicht entscheiden, welche Nacht so die beste war. Also ich fand unsere Sitzplätze eigentlich ganz cool, weil wir nochmal geupgradet wurden und dann im Unterrang saßen und nicht ganz hinten in der Ecke. Und die anderen beiden Nächte standen wir halt unten im Pit, also hinten.
0: Ah, okay.
1: Einmal Party in the Back und einmal sind wir wirklich morgens um... Ich drop keine Uhrzeiten, weil das macht es nur schlimmer, aber wirklich morgens haben wir uns dann da hingesetzt. Wir haben das Queue gestartet. Wir waren Nummer 1 und 2 bei Harry Styles. Das kommt in meinen Lebenslauf.
0: Okay, aber das heißt, ihr wart dann schon um 6 oder so da, ne? Muss man schon mal sagen.
1: Ja. Ja, ja.
0: Mhm. Und wann geht das Konzert los? 20 Uhr?
1: Ich glaube, Harry kam noch später. Ich weiß es gerade gar nicht.
0: Das heißt, ihr hattet einen Rucksack voller Essen und Trinken, oder wie?
1: Ja, und sind dann später nochmal zum Auto gelatscht, eine halbe Stunde, und haben das weggebracht.
0: Sick. Sick, also du bist echt Hardcore-Fan. Aber wie seid ihr denn an so viele Tickets gekommen?
1: Das war richtig einfach. Am Anfang war das so ein bisschen Kampf und dann hat er ja nochmal ein paar Shows zusätzlich announced für Amsterdam und ich glaube für London auch. Und da haben wir dann so recht billig Tickets auch bekommen. Und dann hat mir eine Freundin irgendwann geschrieben, so, ey, ich habe jetzt Tickets für Night 9 and 10. Und ich war so, okay, bin ich dabei. Weil das vom Preis her auch noch ging.
0: Mhm.
1: Ja. Und so bin ich dann dreimal da gewesen. Ich habe kein Ticket selber gekauft.
0: Ah, das klingt aber total schön. Also wirklich.
1: Ja,
0: also ich finde in einer anderen Stadt nochmal zu einem Konzert gehen. Ich war auch mal in London eigentlich spontan einfach irgendwo und dann ist zufällig noch als Special Act ein Typ aufgetreten. So eine Underground-Größe, die ich total gefeiert habe. Ich finde, das hat immer nochmal einen ganz anderen Vibe irgendwie. Es ist so nochmal irgendwie special. Ja, voll.
1: Es war eh ganz special, weil 2023 habe ich das erste Mal Mathilda gehört und da wurden so Herzluftballons steigen gelassen.
0: Mhm.
1: Aber das ging jetzt in Amsterdam nicht, weil das Dach geschlossen war. Aber in Amsterdam wurde das Lied mit Streichern nochmal gespielt. Also ich stand doppelt heulend da. Ah. Und ich habe mir jetzt montags so einen Herzluftballon als Tattoo stechen lassen.
0: Ach, wie süß. Was für eine schöne Reminiszenz. Ach, das finde ich toll.
1: Ja,
0: hören wir den Song jetzt natürlich. Toll. Möchtest du den selber anmoderieren oder nicht?
1: Oh Gott.
0: Wie du möchtest, ich will dich nicht zwingen.
1: Nee, ich glaube heute nicht.
0: Okay, Jana, dann wünsche ich dir aber einen wunderschönen Abend. Pass gut auf dich auf und ich hoffe, wir quatschen bald mal wieder. Es war sehr schön mit dir.
1: Ich hoffe auch.
0: Bis bald, Liebe. Tschüssi. Ciao. Und wenn ihr auch eine Story zu einem Song habt und die mal mit uns teilen wollt und den Song auch hören, 0331 70 97 110. Und hier jetzt Harry Styles mit dem Song, der Jana sehr viel bedeutet, wo sie sich ja sogar das Tattoo hat stechen lassen. Mathilda.

0: Crystals und Mathilda. Und zwar bedeutet Jana dieser Song sehr viel, weil sie dadurch gelernt hat, durch die Lyrics, dass man auch die Vergangenheit hinter sich lassen kann. Also eine schöne Story. Sie hat ihn auch dreimal jetzt in Amsterdam gesehen. Also wenn ihr auch einen Song habt, zu dem ihr eine Geschichte zu erzählen habt, weil ihr den vielleicht auch bei einem Roadtrip immer gehört habt, bei einem Konzert standet oder auch bei einem Festival und da lautstark mitgesungen habt oder Gänsehaut hattet, ruft hier sehr gerne an und erzählt mir die Story und dann hören wir den Track auch. 0331 70 97 110. Jetzt ist hier aber Ben aus Reutlingen in der Leitung. Hi Ben.
1: Hi.
0: Wie kommt's denn, dass du keinen Fußball guckst, sag mal? Ich habe gedacht, hier ruft heute niemand an. Ich bin so dankbar für jeden, der anruft.
1: Ich habe eigentlich Fußball geguckt, aber dann habe ich mich entschieden, bei dir anzurufen.
0: Ach Ben, du hast echt ein gutes Herz. Liebe geht raus an alle, die hier anrufen heute. So, erzähl mal, dann hast du ja bestimmt auch einen Song mitgebracht. Was ist es denn?
1: Das ist Sommer 2018 von Benno.
0: Wieso der Song? Wie kommst du auf den? Wie hast du den entdeckt?
1: Boah, mit meinen Freunden haben wir Musik gehört, bei meinem besten Freund. Und dann kam halt der Song und den haben wir eigentlich seitdem, hören wir den tagelang hoch und runter, die ganze Zeit.
0: Und warum? Also was liegt an den Songtexten oder liegt es an der Catchiness? Woran liegt's?
1: Boah, ich glaube einfach, das ist dieses, wie soll man das beschreiben, so, dass wir eigentlich alle zusammen sind und dann halt dieses Lied hören, was uns allen irgendwie so gefällt.
0: Ah ja, okay, das verbindet euch, weil ihr das alle feiert.
1: Ja.
0: Ah, okay. Und was magst du besonders an dem Song? Gibt's da irgendwas, wo du sagst, so, ey, das catcht dich?
1: Boah, nee, eigentlich...
0: Macht
1: es mir Spaß und ich feiere einfach diesen Song, alles an dem Song.
0: Okay. Möchtest du denn an der Stelle jetzt vielleicht auch noch ein paar Leute grüßen? Das würde ich dir jetzt hier sofort die Plattform bieten.
1: Boah. Ich grüße meinen besten Freund Felix. Ich weiß nicht, ob er das gerade hört, aber Grüße gehen raus an dich. Und ja, eigentlich sonst niemanden.
0: Okay, dann wünsche ich dir jetzt einen wunderschönen Abend. Kannst ja jetzt hier noch ein bisschen zuhören und dann noch nebenbei Fußball gucken. Und danke, dass du angerufen hast, Ben. War schön.
1: Bitte. Also.
0: Okay. Hab einen schönen Abend. Bis bald. Ja. Tschüssi. Ciao. Und hier ist der Song, den Ben und seine ganzen Homies so feiern. Benno, Ausrufezeichen, mit Sommer.
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0: Benno, Ausrufezeichen, Sommer 2018 heißt dieser Track hier. Und ihr könnt anrufen 0331 70 97 110. Ich habe mir überlegt, ey, wahrscheinlich hört ihr heute gar keiner zu, weil alle vorm Fernseher sitzen und sich Fußball-WM der Männer reinfahren. Und habe mir überlegt, okay, dann sind wir heute vielleicht hier nur so ein erlesener Kreis. Und deshalb machen wir es uns richtig nice und bauen eine Playlist. Und ihr erzählt mir, welche Tracks ihr mit irgendwelchen Geschichten verbindet. Also das kann irgendwie euer Abschlusssong gewesen sein vom Abi oder euer Song, den ihr mit eurer Freundin verbindet, weil ihr das erste Mal da geknutscht habt oder ihr verbindet ihn mit einem Roadtrip oder mit einem Urlaub allgemein. Also 0331 70 97 110 ist die Telefonnummer und jetzt ist hier Mailin aus Brandenburg. Hi!
1: Hallöchen!
0: Mailin, spricht man das Mailin oder Mailin?
1: Mailin ist richtig.
0: Mailin ist ein wunderschöner Name, wo kommt der her?
1: Dankeschön. Also ich habe öfter mal gegoogelt, ich glaube aus Griechenland eventuell oder irgendwas Chinesisches. Ich bin mir nicht sicher.
0: Ah ja, okay. Und deine Eltern, hast du die mal gefragt?
1: Nicht wirklich, nee. Und dann habe ich vielleicht vergessen wieder.
0: Okay. Ey, ich freue mich sehr, dass du anrufst. Du, erzähl mal, was hast denn du für einen Song mitgebracht und warum? Was verbindest du für eine Geschichte mit dem?
1: Also ich habe Call It Love von Ray Dalton und Felix Seel mitgebracht, weil das mein Song ist für mich und meinen Freund Niklas. Ich weiß nicht warum, aber wir sind vor 3 Jahren zusammengekommen und da haben wir, ich weiß nicht warum, angefangen, diesen Song zu hören und seitdem verbinde ich den voll so mit unserer Beziehung, so wo wir zusammengekommen sind.
0: Ah, und ist es, geht ihm das auch so oder ist es so mehr nur dein Gefühl?
1: Ne, eher so mein Gefühl.
0: Und aber sag mal, wie wird, entschuldige, sag nochmal.
1: Nee, ich wollte gerade sagen, aber er liebt den Song auch, das weiß ich.
0: Ja, okay. Und wann hört ihr den denn? Also habt ihr den auch schon mal zusammen gehört? Oder ist es so, dass wenn ihr jetzt einen Roadtrip macht und eine Playlist baut, dass du den auf jeden Fall mit draufpackst? Also wie ist das so?
1: Beides. Also teilweise zu Hause, wenn wir bei ihm sind, habe ich einfach mal Lust, Musik zu hören und dann haue ich den Song raus. Mhm. Oder wenn wir auf jeden Fall wegfahren, dann mache ich den auch richtig laut im Auto an.
0: Und dann singt ihr lauthals mit?
1: Eventuell nur ich.
0: Wieso nur du? Er singt nicht gerne.
1: Nicht so wirklich, aber manchmal singt er zwangsweise.
0: Ach geil, wie zwingt man denn jemanden zum Singen? Indem man ihm so oft anstupst, oder?
1: Genau, wirklich genau so. Ja, sing mit, mach jetzt. Und er macht das auch.
0: Was glaubst du denn, welchen Song verbindet er mit dir?
1: Ich glaube, den anderen, den ich eigentlich haben wollte. Also ich wollte nicht den Song, sondern einen anderen. Ich hatte zwischen zwei gehapert. Der andere war The Rumbling von Sim. Ich weiß nicht, ob du Attack on Titan kennst. Kennst du dich damit aus?
0: Nee, kenne ich nicht.
1: Also es ist so ein Anime. So, und da gibt es 4 Staffeln von. Und in der 4. Staffel, die war der absolute Kracher. Ich stehe auf diese Staffel. War
0: wie, sag mal, wie heißt der Anime?
1: Attack on Titan.
0: Attack on Titan.
1: Ja. Mhm. Also wenn du Anime gerne guckst, ich kann es dir wärmstens empfehlen, das ist einer der besten Animes, die es gibt, wirklich.
0: Okay.
1: Wahnsinn.
0: Speichere ich ab.
1: Super. Und dann haben wir nämlich diese Staffel geguckt und irgendwann im Laufe der Staffel kam dieses Intro und ich habe es geliebt. Ich habe es so geliebt. Ich höre es gefühlt täglich im Auto, wenn ich meine Playlist anhabe. Ich feiere das so. Und ich denke mal, wenn er den Song so hört, denkt er so daran, dass ich so dolle diesen Anime feiere, nur durch ihn, weil er nämlich gucken wollte mit mir.
0: Okay, interessant, dass ihr eigentlich unterschiedliche Pärchensongs habt. Aber finde ich total logisch irgendwie an der Stelle.
1: Ja.
0: Ach, irgendwie sehr cute. Seht ihr euch heute Abend noch?
1: Nee, nicht wirklich, aber ich fahre morgen zu ihm.
0: Ach so, wohnt er so weit weg von dir?
1: Na, ungefähr 30 Kilometer, ja.
0: Ach, das geht ja noch. Das kann man ja noch. Aber das heißt, ihr seht euch nicht jeden Abend dann logischerweise.
1: Nee, wir haben uns im Abitur kennengelernt. Da haben wir uns Gott sei Dank jeden Tag gesehen. Das fand ich auch super und natürlich auch durchgängig eigentlich am Wochenende. Aber jetzt sind wir beide nämlich in der Ausbildung und sehen uns nur am Wochenende, dadurch, dass wir in der Woche halt beide zur Arbeit müssen.
0: Ah, und ist so ein Zusammenziehen geplant?
1: Ja, wenn ich die Ausbildung fertig habe.
0: Okay, das dauert ja vermutlich aber noch einen Moment.
1: Nee, nicht wirklich. Also wenn alles klappt, nächstes Jahr.
0: Ach so, okay, nice. Ja. Na, dann ist ja ein Ende in Sicht.
1: Ja.
0: Obwohl ich finde, so Fernbeziehungen also haben auch manchmal was Schönes. So. Man freut sich immer so aufeinander.
1: Ja, das muss ich auch sagen. Ich habe irgendwie auch ein bisschen Bammel, dass wirklich auch jeden Tag zu viel wird. Ich denke, das wird schon irgendwie.
0: Ja, das fühle ich. Also ich bin auch nicht so ein... Also ich liebe ihn, aber also ich bin auch nicht so ein Zusammenzieher irgendwie, weil ich finde es einfach schön, auch meinen eigenen Space zu haben und am Abend mal für mich zu haben oder so.
1: Ja.
0: Also ich fühle das, Mailin. So, dann hören wir jetzt aber natürlich deinen Track, Felix Seel und Ray Dalton, Call It Love. Und Mailin, ich danke dir, dass du angerufen hast. Es war schön, mit dir zu plaudern.
1: Eine Sache möchte ich noch sagen. Bitte. Ich habe wirklich noch zugehört vorhin. Und dann wollte ich dir auch nochmal Danke sagen. Ich hatte, ich glaube, Cassandra oder Cassandra, ich will den Namen nicht aussprechen, der andere Moderatorin.
0: Cassandra.
1: Mhm. Cassandra, aber richtig. Mit ihr hatte ich auch schon mal telefoniert und sie hat auch dieselbe Meinung gehabt zu Sommer. Und ich wollte dir auch nochmal Danke sagen, wirklich, dass du da genauso drüber denkst wie sie und ich.
0: Sommer, meinst du, dass ich so ein Drinni bin und nicht so diese Hitze feiere?
1: Ja, ja, hast du auch diese Hitze, wirklich.
0: Ja, da können wir jetzt auch noch Selikaya grüßen aus der Morningshow, die ist auch, auch in unserem Team. Also ich verstehe auch nicht, wie Leute das so feiern können, aber gut. Ja, ne? Menschen sind unterschiedlich. Ja. Ey, Marlene, ich drücke dich sehr. Liebe Grüße und hab einen schönen Abend noch. Bis bald, danke fürs Anrufen.
1: Sehr gerne, dir auch. Tschüss.
0: Ciao.

0: Made Love von Felix Jen und Ray Dalton. Und wie kann es sein, dass hier Musik läuft im Blumonia? Das verrate ich euch.
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0: Hello, hello, hello. Und ich bin da jetzt ganz ehrlich, ne? Wenn man, also ich bin ja heute auch eingesprungen an diesem Donnerstag, das ist ja nicht mein regulärer Tag, sonst bin ich immer dienstags hier, aber ich war im Urlaub, deshalb habe ich getauscht, bliblablub. Und als ich dann gesehen habe, das ist der Tag, an dem auch die deutsche Männernationalmannschaft spielt im Fußball, habe ich nur gedacht, fuck, fuck, fuck, fuck, muss ich an der Stelle mal sagen, weil ich dachte, da ruft doch niemand an. Alle werden vom Fernseher abhängen und glotzen und keiner wird sich hier irgendwie mit mir beschäftigen wollen und mit mir ein bisschen reden. Und deshalb habe ich eh schon heute so ein bisschen Schiss gehabt, heute zur Arbeit zu fahren. Habe aber auch gleichzeitig überlegt, okay, wie kann ich es euch denn so schön wie möglich machen und dass wir einfach eine richtig gute Zeit haben hier so. Und deshalb habe ich mir überlegt, ich spiele eure Songs. Das ist sozusagen ein Goodie. Also ich spiele Tracks, die euch was bedeuten und dafür erzählt ihr mir die Geschichte dahinter. Also das kann ein Song sein, den ihr mit eurem neuen Freund verbindet, weil ihr den gehört habt, als er euch im Club angesprochen hat oder als ihr das erste Mal geknutscht habt. Oder vielleicht ist es ein Track, den ihr immer mit eurem Bruder beim Roadtrip gehört habt oder mit euren Kumpels im Sommerurlaub. Oder vielleicht ist es ein Track, den ihr mit einem bestimmten Konzert verbindet oder mit einem Festival, weil ihr da standet und das war so emotional aufgeladen, der Moment, dass ihr Gänsehaut hattet. Oder vielleicht habt ihr da lautstark mitgesungen oder gestagedived oder whatever. Oder vielleicht ist es ein Abschlusssong oder einen Track, zu dem ihr gerne in der Küche immer tanzt. Oder einen Song, zu dem ihr gerne putzt oder immer im Gym hört. Oder ja, so Spaziergang-Tracks, ne? Wenn man irgendwo hinläuft. Ich liebe es, irgendwie immer einkaufen zu gehen. Also ich kaufe eigentlich meistens nichts, aber ich gehe gerne bummeln, weil ich gerne hinlaufe. Und dann habe ich auch eine Playlist mit Tracks, die so ein bisschen schneller sind, wo ich so Energie mit verbinde. Also vielleicht habt ihr aber auch eine Sex-Playlist oder eine Liebeskummer-Playlist oder eine Wut Playlist und da sind Songs drauf, zu denen ihr eine Geschichte erzählen könnt, dann teilt die doch mal mit uns und ich würde eben genau diesen Track dann auch hier spielen. Also die Nummer 0331 70 97 110 und ich danke heute wirklich jedem Einzelnen, der hier heute anruft und mit mir quatscht und sich einen Song wünscht. Also 0331 70 97 110 und ich möchte natürlich eure Geschichte hören, weil das ist für mich sehr spannend, einfach so Storys zu erfahren, die ihr mit bestimmten Tracks verbindet, mit denen ich vielleicht irgendwie gar nichts zu tun habe, aber irgendwie werden ja auch Songs dadurch aufgeladen emotional und das finde ich auch super spannend. Und ich wollte noch kurz sagen, wenn ihr hier anruft, ihr kommt heute bei Band draußen an, also ihr kommt nicht sofort in die Show, keine Sorge, sondern der fragt euch, wie heißt ihr, wie alt seid ihr, welchen Song wollt ihr hören und erst dann kommt ihr zu mir hier rein. Also 0331 70 97 110 und jetzt ist hier Ben aus Freiburg. Hi.
2: Guten Abend.
0: Guten Abend. Ich freue mich sehr, dass du anrufst.
2: Ja, danke, dass Sie mich annehmen.
0: Ach ja, bitte duz mich doch, Ben.
2: Ja, okay. Alles klar.
0: Du bist auch kein Fußballgucker. Ich bin so glücklich.
2: Ich bin so ein frühestens Halbfinale-Gucker.
0: Ah, stark. Ja. Okay, du bist so ein Turniergucker. Also du wächst sozusagen mit dem Turnier deine Leidenschaft dann.
2: Richtig.
0: Okay, das heißt, wenn die deutsche Mannschaft es nicht bis ins Halbfinale schafft, dann guckst du auch gar nicht.
2: Nö,
0: auf keinen
2: Fall.
0: Okay, spannend. Das ist auch mal eine gute Taktik. Ben, aber ist ja gut für mich, deshalb rufst du jetzt hier an und hast Zeit. Und erzähl mal, welchen Song hast denn du mitgebracht?
2: Ich habe mitgebracht Youth von Daughter, weil ich damit positive und negative Sachen verbinde. Ich habe den sehr zufällig gefunden, als ich ein Programm, eine App auf dem Handy benutzt habe, um mir Ukulele beizubringen.
0: Und, hey, warte mal, stopp mal. Du hast dir ein Tutorial reinziehen wollen zum Ukulele spielen. Und wie bist du dann über den Song gestolpert?
2: Nein, das ist ein Programm, darf ich den Markennamen nennen? Oder?
0: Wenn das wichtig ist, wie du magst.
2: Ist nicht wichtig. Einfach eine App, die dir die dich ans Ukulele spielen ranführt. Mhm. Aber man kann dabei auch echte Lieder mitspielen.
0: Verstehe.
2: Und kam dann. Und ich habe mich halt natürlich erstmal konzentriert, das Stück einigermaßen zu spielen, aber immer mehr und mehr habe ich auf den Text gehört und gesehen, was für ein unfassbar schöner Song das ist. Habe den auch privat gegoogelt und geschaut, was das für einer ist und habe den auch viel gehört. Mhm. Kam gerade in einer Phase, wo es mir eigentlich sehr gut geht Ich hatte angefangen, Sport zu machen, mich mit der Ukulele abzulenken, damit ich auf bessere Gedanken komme. Und da habe ich dann auch noch meinen Ex nach jahrelangen, vielen Jahren wieder gesehen. Oh. Und der wohnte dann in Barcelona. Ich muss davor sagen, ich habe während der Pandemie auf einem Kreuzfahrtschiff gearbeitet.
0: Ach, krass. Und die sind noch gefahren?
2: Die sind gefahren. Ich habe dort Covid-Tests gemacht.
0: Ah, okay.
2: Die haben PCR-Labore aufgebaut. Mhm. Da habe ich über Spucktests PCR-Covid-Tests gemacht.
0: Verstehe.
2: An Essen und Besatzung. Und irgendwann sind die halt auch in Barcelona gehalten. Und ich habe irgendwie herausgefunden, dass er in nach Barcelona gezogen ist, von Aalen in Deutschland. Und da habe ich ihn nochmal gesehen.
0: Aber hast du ihn angerufen und ihr habt euch getroffen, oder?
2: Nein. Wenn ich darüber nachdenke, ein bisschen cringe. Aber ich war natürlich auf seinem Instagram-Profil und da hatte er diesen Pin mit BCN. Mhm. Und ich war so, warte mal, was ist da los? Und dann habe ich einen Köder rausgeworfen. Ich habe einfach eine Story gemacht.
0: Ach, Ben, I love it. So macht man das.
2: Eine Story vom Hinterteil des Schiffs, wie halt so die Wellen schlagen und quasi Reise nach Barcelona. Und wer schreibt mir? Der Tino.
0: Ah,
2: der,
0: das ist ja ein Zufall. Da hatte ich ja gar nicht mit gerechnet. Nee,
2: ist doch nicht so, dass ich es auf drei Plattformen gepostet habe.
0: Ben, ich liebe das so sehr. Ey, ja, genau.
2: Rede, so macht man das. Sieht. Ja. Genau. Hat er mir geschrieben so, Ben, was für ein Zufall. Ich bin nach Barcelona gezogen. Ich war so, ach was. Was für ein Ding, ja, lass uns doch treffen. Und ja,
0: witzig.
2: Hat er dann auch erzählt, dass er halt für die Liebe dorthin gezogen ist.
0: Ach Gott, das ist ja ein kleiner Downer.
2: Ja, wir sind uns eigentlich in so mittelgutem getrennt, hatten Kontakt, aber wir hatten uns dann jahrelang nicht mehr gesehen.
0: Mhm.
2: Ja, aber ich war da eigentlich guter Dinge. Ich hatte einen sehr schönen Tag mit ihm. Es war wie früher. Bin zurück, habe weiter den Song abspielen lassen, weil es einfach darum geht, dass, ich weiß nicht, ob ich es gesagt habe, solange man was fühlt, ist man nicht tot.
0: Ah.
2: Solange man verletzt werden kann, spürt man noch was und das ist was Gutes. Und das, okay, hat mir wirklich geholfen.
0: Dann und du bist jetzt über ihn hinweg?
2: Ja, definitiv.
0: Gott sei Dank.
2: Hab dann für ein Minütchen still in mich hineingeweint, weil es doch verletzend war und dann ging es aber.
0: Das verstehe
2: ich. Aber grundsätzlich, ich habe auch eine Geschichte an Depressionen, die behandelt werden musste, beziehungsweise ich weiß jetzt, wie man damit besser umgeht.
0: Ah.
2: Und manchmal muss ich mich daran erinnern, dass solange man verletzt wird, ist man nicht kalt. Und dadurch sind einem Sachen wichtig.
0: Das ist ein schöner Gedanke, muss ich sagen. Den nehme ich mal mit.
2: Alles klar.
0: Ben, wollen wir den Song jetzt hören? Weil ich finde, es ist eine schöne Geschichte dazu. Also wirklich danke dafür. Wollen wir den Song jetzt hier einfach direkt anwerfen oder möchtest du noch irgendwie wen grüßen oder das andere?
2: Ja, ich würde gerne die Becky aus Freiburg grüßen. Hm. Becky, ich habe dein Zeh halt ab. Sie hat einen gebrochenen Zeh.
0: Aua, okay. Ja, dann gute Besserung von hier.
2: Alles klar.
0: Und dann wünsche ich dir einen schönen Abend und dass du dich bald wieder glücklich verliebst.
2: Dankeschön, vielen Dank. Ich wünsche dir auch einen schönen Abend.
0: Dankeschön, Ben. Bis bald. Ja. Tschüssi. Ciao.
2: Ciao.
0: Und hier ist der Song Daughter Youth.

0: Daughter und Youth. Und ich stelle euch jetzt Sophie vor aus Baden-Württemberg. Hi Sophie.
1: Hi, hört man mich gut?
0: Ja, perfekt, hört man dich. Sag mal, es geht ja heute um Songs, mit denen ihr eine Geschichte verbindet. Bevor wir die hören, könnt ihr mal kurz erzählen, was da so bei euch in den Kopf kommt. Wie schwer ist es denn dir gefallen, sofort einen Song zu finden?
1: Geht. Also ich habe die Sendung gehört und dann ist mir eigentlich relativ schnell ein Song eingefallen.
0: Von Pashanim?
1: Ja.
0: Wieso? Wie kommst du auf den Song?
1: Also mein Bruder ist seit fast 2 Jahren auf einer Wohngruppe.
0: Mhm.
1: Und kommt ungefähr 2-mal im Monat halt nach Hause übers Wochenende.
0: Mhm.
1: Und dann verbringen wir halt meistens so Zeit zusammen. Und unser Musikgeschmack ist halt relativ gleich. Und dann haben wir halt immer so Musik zusammengehört und irgendwann sind wir halt auf den Song gestoßen. Und ja, seitdem hören wir den halt eigentlich rauf und runter, immer wenn er hier ist.
0: Und was macht ihr dazu? Tanzt ihr dazu? Singt ihr mit?
1: Meistens reden wir einfach ein bisschen so.
0: Ah, okay. Man hört aber, dass ihr dann euch sehr eng miteinander verbunden fühlt, ne?
1: Ja.
0: Vermisst du ihn die meiste Zeit?
1: Es geht tatsächlich. Also ich bin halt meistens auch abgelenkt für die Schule und so.
0: Okay. Und telefoniert ihr trotzdem zwischendrin?
1: Nicht so häufig, weil er hat nicht so viel Zeit.
0: Ah, der ist busy.
1: Ja.
0: Okay, du scheinst da nicht so begeistert von zu sein. Aber wann kommt er denn wieder?
1: Er kommt tatsächlich nächste Woche wieder.
0: Ach schön. Und habt ihr schon was vor? Habt ihr was Besonderes geplant?
1: Nee, wahrscheinlich bleiben wir einfach zu Hause, weil es zurzeit ein bisschen warm draußen.
0: Ja, das verstehe ich. Und dann könnt ihr ja auch irgendwie besser zu zweit Zeit verbringen.
1: Ja.
0: Ich nehme an, der ist ein bisschen älter als du, oder?
1: Ja.
0: Okay, also. Ja, du, Sophie, möchtest du dann vielleicht noch irgendwie deinen Bruder grüßen oder irgendwas noch sagen, bevor wir den Track hören?
1: Liebe Grüße gehen raus an meinen Bruder.
0: Mhm.
1: Und ja.
0: Dann hören wir jetzt den Track und ich wünsche dir einen schönen Abend und du kannst ja laut reden und an deinen Bruder denken.
1: Dankeschön.
0: Bis bald. Tschüssi.

0: Hashanim 2000 heißt dieser Song. Und ihr Cuties da draußen, gibt es noch ein paar Leute, die mir hier zuhören? Sind da draußen Leute, die nicht Fußball gucken gerade? Dann würde es mich wahnsinnig freuen. Wirklich, ich küsse euer Herz, wenn ihr hier anruft und mir mal erzählt, ob ihr zu irgendeinem Song eine Geschichte habt, weil ihr den im Urlaub immer gehört habt, rauf und runter, weil ihr den ja mit Liebeskummer ganz doll verbindet oder mit dem schönsten Moment der Welt, was auch immer. 0331 70 97 110. Vielleicht ist es ein Abschlusssong, ein Track, zu dem ihr gerne putzt oder gerne ins Gym geht oder zu dem ihr euren Freund das erste Mal geknutscht habt oder ein Song, den ihr mit euren Girls immer im Sommerurlaub rauf und runter gepumpt habt. Also all das. 0331 70 97 110. Vielleicht habt ihr ja auch einen Song, den ihr mit was ganz Skurrilem verbindet oder mit einem Konzert, mit einem Festival. Ruft doch mal kurz durch. 0331 70 97 110. Hannes jetzt aus der Nähe von Heidelberg. Hi Hannes.
1: Hallo Claudia.
0: Hallo, herzlich willkommen.
1: Mensch, du musst mir doch Bescheid sagen, wenn du wieder Blumen machst. Ich habe gedacht, Dienstag, schade, machst du nicht.
0: Ich habe doch eine Insta-Story gemacht. Ja, Insta-Story. Ja, ich habe gewechselt, weil ich doch letzte Woche in Wien war. Deshalb habe ich getauscht.
1: Aber bist du jetzt immer
0: Nee, ich bin nur heute Donnerstag.
1: Dienstags oder?
0: Nee, heute Donnerstag. Morgen mache ich mit Romano zusammen und dann nächste Woche Dienstag wieder.
1: Okay.
0: Ja. Okay, habe aber noch kein Thema für Dienstag. Also falls jemand ein Thema hat, dann schreibt mir gerne bei Instagram. Claudia.Kamita sich da. Ich habe nämlich noch keine Idee. Vielleicht Süchte. Ich habe gedacht, vielleicht Süchte mal zu machen. Das habe ich ewig nicht gemacht. Finde ich ganz interessant.
1: Ja, ich überlege aber nochmal. Vielleicht ja. Finde ich auch nochmal.
0: Sehr gerne.
1: Ich habe mir nämlich extra aufgeschrieben.
0: Ach, nice. Und du guckst aber keinen Fußball heute.
1: Nein, ich gucke generell gar keinen Sport, egal ob wir Tennis oder sonst irgendwas.
0: Ah, okay. Ja, lucky.
1: Ich finde da keine Lust dran, irgendwie, keine Ahnung.
0: Ah, okay.
1: Ja.
0: Ja, das ist ja aber ganz gut für mich. Was hast du denn als Song mitgebracht heute? Als Track, mit dem du was verbindest?
1: Ja, also das Ding ist, ich habe nicht so was, wo ich... wo ich sage, das ist mein Lieblingssong, sondern ich habe so in jeder Playlist so ein paar oder mehrere Songs, wo ich sage, die finde ich absolut geil. Also ich habe halt nichts, worauf ich mich so komplett festlegen kann. Aber jetzt mitgebracht habe ich High Road von Fort Minor.
0: Ah ja, und warum der Song?
1: Weil ich den die ganze Zeit schon höre und rauf und runter gehört habe. Und die ersten, die ich machen wollte, die ich im Moment rauf und runter höre, ihr nichts hattet leider.
0: Ach so, der hat immer eine eingeschränkte Musikbibliothek, muss man auch mal sagen. Ja, da ist ja natürlich nicht alles drin, was wir so auf der Welt an Musik haben. Okay, und aber was für eine Geschichte kommt denn in deinem Kopf hoch, wenn du an High Road denkst?
1: Tatsächlich der ganze Stress mit meinen Eltern, den ich in letzter Zeit die ganze Zeit hatte. Und ich wollte auch generell so ein bisschen über Musik reden, weil also Musik hilft mir halt persönlich extrem bei allem. Wenn ich sauer bin, mache ich Musik laut, um runterzukommen. Es hilft mir, mich zu konzentrieren und so weiter. Also ich benutze bei sehr vielen Sachen

0: Musik. Und dann mache ich es halt immer so, dann mache ich die Playlist, generell mache ich immer auf Shuffle an, weil ich keinen Bock habe, immer die gleiche Reihenfolge zu hören. Und dann suche ich mir halt, wenn ich jetzt zum Beispiel sauer bin, suche ich mir die Songs raus, die ich mag und wozu ich dann richtig viben kann. Und dann wird es meistens relativ schnell wieder besser.
1: Und sag mal, wie machst du das? Also es gibt ja Leute, die spiegeln ihren Mut. Also sagen wir mal, du bist traurig, dann hörst du traurige Musik. Oder bist du dann eigentlich konträr und hörst dann eher so Songs, die komplett nach vorne gehen, um dich da rauszuziehen?
0: Das kommt drauf an. Also wenn ich sauer bin, mache ich mir manchmal gute Laune Musik an, um da wieder rauszukommen. Aber manchmal mache ich mir auch meine Englisch-Rap-Playlist an und bin dann halt so im Agro-Badass-Modus so mäßig.
1: Aha, I love
0: Ja.
1: it. Okay, verstehe, verstehe. Und sag mal, wieso
0: Genau.
1: verbindest du diesen Song jetzt gerade auch mit dem Streit mit deinen Eltern, weil der dich immer, weil du dann traurig bist und dann den Song hörst, oder inwiefern?
0: Nee, also ich bin eigentlich fast nicht traurig, ich bin dann eher sauer.
1: Ah.
0: Und wenn wir gleich den hören, wird man, denke ich, merken, warum.
1: Okay.
0: Weil ja, der Text geht da halt so ein bisschen so mäßig. Ich habe keinen Bock mehr und ich bin über euch und sowas
1: Oh,
0: mäßig.
1: okay, wow.
0: Ja.
1: Und das spiegelt dann in dem Moment deinen
0: Also
1: Mut
0: zumindest,
1: wieder.
0: wenn ich das richtig interpretiere, also worum es in dem Song geht, ich vibe zu dem Text oder zur Melodie und den Background nehme ich meistens gar nicht so richtig auf.
1: Verstehe.
0: Aber so wie ich das jetzt immer rausgehört und gecheckt habe, ja,
1: Verstehe.
0: ist das
1: Okay.
0: so.
1: Hannes, dann, ja, hör mir den Song jetzt einfach. Möchtest du noch irgendwas vorher hinausschicken in die Welt?
0: Ja, gerne. Falls wegen gerade der Sophie, wenn ich es noch richtig weiß, gerade die vor mir,
1: Ja.
0: wäre ganz witzig, also wenn du noch zuhörst, wenn dein Bruder im Theresienheim ist, im TKJZ, keine Ahnung, kannst ja mal Claudia über Insta schreiben und du kannst es mir dann weiterleiten. Das würde mich mal interessieren, weil das
1: Okay.
0: war ja die Einrichtung, wo ich auch drin war. Und das passt, was sie erzählt hat, zu dem, was ich auch gehabt habe. Deswegen mit dem alle zweimal im Monat heim und so. Und
1: Okay,
0: ja,
1: gut.
0: das wäre ganz witzig.
1: Alrighty. Hannes, dann danke ich dir jetzt, wünsche dir einen wunderschönen Abend und bis ganz, ganz bald. Tschüssi.
0: Dankeschön, mach's gut,
1: Ciao,
0: ciao.
1: ciao. Fort Minor und John Legend, High Road hier.

0: gemeinsam mit John Legend und High Road. Und Leute, wir haben ja noch eine gute halbe Stunde. Das heißt, ich würde wahnsinnig mich freuen, wenn da draußen von euch, ja, quasi in unserem kleinen Kreis der Leute, die heute Abend keinen Fußball gucken, wenn wir jetzt hier mal richtig zusammenhalten und uns noch einen schönen Abend machen und ihr anrufen würdet und mir erzählen würdet, mit welchem Song ihr welche Story verbinden würdet. 0331 70 97 110. Welcher Song holt irgendwelche Gefühle hoch? Verbindet ihr mit irgendeiner bestimmten Story, mit irgendeinem bestimmten Moment, mit einem Konzert, mit Liebeskummer, mit einem Gym, mit einem Marathon vielleicht? Vielleicht lauft ihr auch jeden Morgen und habt so eine Playlist, wo ihr immer so Songs habt, die so richtig hart pumpen und ja, verbindet einfach einen Track ganz speziell mit einem Gefühl oder mit einem Lauf. 0331 70 97 110. Wir hatten heute auch wenig Liebeskummer-Songs, fällt mir gerade auf. Also falls ihr auch einen Track mit Liebeskummer verbindet, ja, ruft hier an 0331 70 97 110. So, und jetzt bin ich bei Pascal aus Kaiserslautern. Hi Pascal.
1: Hi.
0: Na Band, ey, ich freue mich, dass du anrufst. Wie geht's dir?
1: Ja, so gut, also mir geht's prima. Und dir?
0: Ja, mir geht's auch prima. Es ist das erste Mal, dass wir quatschen, oder?
1: Also, ja, so gut, das ist so. Bis jetzt ist es natürlich meistens nur so, dass, gut, dass euren Radiosender, den tue ich eigentlich meistens privat hören.
0: Aha.
1: Also, weil ich meistens immer schauen will, dass was so in der Umgebung passiert. Oder generell, also, weil mir einfach der Musikgeschmack prima gefällt.
0: Ach, nice, okay. Also, das heißt aber, wir telefonieren jetzt das erste Mal miteinander hier im Blumenmond, richtig?
1: Ja, genau.
0: Okay. Und natürlich hast du auch ganz vorbildlich einen Track mitgebracht, und zwar Peru.
1: Ja, genau.
0: Von, bitte sag mir, wie dieser Artist ausgesprochen wird.
1: Also ich weiß es selber nicht so ganz genau, aber ich glaube du mal Tungewak, glaube ich.
0: Okay, Tungewak. Warum der Song? Woher kennst du den?
1: Also den Song, den hatte ich halt hier mal früher gerne gehört. Und der ist mir halt immer kürzlich erst wieder auf Spotify. Also mir doch vor den halt Daumen erst wieder gelandet.
0: Ah, okay. Und gibt es irgendwas, was du auch mit dem verbindest, oder ist es einfach der Vibe, den du magst und dass der Song was mit dir so macht? Ich weiß nicht, macht er dich glücklich, traurig? Erfüllt er dich?
1: Ja, ist gut. Ich denke immer, gut, erfüllt trifft es wohl eher aus meiner Ansicht, aber es ist einfach nur ein Lied, was einfach im Sinne von der Zeit vergessen wurde, was aber ziemlich geil ist.
0: Okay, also das ist sozusagen ein Track, den du für dich wiederentdeckt hast, gerade aktuell.
1: Ja, genau.
0: Alright. Ja, du Pascal, dann hören wir den jetzt einfach. Dann wünsche ich dir noch einen wunderschönen Abend. Danke, dass du angerufen hast.
1: Also kein Problem, das wünsche ich euch auch.
0: Dankeschön, bis bald, ciao.
1: Okay, bis dann.
0: Also Pascal sagt, das ist ein zu Unrecht vergessener Song, den müssen wir alle nochmal hören. Und deshalb gibt es den jetzt hier auch, Peru von

0: Ein Kollege meinte gerade zu mir, dass es ein Song ist, den hört er bei der Fanmeile nach 3 Bier. Kann man schön mitgrölen. Also vielleicht ist es ja aber trotzdem euer Lieblingssong gewesen oder ein Track, mit dem ihr auch was verbunden habt. Dann ruft doch jetzt auch mal durch.
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0: Hi, hört mir da draußen überhaupt jemand noch zu? Hallo, hallo, hallo Welt. Ja, also ich habe jetzt hier noch 25 Minuten und ey, ich küsse euer Herz an alle, die hier schon angerufen haben, weil ich dachte heute, ey, das wird ein komplettes Desaster. Ich hatte schon irgendwie Angst, als ich hergefahren bin, weil ich dachte so, verdammt, alle werden heute Fußball schauen, kein Mensch wird hier anrufen. Deshalb, ey, dass wir hier so ein erlesener Kreis sind und so ein cooler Kreis mit Leuten, die so Stories auch zu Songs haben. I love it. Und ich würde mich auch freuen, weil gleich habe ich noch Lorena, aber danach würde ich mich sehr freuen, wenn einfach noch ein paar Leute von euch anrufen würden, weil ihr alle verbindet doch Musik irgendwie mit irgendwelchen Geschichten. Ihr alle hört doch Musik Tag und Nacht und vielleicht habt ihr ja auch einen Song, den ihr bei Liebeskummer immer gehört habt zu einem bestimmten Zeitpunkt oder den ihr irgendwie auf dem Weg zur Arbeit immer gehört habt oder zur Uni oder den ihr auf dem Abschluss-Abiturball irgendwie gehört habt oder einen Track, den ihr bei einem Festival gehört habt, der euch an so einen ganz besonderen Moment erinnert, wo ihr Gänsehaut hattet oder Stage-Diving gemacht habt. Oder vielleicht gibt es einen Song, den ihr mit eurer neuen Freundin verbindet. Oder einen Track, den ihr immer im Sommerurlaub mit den Girls gehört habt. Oder bei einem Roadtrip mit Kumpels. Also welcher Song kommt sofort in euren Kopf, wenn ihr über Tracks nachdenkt, die, mit denen ihr auch eine Geschichte verbindet? Ruft doch mal hier kurz an. Würde mich sehr freuen. Da draußen sind doch bestimmt noch ein paar Leute, die auch gerade keinen Fußball gucken und die mich heute, auch wenn sie noch nie im Radio angerufen haben, noch nie, heute mal supporten wollen und das erste Mal hier anrufen wollen. Ihr braucht auch keine Angst haben. Ihr kommt draußen bei Bent an, der ist sehr empathisch, sehr cute und der fragt euch, wie heißt ihr, wie alt seid ihr, wo wohnt ihr, welchen Song wollt ihr hören? Und erst dann kommt ihr zu mir hier in die Show. Also erzählt mal, welchen Song verbindet ihr mit welcher Geschichte und warum? Vielleicht ist es auch ein bestimmter Urlaub, den ihr mit einem Song verbindet, ne? Oder vielleicht auch eine Freundschaft, die inzwischen zerbrochen ist und wo vielleicht zwar traurige Gefühle aufkommen, aber trotzdem ist es der Song, den ihr damit verbindet oder mit einer alten Liebe. 0331 70 97 110. Vielleicht ist es auch Lush Life, mit dem ihr immer mit eurer besten Freundin in der Küche dazu tanzt, ja? Oder vielleicht wart ihr zuletzt bei einem Konzert und hattet einen krassen Moment und wollt da mal einen Track hier einfach mal mitbringen. Also ruft mal kurz durch. 0331 70 97 110. Tut mir den Gefallen, weil heute Fußball WM ist. Der Männer. Lorena, hi, aus der Nähe von Reutlingen. Hi. Lorena?
3: Hallöchen.
0: Hallo, ich hatte schon Angst, dass du jetzt weg bist. Hi, hi, hi, ich höre dich hervorragend. Ach, und wie schön, dass du auch keinen Fußball guckst.
3: Perfekt. Okay.
0: Hallo?
3: Ja, das überlasse ich meinem Vater und nachher fragst du, wie es ausgegangen ist.
0: Okay. Hallo? Ja, es ist immer noch 1-1. Aber irgendwie haben wir, glaube ich, einen kleinen Delay. Kann das sein? Hast du einen kleinen? Ja, kann schon sein irgendwie. Du, aber wir machen es uns trotzdem schön. Lorena, erzähl mal. Du hast jetzt hier einen Song mitgebracht von Dota Care.
3: Genau.
0: Wie kommst du dazu? Ich weiß gar nicht, ob ich den Song kenne. Oder ja, erzähl mal.
3: Vielleicht nicht. Also der ist jetzt nicht so bekannt und der ist auch deutlich anders zu den Liedern, die wir vorher gehört haben, die auch alle echt toll waren. Aber der ist mir irgendwie direkt in den Kopf gekommen zu der Frage, weil den verbinde ich so mit meiner Mom, den höre ich total gern mit meiner Mom. Generell haben wir da so ein paar Lieder, die wir immer, wenn wir zusammen Auto fahren oder so, miteinander singen. Und genau, das ist Für die Sterne von Dota Care. Und ich finde den einfach schön. Der ist irgendwie so ein poetischer Song, wo mir einfach auch die Message gefällt, weil es so ein bisschen drum geht, dass wir so viel auf dieser Welt machen können und da unsere Bestimmung finden können und dass wir uns gar nicht so viel drum kümmern sollten, wie wir den anderen gefallen und wie wir ankommen, sondern einfach dieses Leben auch genießen sollten, so ein bisschen.
0: Okay, das ist eine schöne Message. Sag mal, wie entdeckst du denn mit deiner Mama zusammen Songs? Also wie macht ihr das?
3: Ich würde sagen, es ist mal abwechselnd, höre ich einen Song im Internet und spiele den dann mal ab, wenn wir Auto fahren. Oder meine Mom sagt, oh, sie hat doch vor kurzem so einen tollen Song auch im Radio oder so gehört. Und so tauschen wir uns aus. Unterscheidet sich oft auch ein bisschen von meinem Musikgeschmack sonst, aber das finde ich gerade auch schön irgendwie.
0: Absolut, das macht es ja eigentlich dann aus, ne? Und habt ihr dann auch eine gemeinsame Playlist oder spielt ihr dann einfach abwechselnd DJ?
3: Meistens spiele ich dann DJ, wenn ich nebendran sitze und dann bediene ich mich mal an ihrer Playlist, an meine, einfach da, wo ich auch süß. Weiß, dass wir da beide voll Bock haben, damit zu singen. So.
0: Ah, das klingt aber wirklich nach einer schönen Verbindung, die ihr da habt, auch nach einer ganz besonderen Verbindung.
3: Absolut. Ich finde, die wird auch in letzter Zeit, ist sie nur stärker geworden und ich bin meiner Mama ganz dankbar, dass für alles, was sie so für mich tut und wie sie so für mich da ist.
0: Ach, das klingt total schön, wirklich. Das freut mich von Herzen, dass ihr da so
3: und eng... Und ich glaube, sie wird sich gerade auch ganz arg freuen, dieses Lied dann im Radio zu hören.
0: Aber weiß sie denn eigentlich, dass du ihr anrufst?
3: Ich hab ihr Bescheid gesagt, dass sie jetzt Radio anmachen soll, genau.
0: Okay, dann soll sie dir jetzt einfach mal... Ich warte jetzt kurz. Dann soll sie dir doch per Nachricht, wo auch immer ihr kommuniziert, mal kurz ein rotes Herz schicken oder auch ein blaues oder was auch immer. Irgendwas oder irgendein Emoji. Ich weiß ja nicht, ob sie oft Herzen verschickt, dann muss sie nachher noch ewig suchen. Aber vielleicht kann sie ja mal einen Emoji schicken. Du musst uns jetzt auf dem Laufenden halten, Lorena.
3: Okay, ich halte dich auf dem Laufenden.
0: Wie heißt denn deine Mama überhaupt?
3: Conny,
0: okay. Und die ist aber auch gerade auch zu Hause.
3: Genau, die ist auch zu Hause. Die ist ein bisschen aufgeregt, weil es für die heute in Urlaub geht. Und,
0: wo fährt die hin?
3: Ich auch ganz viel Stress in letzter Zeit. Die gehen nach Kreta.
0: Oh, wow. Ich hoffe dann länger als eine Woche.
3: Ja, ein bisschen.
0: Ach, wie schön. Okay, das heißt, die fliegen dann morgen früh los, oder wie?
3: Genau, ja, heute Nacht noch, da fahre ich die auch noch zum Flughafen.
0: Ach krass, das heißt, wann holst du sie ab?
3: Ich habe ungefähr 10 rote Herzen gekriegt.
0: Oh, ach wie süß. Erzähl mal, was gerade hier noch so aufploppt, wie kam denn eigentlich eure Tradition zustande?
3: Ich weiß es gar nicht. Ich glaube, das hängt vielleicht damit zusammen, dass wir früher, als ich noch klein war, einfach immer mit dem Auto auch in Urlaub gefahren sind. Und man dann ja einfach noch CDs auch gehört hat und dass ich da auch ein paar einfach so Musikgeschmäcker von meinen Eltern aufgeschnappt haben. Zum Beispiel auch Wise Guys lieben wir auch. Das ist ja auch nicht mehr so bekannt, aber finde ich, sind auch ganz unterhaltsame Lieder. Und einfach so hat es sich, glaube ich, entwickelt. Und dann natürlich jetzt inzwischen, wo man so mit dem Handy dann sich selber verbindet, was meine Eltern eher weniger machen, aber ich halt. Und dann habe ich da mal voll Spaß, dann auch einfach Lieder zu spielen, die voll mögen, wenn wir dann Auto fahren.
0: Okay, und das heißt, ihr fahrt auch ab und zu noch irgendwie mal zusammen shoppen oder irgendwo hin?
3: Ja, oder zu gemeinsamen Terminen, genau, wenn man das vorhat.
0: Ach, schön. Also das heißt, du hast jetzt 10 rote Herzchen von Mama bekommen?
3: Genau.
0: Okay, die wird wahrscheinlich auch schon im Stress sein. Wann holst du sie jetzt ab? Das habe ich jetzt irgendwie schon wieder vergessen.
3: Jetzt so in 2 Stunden ungefähr.
0: Aber sag mal, wann geht denn der erste Flieger da bei euch? Geht ja nicht immer erst so um 6?
3: Ja, so... Ich glaube, um 5 Uhr fängt das Boarding an oder so.
0: Ah, okay. Genau. Oh Gott, da ist sie bestimmt ganz aufgeregt.
3: Wir brauchen noch eine Weile hin. Also auf der Schwäbischen Alb, da ist jetzt kein Flughafen in direkter Nähe.
0: Okay. Genau. Dann, falls deine Mama jetzt hier immer noch zuhört, bitte denk an die Badelatschen. Ich finde, es gibt nichts Wichtigeres als Badelatschen. Niemand möchte auf dem Hotelboden barfuß laufen, oder, Norena? Das ist doch das Wichtigste.
3: Mich zu.
0: Absolut. Ja. Okay, also Lorena, möchtest du vielleicht noch irgendwelche Worte an deine Mama richten, bevor wir den Song jetzt hier hören?
3: Einfach nur, Mama, ich hab dich ganz doll lieb und einfach bin mit direkt guter Stimmung jetzt auch Richtung Urlaub starten.
0: Ach, herrlich. Ja, dann wünsche ich deiner Mama auch einen ganz, ganz tollen Urlaub. Viel Spaß da auf Kreta und Lorena, du bist toll. Ich finde dich toll auch als Tochter und ich finde es so schön, dass ihr euch so nahe steht. Habt einen schönen Abend. Bis bald und fahr vorsichtig nachher.
3: Ja, auch.
0: Tschüssi und hier Dutta Kerr für die Sterne.
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0: für eine schöne Message dieser Song hat, muss ich mal sagen. Dotter Care ist das übrigens gewesen für die Sterne. Lorena wollte den Song hören. Den verbindet sie ganz doll mit so Autofahrmomenten mit ihrer Mama. Und ihr Cuties, ich habe noch jetzt hier 13 Minuten. Ich mache jetzt einfach emotionale Erpressung. Ich mache es jetzt einfach. Also wenn ihr mich mögt, ja, wenn ich euch irgendwas bedeute, dann ruft ihr jetzt an und wünscht euch einen Song, beziehungsweise erzählt mir eine Geschichte, die ihr mit einem Song verbindet. 0331 70 97 110. Und mal ganz ehrlich, ja, wir haben noch alle solche Songs. Also vielleicht habt ihr auch einen Track, den ihr auf einer Sex-Playlist habt, ja? Obwohl mir auch ein Kollege vorhin gesagt hat, er hört keine Musik beim Sex. Warum auch immer. Das ist für ihn anscheinend so ein No-Go. Dann ist er raus. Hat er gesagt, ist heraus, so, ne? Ist ja auch okay. Also vielleicht habt ihr aber eine Sex-Playlist, die vielleicht aber anders heißt. Vielleicht heißt die Between the Sheets oder Bumsi Bumsi, ich weiß nicht. Also, vielleicht habt ihr aber auch eine Playlist zum Putzen und wollt da mal erzählen, was da so drauf ist. Oder vielleicht gibt es Tracks, die ihr gerne im Gym hört, ja? Oder vielleicht ist es auch irgendein Song von Zartmann, den ihr gerade, ja, wegen Liebeskummer hoch und runter gehört habt und euch die Augen ausgeheult habt. Oder vielleicht habt ihr so Bad Bunny immer im Shuffle-Modus an. Und es gibt so einen Song, der euch richtig viel bedeutet, wo ihr einfach nur schöne Gefühle dann in euch lostretet und das einfach nur genießt. Oder vielleicht gibt's irgendeinen Song, wo ihr das erste Mal mit eurer neuen Freundin geknutscht habt. Oder einen Song, den ihr mit eurem Freund eigentlich immer hört, wenn ihr ins Auto steigt. Ja, vielleicht habt ihr auch einen Roadtrip gemacht mit Kumpels und habt da einen Song für euch, der immer läuft. Immer, immer, immer. Und ohne den geht's gar nicht. Also auch das gibt's ja auf jeden Fall, dass auch Freundschaften einen bestimmten Song haben, ja. Oder vielleicht ist es auch auf einem Festival, dass ihr da so einen Gänsehautmoment hattet oder einfach eine Band endlich mal das erste Mal live gesehen habt und das so ja mit einem ganz bestimmten Song verbindet, weil euch das da so ganz krass bewusst geworden ist und ihr euch sofort zurückgebeamt fühlt in diese Situation. Vielleicht gibt es auch euer allererstes Konzert oder ich weiß auch, es gibt auch immer mal wieder Leute, die in Musikvideos mitmachen und da mal zu was erzählen wollen. Oder hier, Kitschkrieg, gut genug, ist ja auch gerade, der lebt ja gerade rent-free bei den meisten von uns im Kopf. Also vielleicht ist es ja auch der Song, der euch gerade einfach so den ganzen Tag begleitet und den ihr euch wahnsinnig gerne anhört und deshalb einfach mal hier mit mir quatschen wollt. Also erzählt mir mal die Story zu einem Song, den ihr sehr feiert oder vielleicht macht er euch auch traurig. Ich finde, es gibt ja auch Tracks, mit denen man was verbindet, die einen aber gar nicht so richtig glücklich machen, sondern eigentlich vielleicht sogar das Herz schwer machen. Ihr könnt ja die Geschichte erzählen, ich spiele den Song und ihr schaltet dann einfach ab. Wäre ja auch eine Möglichkeit, wenn euch der Song traurig macht. Aber auch da, ja, ich finde auch die düsteren Gefühle, die so zu Songs dazugehören, sollten wir nicht ausblenden. Vielleicht ist es ja auch irgendwie so, dass wenn ihr Wut habt, ja, hat ja vorhin auch Hannes gesagt, er ist eigentlich selten traurig, aber er hat so Songs, die er in Wut hört, kann ja auch sein. Also sehr gerne auch hier einfach mal durchrufen 0331 70 97 110. Und ich habe jetzt hier schon mal Rebecca aus Bruchsal. Hi Rebecca.
1: Hi.
0: Hello, und irgendwer ist noch in der Leitung. Ich weiß nicht, wer das ist, aber bleib einfach mal dran. Mein Redakteur Bent ist gerade am Songs aussuchen, oder? Hat er den Song jetzt schon gefunden? Weiß ich gar nicht. Aber Rebecca, wir quatschen einfach schon mal ein bisschen, oder? Du hast nämlich Golden Hour. Warum Golden Hour? Was verbindest du damit?
1: Also dieses Lied, das habe ich vor einiger Zeit angefangen, auf dem Klavier zu lernen.
0: Ach.
1: Und das habe ich einfach angefangen, weil ich habe auf einer App so gefunden und da habe ich einige Lieder gesucht, so die da auch gerade eben so rumgehen, zum Beispiel so Last Life oder so. Das ist jetzt auch schon einige Zeit her. Aha. Und dann habe ich einfach dieses Lied gefunden, habe ich angefangen, das zu spielen. Ist ja auch jetzt gar nicht so einfach. Ja, jetzt spiele ich das schon eine ganze Zeit. Ich spiele jetzt schon ziemlich gut.
0: Mhm. Geworden.
1: Ich habe drei kleine Geschwister und die hören immer jedes Mal mit. Und dann sitzen die da mit und singen mit und das ist dann immer richtig schön.
0: Ach, das klingt total schön. Also das klingt auch echt nach einer ganz ganz vielen bunten Emotionen, die du mit diesem Song verbindest. Aber sag mal, spielst du schon länger Klavier oder ist das jetzt neu?
1: Ich spiele seit 7 Jahren Klavier.
0: Wow, okay. Und du heißt du bist inzwischen so weit, dass du dir einfach über eine App das selber beibringen kannst?
1: Ja.
0: Okay, krass. Und warum der Song? Also was macht den so besonders, dass du denkst, irgendwie, ja, den wolltest du auch lernen?
1: Also der Text, hatten wir ein Klassenfest und da war auch das Thema so. Also da kamen alle so in ganz Glitzer und im Refrain geht's um die goldene Stunde. Mhm. Da geht's auch, dass er kein Licht braucht, um einen Schein oder Glitzern zu sehen. Und da haben wir auch dieses Lied gehört und dann musste ich auch immer daran denken.
0: Ah, okay. Das heißt, du hast auch so einen privaten Moment, den du irgendwie mit diesem Song inzwischen verbindest.
1: Hm? Weil da war ich auch mit meinen 2 besten Freundinnen. Da saßen wir dann immer zusammen und ich kannte das Lied auch schon vorher so ein bisschen. Habe ich ab und zu mal so im Radio gehört, auch auf das Ding.
0: Mhm.
1: Und ich mochte das Lied auch schon vorher.
0: Okay, und sag mal ganz kurz, letzte Frage noch. Wieso ist der Song so schwer?
1: Also es ist ziemlich schnell und da geht es immer von ganz unten dann wieder ganz hoch auf dem Klavier.
0: Okay. Das heißt, man muss sehr schnell mit den Fingern hin und her sich bewegen. Rebecca, irgendwie haben wir auch ein Delay. Rebecca, bist du noch da?
1: Ja.
0: Ah, okay, gut. Dann hören wir den Song jetzt, würde ich einfach mal sagen. Den du so wundervoll auf dem Klavier spielen kannst. Ich danke dir fürs Anrufen. Danke für deine Geschichte. Und ja, dann gibt's jetzt den Track, Rebecca. Und hab einen schönen Abend. Grüße nach Bruchsal.
1: Ja.

0: Also, dass der Song schwierig ist, auf dem Klavier zu spielen, Golden Hour, das kann ich mir vorstellen. Aber Rebecca hat gerade angerufen und erzählt, dass sie genau den gelernt hat. Und also mein Guilt-Trippen hat tatsächlich funktioniert. Jetzt ruft hier auch noch Tabea an, aus der Nähe von Freiburg. Hi, Tabea!
1: Hi!
0: Hello! Du, wir müssen es jetzt leider, obwohl dein Song ist ja gar nicht so lang, da können wir ja kurz noch quatschen und uns verabschieden. Aber erzähl mal, warum der Song?
1: Ich weiß nicht, ich finde, der macht einfach gute Laune und der entstigmatisiert so ein bisschen einfach. Es ist, ich weiß nicht,
0: inwiefern entstigmatisiert der denn?
1: Einfach vom Songtext her, dieses ich tanze aus der Reihe, so dieses ich bin nicht so wie jeder und ja, ich tanze einfach aus der Reihe. Ich weiß nicht, das ist so. Ich glaube, da fühlen sich viele verstanden, weil jeder so das Gefühl hat, ich bin noch nicht normal. Ich glaube, da fühlt man sich einfach verstanden, ja.
0: Okay, das heißt, das bringt auch in dir was zum Klingen, dass du dich da gesehen fühlst und bestätigt darin, dass du auch anders sein darfst.
1: Ja.
0: Okay, das finde ich aber eine schöne Message hier zum Abschluss, Tabea.
1: Das freut mich.
0: Wir haben auch noch gar nicht gesagt, von wem der Song ist. Luca Noel. Tanz aus der Reihe. Magst du noch kurz zum Abschluss erzählen, wie du auf den Song gestoßen bist? Also woher kennst du den?
1: Tatsächlich über TikTok.
0: Ah ja, okay. Also seitdem pumpst du den.
1: Social Media. Ja, tatsächlich. Also davor schon, bevor er überhaupt rausgekommen ist, wurde dafür Werbung gemacht. Und ja, der Remix, oder halt, was heißt Remix, der Refrain bleibt einfach im Ohr, finde ich. Und dadurch ist der einfach im Kopf geblieben. Und jetzt bei dem schönen Wetter, ich weiß nicht, der macht einfach gute Laune.
0: Okay, das heißt, wann hörst du den am liebsten?
1: Tatsächlich ist er in meiner Lieblingssongs-Playlist ganz oben. Sobald ich ins Auto einsteige und eigentlich Musik läuft, ist der immer eins.
0: Also dein täglicher Begleiter.
1: Ja.
0: Okay, das heißt, du steckst jetzt quasi alle mit deinem Lieblingssong an. Und wir müssen uns jetzt auch verabschieden, Tabea. Dann danke ich dir, dass du angerufen hast und wünsche dir jetzt einen wunderschönen Abend und danke, dass du uns mit dieser Message hier noch rausschickst aus der Sendung. Bis bald, du Liebe.
1: Danke, gleich.
0: Tschüssi, ciao. Die Sendung gibt es wie immer als Podcast überall, wo es Podcasts gibt. Mein Name ist Claudia Kamit. Ich wünsche euch einen schönen Abend noch und ja, wir hören uns morgen Abend hier wieder oder nächste Woche Dienstag. Bye.

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1: Um 0 Uhr mit Cedric Bies. Bei der Fußball-WM hat Deutschland sein drittes Gruppenspiel gegen Ecuador verloren mit 1:2. Das einzige Tor für Deutschland hat Leroy Sané geschossen. Im zweiten Spiel dieser Gruppe hat gleichzeitig die Elfenbeinküste Curaçao 2:0 geschlagen. Deutschland ist trotz der Niederlage Gruppensieger. Als Gruppenzweiter zieht die Elfenbeinküste ins Sechzehntelfinale ein. Ecuador ist mit 4 Punkten auf Platz 3 und hat ebenfalls gute Chancen aufs Weiterkommen. Curaçao ist ausgeschieden. Nach den schweren Erdbeben in Venezuela werden immer mehr Tote gemeldet. Parlamentspräsident Rodriguez spricht inzwischen von mindestens 188 Opfern und über 1000 Verletzten. In den betroffenen Regionen ist die Lage weiter unübersichtlich. Gebäude sind eingestürzt, viele Menschen haben ihr Zuhause verloren. Im Norden der Hauptstadt Caracas soll es zu Plünderungen in einem Lebensmittelgeschäft gekommen sein. Deutschland wird sich weiterhin an einer internationalen Marinemission im Libanon beteiligen. Der Bundestag hat einer weiteren Verlängerung des Einsatzes am Abend zugestimmt. Die deutschen Soldatinnen und Soldaten sollen noch bis Ende des Jahres im Libanon bleiben. Hauptstadtkorrespondentin Christina Nagel berichtet aus Berlin.
2: Ende des Jahres geht auf Druck der USA eine der ältesten Beobachtermissionen der Vereinten Nationen zu Ende, UNIFIL. Im Rahmen dieser Mission hat die Bundeswehr dafür gesorgt, Waffenschmuggel vor der Küste des Libanon zu unterbinden. Sie hat die libanesische Marine unterstützt und mit ausgebildet. Nicht nur viele Soldatinnen und Soldaten bedauern das Aus der UN-Mission. Auch viele Abgeordnete betonten heute noch einmal, wie wichtig die weitere Unterstützung des Libanon ist. Gerade in der aktuellen Lage, mit Blick auf die immer wieder aufflammenden Kämpfe zwischen der israelischen Armee und der Hisbollah-Miliz.
1: Die insolvente Warenhauskette Galeria bekommt für die weitere Sanierung einen neuen Kredit von bis zu 160 Millionen Euro. Das hat ein Sprecher des Unternehmens bestätigt. Kreditgeber ist die US-Investmentgesellschaft Gordon Brothers. Weitere Einzelheiten dazu von Wolfgang Luck.
3: Galeria bekommt das Geld aus den USA unter der Voraussetzung, dass es einen auf 3 Jahre angelegten Sanierungsplan umsetzt. Das berichtet die Nachrichtenagentur dpa. Dieser Plan beruht auf dem Gutachten einer internationalen Unternehmensberatung und sieht wohl vor, dass jede Filiale auf ihre Wirtschaftlichkeit durchleuchtet und im Zweifel auch geschlossen wird. Etwa 30 der mehr als 80 Filialen bundesweit gelten als Wackelkandidaten. Das Geld wird vor allem gebraucht, um Mieten zu zahlen, Ware zu kaufen und einen bestehenden älteren Kredit abzulösen.
1: Das Wetter? In der Nacht ist es meistens klar, bei Temperaturen zwischen 24 und 14 Grad. Am Tag dann wieder viel Sonne. Im Westen und Südwesten kommen ab dem Nachmittag Gewitter mit Starkregen und teilweise auch Hagel dazu. Dazu ist es sehr heiß mit maximal 31 bis 41 Grad. Am Samstag sind die Gewitter dann im Westen und Nordwesten und es geht bis zu 42 Grad maximal. Die Zeit? Es ist 0:03 Uhr.
4: Und da gucken wir auf die Straßen. Geht los mit der A1 Lübeck Richtung Hamburg vor der Norderelbbrücke. Da staut es sich wegen mehrerer Schwertransporte in beiden Richtungen. Dann die A2 Hannover Richtung Berlin. Die ist zwischen Ziesar und Wollin wegen Straßenschäden gesperrt. Dann die A2 Berlin Richtung Hannover ist zwischen Burg Ost und Burg Zentrum wegen Reparaturarbeiten bis Sonntag gesperrt. Die A4 Görlitz Richtung Dresden ist zwischen Kodersdorf und Niederseifersdorf in beiden Richtungen wegen Wartungsarbeiten im Tunnel Königshainer Berge bis morgen früh um 5 gesperrt. Dann die A8 München Richtung Salzburg, die ist zwischen Bad Reichenhall und Grenzübergang Bad Reichenhall wegen Bauarbeiten bis 6 gesperrt. Die A9 Berlin Richtung Halle-Leipzig ist in Höhe Niemeck wegen Bauarbeiten bis 5 gesperrt. Die A20 Lübeck Richtung Rostock ist zwischen Schönberg und Grevesmühlen nach einem Unfall gesperrt. Die A20 Lübeck Richtung Kreuz-Uckermark ist zwischen Rostock-Südstadt und Dummersdorf wegen Fahrbahnerneuerung bis 4 gesperrt. Die A40 Venlo Richtung Duisburg ist zwischen Bankum und Wachtendonk nach einem Unfall gesperrt. Die A71 Suhl Richtung Erfurt ist zwischen Suhl, Zeller-Mehlis und Oberhof wegen Wartungsarbeiten im Tunnel Hochwald bis 6 gesperrt. Und zum Schluss die A96 München Richtung Lindau ist zwischen Memmingen Nord und Kreuz Memmingen wegen Bauarbeiten gesperrt. Da wo nichts gesperrt ist, gute Fahrt.
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4: Hey, Leute, was war das denn? Mann, ey, da ist Deutschland aber ordentlich ins Schwitzen gekommen. Und das echt, mal nicht wegen der Temperaturen. Ja, verkackt gegen Ecuador, ne? Sprechen wir natürlich hier gleich drüber in der jungen Nacht. Ansonsten, klar, ne, schwitzen wir uns zusammen hier noch durch die Nacht und hab aber auch so eine kleine Abkühlung für euch, die, ich sag mal, sehr fancy ist und wahrscheinlich auch wirklich durchs Radio funktioniert. Das testen wir auf jeden Fall hier in der jungen Nacht. Und wir haben in der nächsten halben Stunde noch ein Update zu Taylor Swifts Hochzeit. Also einiges los hier und ich bin auch mit dabei. Ich bin Laura Dahm. Hello!

0: Das war schon bitter gerade, ne? Oh Mann, oh Mann, oh Mann, oh Mann. Sorry, aber müssen wir jetzt nochmal einmal hier durch.
1: Es ist vorbei, es ist vorbei. Deutschland verliert. Der Zug hat doch eine Bremse.
0: Ja, 1-2 verloren gegen Ecuador. Mann ey, dabei sind wir doch so gut gestartet. Das früheste WM-Tor in Deutschlands Geschichte seit 1934 von Leroy Sané in der zweiten Minute. Auch wenn es umstritten war, ob das zu hätte zählen dürfen. Ja, aber danach dann, ja, ne, direkt schneller Ausgleich, 77. Minute dann Führung Ecuador und am Ende historischer WM-Sieg für Ecuador. Wobei ich persönlich jetzt sagen muss, ne, wir Deutschen, wir sind ja sowieso weiter. Und wenn ich das so gerade sehe, was da abgeht im Stadion, ey, wie krass die sich freuen, die Spieler.

glaube, ich muss mich hier gerade hart zusammenreißen, weil das Mikro schon immer 10 Sekunden bevor der Song aufhört an ist, dass ich hier nicht laut mitgrülle. Ich liebe diesen Song. Okay, kommen wir von Rita Ora und Robin Schulz zu Taylor Swift.

0: ey. Ja, und klar, ne, wenn Taylor Swift heiratet, dann sind natürlich alle ganz wuschig. Vor allem, weil es einfach keine offiziellen Details gibt, wie, wann, wo genau jetzt diese Hochzeit steigen soll. Deswegen gibt es auch natürlich umso mehr Spekulationen. Und jetzt heißt es, angeblich soll diese Hochzeitssause am 3. Juli in New York steigen und das angeblich im Madison Square Garden. Ich sag natürlich angeblich dazu, weil es eben nur Gerüchte sind. Aber Brinja Becker aus dem Pop-Team, die sagt jetzt, die Hinweise verdichten sich, ne?
1: Ja, sie scheint wirklich, wie schon vermutet, den Madison Square Garden gemietet zu haben. Das würde auch einfach nur Sinn machen, so eine Event-Location, die ist ja darauf vorbereitet, Stars so rein und raus zu schmuggeln. Und es wäre auch genug Platz für alle Gäste. Taylor selbst hat ja schon in einer Talkshow gesagt, sie hat gefühlt jeden eingeladen, mit dem sie je geredet hat. Sie will nämlich nicht überlegen müssen, ob sie jemanden genug kennt, um ihn einzuladen.
2: You have to evaluate or assess your relationship with them to see if they should be there. I'm not gonna do that.
1: Ja, also es werden so 1000 Gäste erwartet und da macht der Madison Square Garden einfach auch nur Sinn.
0: Ja klar, ist ja auch Taylor Swift, ne? Ich meine, die kann sich da auch leisten, aber ist das dann jetzt auch final bestätigt, dass da die Hochzeit steigen soll?
1: Quasi, also bei der Stadt New York wurde jetzt ein Antrag auf Straßensperrungen eingereicht. Hm. Vom 2. Juli bis zum 4. Juli werden die Straßen rund um den Madison Square Garden gesperrt. Und die New York Times, die will auch rausgefunden haben, dass die Location da echt von Taylor gemietet wurde. Sie zahlt angeblich 1 Million pro Nacht. Also insgesamt wohl 3 Millionen Dollar für die Location.
0: Ja gut, aber wobei, ich finde, man muss ja sagen, dass sie überhaupt so viel Kohle hat, das hat sie ja auch ihren Fans zu verdanken und irgendwie ja auch uns hier, ne? Weil ich meine, wir supporten sie, wir spielen ihre Mucke im Radio. Ich finde also, wir sollten auch eine Einladung bekommen. Vielleicht kommt da noch eine. Und falls auch mehr Details rauskommen und mehr bestätigt wird, dann hört ihr das natürlich hier bei uns in der Jungen Nacht.

0: Jetzt ist 12:30. Wir gucken auf die Straßen. Da gibt es einige Sperrungen. Unter anderem auf der A1 Lübeck Richtung Hamburg vor der Nordelbrücke. Da staut es sich wegen mehrerer Schwertransporte in beiden Richtungen. Nee, da ist noch keine Sperrung. Jetzt aber die A2 Hannover Richtung Berlin. Die ist zwischen Ziesar und Wollin wegen Straßenschäden gesperrt. Die A2 Berlin Richtung Hannover ist zwischen Burg Ost und Burg Zentrum wegen Reparaturarbeiten bis Sonntag gesperrt. Die A4 Görlitz Richtung Dresden ist zwischen Kodersdorf und Niederseifersdorf in beiden Richtungen wegen Wartungsarbeiten im Tunnel Königshainer Berge bis morgen früh um 5 gesperrt. Die A8 München Richtung Salzburg ist zwischen Bad Reichenhall und Grenzübergang Bad Reichenhall wegen Bauarbeiten bis 6 gesperrt. Die A9 Berlin Richtung Halle-Leipzig ist in Höhe Niemegk wegen Bauarbeiten bis 5 gesperrt. Die A20 Lübeck Richtung Kreuz-Uckermark ist zwischen Rostock-Südstadt und Dummersdorf wegen Fahrbahnerneuerung bis Montag um 4 gesperrt. Die A40 Venlo Richtung Duisburg ist zwischen Bankum und Wachtendonk nach einem Unfall gesperrt. Die A71 Suhl Richtung Erfurt ist zwischen Suhl, Zeller, Mehlis und Oberhof wegen Wartungsarbeiten im Tunnel Hochwald bis 6 gesperrt. Und zum Schluss die A96 München Richtung Lindau ist zwischen Memmingen Nord und Kreuz Memmingen wegen Bauarbeiten gesperrt. Gute Fahrt!
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0: Und hier ist Laura Dahm und ja, auch auf die Gefahr hin, dass ich mich jetzt hier vielleicht sehr unbeliebt mache. Ich friere. Mir ist kalt, Leute. Ich bin vorhin schon hier durch die Redaktion gelaufen und habe eine Decke gesucht, weil ich habe nur so eine ganz knappe Shorts an und so einen Tanktop. Ich dachte mir, ja, okay, heute brauche ich mal wirklich keine Jacke oder keinen Pulli, auch wenn es nachts ist. Aber hier ballert die Klima und ich weiß ehrlich gesagt nicht, wo die ausgeht. Also im Studio habe ich sie schon ausbekommen, aber es ist trotzdem noch kalt. Ja, für alle, denen es nicht so geht wie mir, für alle, die schwitzen, habe ich hier gleich was. Ich versuche euch durchs Radio abzukühlen und das wird so ein kleiner Test. Ich bin gespannt, wie das so wirkt bei euch. Testen wir hier nach 2 Songs in der Jungnacht.

Na Leute, wie ist die Lage bei euch gerade? Wie sehr läuft der Schweiß schon runter? Letzte Nacht war es ja wirklich die wärmste Nacht seit Aufzeichnungen und gestern Tag so bei der Höhepunkt dieser Hitzewelle. Und es soll noch heißer werden. Aber dafür habt ihr uns. Wir haben jetzt hier was für euch. Man kann dem Gehirn nämlich Abkühlung vorgaukeln. Also, wenn wir uns zum Beispiel Videos angucken von, keine Ahnung, Schnee, Eis oder anderen kalten Dingen, dann denkt unser Gehirn an die Erfahrungen, die wir in so kalten Situationen gemacht haben. Und dadurch sehen wir das Bild nicht nur, ne, vor unserem inneren Auge, sondern wir erinnern uns auch und also an diese Situation dann eben und dann wird es uns gedanklich kälter. Man muss ja dazu sagen, das ist jetzt nicht so eine echte Abkühlung. Also die Körpertemperatur, die sinkt nicht wirklich, aber die gefühlte Temperatur, die kann runtergehen. Ich hoffe, ihr könnt mir folgen. Lerum larum, egal. Ich habe auf jeden Fall jetzt hier für euch eine Ladung Kälte. Also denkt euch da mal ganz fest rein, okay?

Na, hat's geklappt? Ist euch jetzt gefühlt ein bisschen kühler geworden? Ey, lasst mal eure Erfahrungen da. 0221 567 89 3 mal die 1. Hat das gerade bei euch geklappt? Und wenn nicht, was sind denn eure Abkühltipps oder so Abkühlspots? Die Nummer hier nochmal: 0221 567 89 3 mal die 1. Und solange ihr euch reinmeldet, gibt es jetzt hier Sarah Larsen.

Rasierbar-Fan schon versucht, eure gefühlte Körpertemperatur runterzudrehen, indem ich euch hier so Winter-Sounds vorgespielt habe, weil ne, solche Sounds, die sollen Gedanken an Situationen in kalten Situationen machen. So. Und dann soll der Körper gefühlt auf jeden Fall runterkühlen. Falls das aber nicht funktioniert hat, versuch es jetzt mal hiermit mit eurer musikalischen Abkühlung. Another mit Talk to You. Klingt, finde ich, irgendwie echt so nach Strand und einem Sprung im Pool, oder?

muss ich bis zum letzten Sound hier zu Ende singen. Er hat mit so viel Hingabe jetzt hier gesungen. Tom O'Dell in der jungen Nacht für euch. Another Love um 0.56 Uhr. Und da habe ich jetzt noch in der Playlist Temper City für euch mit Self-Aware. Und das gibt es jetzt hier in der jungen Nacht.

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1: Um 1 Uhr mit Cedric Bies. Deutschland hat bei der Fußball-Weltmeisterschaft das erste Mal verloren. Im letzten Gruppenspiel gegen Ecuador stand es am Ende 1:2. Deutschland stand schon vorher als Gruppensieger fest. WM-Reporter Jens-Jörg Rieck mit einer Einschätzung zum Spiel.
2: Das war nix. Die deutsche Mannschaft verliert nach der bislang schwächsten Turnierleistung mit 1:2 und enttäuscht in allen Mannschaftsteilen. Von Torwart Neuer, der beim Siegtreffer von Plata schlecht aussah, bis hin zur oft ideenlosen Offensive, für die Sané zwar ein frühes Tor in der zweiten Minute machte, was aber wegen eines Fouls von Pavlovic gar nicht hätte zählen dürfen. So ging es nach einem 1:1 Halbzeitstand zwar mit 5:9 in die zweite Hälfte, aber wirklich besser wurde es beim DFB-Team auch da nicht. Hinter Deutschlands großen WM-Träumen steht jetzt ein dickes Fragezeichen, während Ecuador den Einzug in die K.O.-Runde feiert.
1: Neben Deutschland und Ecuador hat sich außerdem die Elfenbeinküste fürs 16-Finale qualifiziert mit einem 2:0-Sieg gegen Curaçao. Curaçao ist damit ausgeschieden. Bei dem Gruppenspiel Deutschland-Ecuador ist ein Zuschauerrekord für Weltmeisterschaften aufgestellt worden. Das meldet der Weltverband FIFA. Bei dem Spiel waren etwas mehr als 80.000 Menschen. Damit haben jetzt insgesamt gut 3.650.000 Zuschauerinnen und Zuschauer Spiele bei dieser WM besucht. Das sind so viele wie noch nie. Zur Einordnung, bei dieser WM sind zum ersten Mal 48 Teams dabei. Dadurch gibt es auch mehr Spiele. Bei der Ministerpräsidentenkonferenz in Berlin hat Bundeskanzler Merz den Kommunen mehr Unterstützung versprochen. Der Bund soll ab Herbst 80% der Kosten übernehmen, die den Kommunen durch Gesetzesvorhaben entstehen. Aus Berlin berichtet Benjamin Großkopf.
3: Mit der Vereinbarung endet ein langer Streit zwischen dem Bund und den Ländern. Die beklagen, dass immer mehr ihrer Städte und Gemeinden in Finanznot geraten. Die machten dafür auch Gesetze des Bundes verantwortlich, die vor allem zu steigenden Sozialausgaben führten. Die vereinbarte Lastenverteilung folge dem Grundsatz, wer bestellt, bezahlt, sagte Kanzler Friedrich Merz und machte sich so eine immer wieder formulierte Forderung der Länder zu eigen. Niedersachsens Ministerpräsident Olaf Lies von der SPD sprach von einem fairen Miteinander und einem fairen Ergebnis.
1: Wegen der aktuellen Hitze gibt die Stadt Erfurt Menschen die Möglichkeit, sich im Museum abzukühlen. Der Eintritt in die städtischen Museen ist ab sofort kostenlos, wenn die Temperaturen über 30 Grad steigen. Das gilt mindestens bis kommenden Sonntag. Zu den städtischen Museen in Erfurt gehören unter anderem das Stadtmuseum, das Naturkundemuseum und die Alte Synagoge. Das Wetter: In der Nacht ist es meistens klar, bei Temperaturen zwischen 24 und 14 Grad. Am Tag dann wieder viel Sonne. Im Westen und im Südwesten kommen ab dem Nachmittag Gewitter mit Starkregen und Hagel dazu. Dazu wird es insgesamt wieder sehr heiß mit maximal 31 bis 41 Grad. Am Samstag sind die Gewitter dann im Westen und Nordwesten und es bleibt weiter heiß. Die Zeit: Es ist 1:03 Uhr.
0: Und da gucken wir auf die Straßen. Geht los auf der A1 Lübeck Richtung Hamburg. Vor der Norderelbbrücke, da staut es sich wegen mehrerer Schwertransporte in beiden Richtungen. Die A2 Hannover Richtung Berlin ist zwischen Ziesar und Wollin wegen Straßenschäden gesperrt. Die A2 Berlin Richtung Hannover ist zwischen Burg Ost und Burg Zentrum wegen Reparaturarbeiten bis Sonntag gesperrt. Die A4 Görlitz Richtung Dresden ist zwischen Kodersdorf und Niederseifersdorf in beiden Richtungen wegen Wartungsarbeiten im Tunnel Königshainer Berge bis morgen früh um 5 gesperrt. Dann die A7 Kassel Richtung Fulda, die ist zwischen Malsfeld und Homberg nach einem Unfall gesperrt. Die A8 München Richtung Salzburg ist zwischen Bad Reichenhall und Grenzübergang Bad Reichenhall wegen Bauarbeiten bis 6 gesperrt. Die A9 Berlin Richtung Halle-Leipzig ist in Höhe Niemeck wegen Bauarbeiten bis 5 gesperrt. Die A20 Lübeck Richtung Kreuz-Uckermark ist zwischen Rostock Südstadt und Dummersdorf wegen Fahrbahnerneuerungen bis Montag um 4 gesperrt. Die A71 Suhl Richtung Erfurt ist zwischen Suhl, Zeller-Mehlis und Oberhof wegen Wartungsarbeiten im Tunnel Hochwald bis 6 gesperrt. Und zum Schluss die A96 München Richtung Lindau, die ist zwischen Memmingen Nord und Kreuz Memmingen wegen Bauarbeiten gesperrt. Da, wo es geht, gute Fahrt.
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0: Laura Damm ist hier für euch bis 5 Uhr am Start. Und ich muss ja sagen, ich habe diese Woche, war ich mit einer Freundin zum Kino verabredet. Da habe ich gesagt, auf gar keinen Fall gehe ich bei dem Wetter ins Kino. Und einen Tag später erzählt mir eine andere Freundin, ey, ich war im Kino, das war das Geilste. Weil es war leer, es war dunkel, es war kalt. Und dann dachte ich mir so, vielleicht doch gar nicht mal so eine schlechte Idee bei den Temperaturen. So, und falls ihr auch Bock auf Kino habt, wir sprechen hier nach 3 Songs über den neuen Film Power Ballad. Der ist jetzt gerade ganz frisch in den Kinos. Und unser Kinomann Marcel Emmel, der hat den für euch geguckt und erzählt euch, ob es sich lohnt, dahin zu gehen.

0: Nacht um 1.13 Uhr und ein Drittel der Jonas Brothers, die trillern ab heute im Kino. Ja, das ist Nick Jonas in seinem neuen Film Power Ballad, in dem singt er aber nicht alleine, sondern zusammen mit Ant-Man-Schauspieler Paul Rudd.
1: Kinomann Marcel Emmel.
0: Es ist auf jeden Fall eine wilde Kombi. Worum geht's in dem Film denn überhaupt?
2: Paul Rudd spielt einen Hochzeitssänger im Film. Er ist so semi-erfolgreich. Nick Jonas wiederum spielt einen Musikstar, der auf der Suche ist nach dem nächsten Hit. Und bei einer zugedröhnten gemeinsamen Jam-Session spielt dieser Hochzeitssänger Rick eben halt diesen Song, vor dem wir gerade gehört haben. Und jetzt machen wir einen kleinen Zeitsprung. Musikstar Danny macht daraus dann einen Hit.
0: Na. Also klaut Nick Jonas den Song einfach?
2: Ich sag mal so, dieser Vorwurf steht durchaus begründet im Raum.
3: Hm. Erkennst du es etwa nicht?
4: Sollte ich?
3: Ja, natürlich, ja, solltest du. Das ist mein Refrain und mein Vers. Den Song habe ich geschrieben.
2: Ja, und die Story dann ist halt quasi so der Kampf Underdog gegen großes Plattenlabel. Mhm. So ein bisschen auch alt gegen jung. Vor allem aber natürlich Moral gegen den Ego-Trip.
0: Das klingt ja jetzt, ich sag mal, ganz nett so, ne? Aber jetzt nicht so unbedingt nach dem Blockbuster. Was ist so dein Eindruck?
2: Ich kann diesem Film keine großen Vorwürfe machen. Aber es ist in der Story und in der Umsetzung dann halt einfach so ein bisschen Plätscher. Eher was für die Streaming-Watchlist. Das ist ein hübscher Sofa-Film. Nick Jonas und Paul Rudd, die allerdings schmeißen wirklich alles rein. Es ist so ein Feel-Good-Film, viel Musik, bisschen Drama, bisschen was fürs Herz, aber auch ein bisschen weit weg von super.
0: Okay, kann man aber vielleicht auch mal machen. Power Ballad mit Nick Jonas und Paul Rudd seit gestern im Kino.

Song, also bei diesem Sound hier gerade wie so Wasserperlen vor Augen. Also so Wasser, das irgendwo entlang rennt. Vielleicht hat es aber auch mit der Hitze zu tun. Und ich stelle mir vor, wie der Schweiß bei euch gerade so im Takt zu Lola Young euren Körper runterläuft.

0: Ja, Trouble gibt es auch ein bisschen auf der Straße oder auf den Straßen. Ziemlich einige Sperrungen. Aber erstmal geht's los auf der A2 Hannover Richtung Berlin. Die ist zwischen Zieser und Wollin wegen Straßenschäden gesperrt. Die A2 Berlin Richtung Hannover ist zwischen Burg Ost und Burg Zentrum wegen Reparaturarbeiten bis Sonntag gesperrt. Die A4 Görlitz Richtung Dresden ist zwischen Kodersdorf und Niederseifersdorf in beiden Richtungen wegen Wartungsarbeiten im Tunnel Königshainer Berge bis morgen früh um 5 gesperrt. Die A8 München Richtung Salzburg ist zwischen Bad Reichenhall und Grenzübergang Bad Reichenhall wegen Bauarbeiten bis 6 gesperrt. Die A9 Berlin Richtung Halle-Leipzig ist in Höhe Niemegk wegen Bauarbeiten bis 5 gesperrt. Die A20 Lübeck Richtung Kreuz-Uckermark ist zwischen Rostock Süd und Südstadt und Dummersdorf wegen Fahrbahnerneuerung bis Montagmorgen um 4 gesperrt. Die A71 Suhl Richtung Erfurt ist zwischen Suhl, Zella-Mehles und Oberhof wegen Wartungsarbeiten im Tunnel Hochwald bis 6 gesperrt. Und zum Schluss die A96 München Richtung Lindau. Die ist zwischen Memmingen Nord und Kreuz Memmingen wegen Bauarbeiten gesperrt. Gute Fahrt euch!
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0: Also langsam könntest du jetzt aber wirklich doch mal feststehen, wer der neue James Bond wird, oder? Und Freunde, es gibt zumindest jetzt ein paar neue Details und ein paar Namen, die auch so langsam durchsickern. Wer das ist, das verrate ich euch hier in der jungen Nacht nach 2 Songs. Und Anfang macht Joe End of the Game. Und ich bin Laura Dahm. Hi.

0: Jahren stellen Fans sich jetzt diese eine Frage hier.
1: Kommen Sie, Bond. Wo zum Teufel stecken Sie?
0: Tja, wer wird der neue James Bond? Und Brinja Becker aus dem Pop-Team hat dazu jetzt brandneue Infos. Es gibt nämlich neue Details dazu, wer den neuen James Bond spielen könnte, sagst du?
2: Ja, also wir sind dem Ziel jetzt ganz nah. Es haben schon erste Gespräche mit den Schauspielern stattgefunden seit April. Jetzt sind angeblich 5 Schauspieler auf der Shortlist, also in der engeren Auswahl. Die werden gerade auch vom Regisseur höchstpersönlich angerufen und dann geht's im August in die letzte Casting-Runde.
0: Ja, okay, komm, ey, und weiß man auch schon, wer zur Auswahl steht?
2: Also 3 von den Kandidaten sind durchgesickert.
0: Ja.
2: Jacob Elordi aus Wuthering Heights, kennen wir den, oder vielleicht auch aus Kissing Booth. Mhm. Gerüchte, dass er es werden könnte, gibt's schon was länger. Darum hat er sich auch schon dazu geäußert in dem Interview und meinte:
3: People maybe want to put me in their movies. That makes me really glad.
2: Ja, also er fühlt sich sehr geehrt, dass seine Fans ihn in jedem Film sehen wollen.
0: Okay, und wer ist Kandidat Nummer 2?
2: Harris Dickinson, der spielt jetzt bald im neuen Beatles-Film mit. Und der dritte Kandidat ist der Ehemann von Dua Lipa, Caleb Turner. Kennen wir aus Fantastische Tierwesen und wo sie zu finden sind oder aus Eternity. Der wurde auch dieses Jahr schon auf die Gerüchte angesprochen, dass er vielleicht James Bond werden könnte, als er bei der Berlinale war. Und da meinte er:
4: You're right, it's very early for that question. I'm not gonna comment on it.
2: Ja, kein Kommentar.
0: Boah, ey, es wäre so krass, wenn er das werden würde. Dann wäre er wirklich, ey, Glück in, wie sagt man, Glück in der Liebe, Glück im Spiel, Glück in der Liebe, Glück im Job. Wäre auf jeden Fall fett für ihn.

0: Rodrigo mit Drop Dead in der jungen Nacht um 1.47 Uhr, ey. Und ihr erlebt auf jeden Fall die abgefahrensten Sachen auf ihrem Konzert. Also ich weiß ja nicht, was ihr schon mal so gemacht habt, um jetzt eurem absoluten Favorite-Sänger oder eurer Sängerin so aus nächster Nähe beim Konzert ja so nah wie möglich zu kommen. Also ne, viele, die campen ja tagelang vor so einer Halle, das finde ich ja schon crazy, ne? Aber würdet ihr Windeln tragen? Machen tatsächlich Hardcore-Fans von Olivia Rodrigo, das hat sie zumindest jetzt erzählt.
1: I have been to certain concerts and certain festivals where people wear diapers so that they can be front row of the show.
0: Ja, damit sie da wirklich so in der ersten Reihe stehen können und auch da bleiben können, tragen die Fans einfach Windeln, damit sie ihren Platz da vorne nicht verlieren. Und ich, also ich würde es niemals machen, aber selbst wenn, würde ich das ja nicht erzählen, oder? So, jetzt haut Olivia Rodrigo aber raus, dass bei einem Festival letztes Jahr im Sommer die Fans sogar Plakate hochgehalten haben, auf denen sie das dann quasi draufgeschrieben haben.
2: You're wearing a diaper right now, being in the front. Wow, that's actually amazing. I love you, thank you for doing that, that's crazy.
0: Ja, sie sagt noch so, hey, absolutely amazing und sagt noch, finde ich total toll und danke, dass sie es macht. Aber sie hat ihre Meinung anscheinend geändert. In einem neuesten Interview sagt sie nämlich, nee, ich finde das irgendwie sagt gar nicht so geil.
1: And that's been an experience as a performer that I've smelled.
0: Ja, das stinkt nämlich. Und deswegen kann sie das jetzt auch nicht mehr ignorieren, weil sie das einfach die ganze Zeit riecht und dann die ganze Zeit ja natürlich im Kopf hat, dass da Fans im Publikum mit einer vollen Windel stehen. Ja, jetzt haben wir alle Kino im Kopf, oder? Okay, machen wir schnell weiter hier mit Purple Disco Machine.

Na, wann wart ihr zuletzt in der Kirche? Vielleicht ist es genau jetzt der richtige Zeitpunkt. Ist nämlich der perfekte Spot, um sich abzukühlen. Da darf wirklich aktuell jeder, also da kann ja sowieso mal jeder rein, ne? Aber wurde heute nochmal in den Nachrichten wirklich gesagt, dass da jeder rein kann und auch nicht beten muss, sondern einfach in die Kirche gehen und sich abkühlen. Ist doch ein guter Spot bei der Hitze, oder? Nehmen wir mal eure Places to be bei der Hitze 0221 56789 3x1.

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1: Um 2 Uhr mit Cedric Bies. Nach den schweren Erdbeben in Venezuela werden immer mehr Todesopfer gemeldet. Parlamentspräsident Rodriguez spricht inzwischen von mindestens 188 Opfern und tausenden Verletzten. Die Situation in Venezuela bleibt unübersichtlich. Für das ARD-Studio Lateinamerika berichtet Jenny Backe.
2: Dutzende Menschen konnten lebend aus den Trümmern geborgen werden, darunter 2 verletzte Kleinkinder in La Guajira, deren Mutter nach Angaben örtlicher Fernsehsender noch vermisst wird. Viele haben ihr Zuhause verloren. 250 Gebäude sollen komplett eingestürzt sein. Betroffene kampieren vor ihren Häusern, auf Parkplätzen und Wiesen, weil ungewiss ist, ob sie in ihre Häuser zurückkehren können. Internationale Hilfe läuft an. Unter anderem schickt das Technische Hilfswerk 50 Kräfte in die Region. Laut venezolanischer Regierung ist es die schwerste Naturkatastrophe, die Venezuela in den vergangenen 30 Jahren erlebt habe.
1: Der Bundestag hat es Umweltverbänden schwerer gemacht zu klagen. Dafür haben die Abgeordneten am Abend eine Gesetzesänderung beschlossen. Damit soll der Bau von Infrastrukturprojekten beschleunigt werden. Ein Projekt soll durch eine Klage nur noch dann verzögert werden können, wenn ein Gericht das ausdrücklich so entscheidet. Bisher ist das automatisch passiert. Außerdem dürfen Umweltverbände in Zukunft nur noch dann klagen, wenn das Projekt mit dem Thema zu tun hat, für das sie sich offiziell einsetzen. Außerdem hat der Bundestag das Recht auf Reparatur beschlossen. Das heißt, in Zukunft kann man beschädigte Elektrogeräte länger reparieren lassen. Damit setzt Deutschland eine entsprechende EU-Richtlinie um, mit der eine Wegwerfmentalität verhindert werden soll. Hersteller von zum Beispiel Waschmaschinen, Handys oder E-Bikes werden gesetzlich verpflichtet, die Produkte auch lange nach dem Kauf noch zu reparieren. Die Verbraucherzentralen haben die neue Regelung gelobt, fordern aber gleichzeitig, dass die Kosten für die Reparatur nicht zu hoch sein sollen. Die deutsche Fußballnationalmannschaft hat ihr letztes Gruppenspiel bei der Weltmeisterschaft verloren. Am Ende stand es 1:2 gegen Ecuador. Schon vor dem Spiel stand fest, dass Deutschland Gruppensieger ist. Kapitän Joshua Kimmich meinte aber nach dem Spiel, dass das nichts mit der Niederlage zu tun hatte.
3: Keiner von uns ist in das Spiel gegangen und hat sich gedacht, wir sind schon sicher Erster, sondern wir wollten unbedingt das Spiel gewinnen. Trotzdem ist jetzt nichts passiert zum Glück und wir dürfen uns keine weitere Niederlage erlauben, das ist klar.
1: Auch Ecuador hat sich als Gruppendritter mit 4 Punkten für das 16. Finale qualifiziert. Als Gruppenzweiter ist außerdem die Elfenbeinküste weiter. Die hat im anderen Spiel der Gruppe 2:0 gegen Curaçao gewonnen. Curaçao ist ausgeschieden. Das Wetter: in der Nacht ist es meistens klar, bei Temperaturen zwischen 24 und 14 Grad. Am Tag dann wieder viel Sonne. Im Westen und Südwesten kommen ab dem Nachmittag Gewitter mit Starkregen und Hagel dazu. Dazu ist es sehr heiß mit maximal 31 bis 41 Grad. Am Samstag sind die Gewitter